0: Mal ganz ehrlich, ich bin echt auch kurz vorm Durchdrehen. Was ist denn jetzt los? Es ist ja das Allerhärteste überhaupt. Mega, mega geil. Und ich freue mich, fahr jetzt mit dem Auto und wer weiterhin hören. Also Büro, Auto, egal wo, Schwarzwaldradio ist dabei.
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1: Gleich geht's los.
2: Diesmal heißt es Côte d'Azur Cuisine. Eine leckere Reise zwischen Antibes und Nizza mit allen Köstlichkeiten, die Frankreich zu bieten hat. Wir treffen Spitzenköche und Chocolatiers und kosten vor allem die Spezialitäten der Mittelmeerküste. Das sind im Schnelldurchlauf unsere Gäste an der Côte d'Azur.
3: Bonjour, je suis Virginie Acciardo.
4: De Jean-François Acciardo. Bonjour l'Allemagne.
5: Je m'appelle Raphaël Acciardo et bienvenue chez nous.
6: Hello, welcome to Minis. My name is Penelope.
7: Bonjour, je m'appelle Sophie. Je suis donc sur le centre de chez Teresa.
8: Moin. Ich bin Kai aus Hamburg.
9: Puis Sandrine Fuchs-Willer, des Confiseries Florian.
10: My name is Anthony. Welcome to Algérie.
11: Hallo, hier Lucy Howard aus Antibes, Joan-les-Pins.
12: Je m'appelle Joël, je fabrique le souffle-lemon.
13: Et ça, c'est Franck. Willkommen in die Rösterei.
14: Je m'appelle Lilian Bonnefoy.
15: Je m'appelle Léa Ricourt et aujourd'hui, on se retrouve dans l'absinthe-bar.
16: Je suis Christian Morisset.
2: Also eine volle Küche, Côte d'Azur Cuisine. Und ich wünsche dazu einfach bon plaisir und natürlich bon voyage.

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1: Ich bin Florian Klaus. Kein Wein, Bier oder Sekt mehr für 14-Jährige. Das sogenannte begleitete Trinken unter Aufsicht von Erwachsenen soll in Deutschland verboten werden. Das hat das Bundeskabinett beschlossen. Als nächstes berät der Bundestag darüber. Tine Klimach berichtet.
2: Grundsätzlich gilt schon eine Altersgrenze von 16 Jahren für den Konsum und Verkauf von Bier, Wein, Sekt oder daraus hergestellten Mischgetränken. Ausnahme ist bisher, wenn Jugendliche von einer sorgeberechtigten Person begleitet werden. Aber diese Ausnahme steht im Widerspruch zu den Zielen der Bundesregierung, Jugendliche besser vor den gesundheitlichen Folgen des Alkoholkonsums zu schützen.
1: Ein anderer Beschluss des Bundeskabinetts hat mehr Diskussionen ausgelöst. Geheimdienste sollen künftig nicht nur beobachten, sondern in bestimmten Fällen auch selbst gegen Angreifer aktiv werden dürfen. Aus Sicht von Kritikern sollte das reine Aufgabe der Polizei bleiben. Die Bundesregierung hält die Reform aber vor allem wegen der Gefahr durch russische Angriffe für notwendig. Ein Himmelsereignis folgt aufs andere. Am Abend haben Millionen Menschen in Europa die Sonnenfinsternis bestaunt. Hier war die Sonne zum Großteil vom Mond verdeckt. In Spanien zum Beispiel war eine totale Sonnenfinsternis zu sehen. Aktuell erreichen außerdem die Perseiden ihren Höhepunkt. Astronomen rechnen mit bis zu 100 Sternschnuppen pro Stunde. WM-Gold Nummer 10 für Profireiterin Isabel Wertz und insgesamt der 13. WM-Sieg für Deutschland. Den hat sich das deutsche Dressurteam bei der Heim-WM in Aachen gesichert. Silber im größten Reitstadion der Welt ging an Großbritannien, Bronze an Dänemark.
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5: Das ist die Radioreise, die Sie zu neuen Horizonten bringt und damit Reiselust wecken soll. Im Studio Alexander Tauscher. Herzlich willkommen hier bei uns in dieser Show. Wenn ich das Ziel unserer heutigen Sendung nenne, dann werden die allermeisten sofort wow oder toll oder einfach schön sagen. Die Côte d'Azur, ein Teil der französischen Mittelmeerküste und Teil der großen französischen Region Provence-Alpes-Côte d'Azur. Wir sind heute in Nizza und Antibes unterwegs, auch das verdient ein Wow. Ja, und wenn es dann auch noch um kulinarische Köstlichkeiten dieser Region geht, dann ist es einfach nur super oder extra, also die Côte d'Azur Cuisine mit leckeren Stationen. Auf dem Weg zu den kulinarischen Gastgebern dieser Sendung schlendern wir zunächst mit Penelope Guerol entlang der Uferstraße von Nizza, also der Promenade des Anglais. Und Tino Rossi preist musikalisch das Mittelmeer.
6: Méditerranée, aux îles d'or ensoleillées.
7: Bienvenue sur la Promenade des Anglais, la belle promenade ensoleillée. Il fait très beau aujourd'hui. Nous allons aujourd'hui avec Alexandre visiter Nice et rencontrer des ambassadeurs de la cuisine niçoise, de la gastronomie locale.
5: Wir stehen bei bestem Wetter an der Promenade des Anglais und wir werden heute einige der Botschafter der Kulinarik in Nizza sehen.
7: So yes, welcome to Nice. The city is named Nice la Belle or Nissa la Bella in Niçois. It means Nice is beautiful. You can enjoy a lot of things in Nice, historic department.
5: Nizza, die Schöne, wird oft so genannt, die schöne Stadt. Man kann sehr viel Geschichte aber auch hier erfahren.
8: Nissa la Bella.
7: Since 2021, Nice was proclaimed as a UNESCO World Heritage Site because of its winter's importance. Nice developed in the 18th century because the English families wanted their child to go to travel during 1 year. It's the famous Le Grand Tour. During 1 year, they were supposed to discover the beautiful sites of Italy, Greece, and to go to these Mediterranean countries, you needed to stop in Nice as well. You could discover the lights. That's why artists like Marc Chagall, Matisse came here to paint, and they finally decided to stay in Nice in winter and after, during all years, to live differently here.
5: Nizza hat sich im 18. Jahrhundert entwickelt, weil es die Zeit war, in der die vornehmen, die reichen Familien in England ihre Kinder auf Reisen geschickt haben, auf Reisen nach Italien, auf Reisen in den Mittelmeerraum. Und auf dem Weg dahin stoppten sie natürlich hier in Nizza. Und es war auch die Zeit, als Nizza die Künstler anzog, die Maler wie Marc Chagall, Henri Matisse, die also hier gelebt haben, geschaffen haben und deren Werke man heute auch noch sehen kann, zum Beispiel im Museum von Henri Matisse.
7: So since one century, between 800 and 30s, you could see a big, big movement of population here in Nice during winter. And that's how Russians came as well.

0: German as well. Many, many, many nationalities wanted to have a winter here, to enjoy the winter and to not get cold in their own country.
1: In der Zeit zwischen 1800 und etwa 1930 kamen sehr viele Europäer hierher, sehr viele Russen auch vornehmer, sehr viele Deutsche, die also den Winter hier verbrachten, um sich hier eben aufzuwärmen im kalten Winter. Übrigens trägt Nizza seit 2021 den Titel UNESCO-Weltkulturerbe.
0: I can say one beautiful personality that lives in Nice is Elton John. He has a beautiful house on the top of Nice and an incredible view on the Mediterranean Sea that I can see.
1: Einer der Promis, der hier in Nizza lebt, ist Elton John, der ein tolles Haus hat auf einem der Hügel über Nizza, was man teilweise sehen kann, ein bekannter Name.
0: Brigitte Bardot, the famous actress, singer, model, sing a beautiful song that to me express a lot of about the Côte d'Azur and the beauty of the Mediterranean Sea. It's called La Madrague. It's really beautiful.
1: Brigitte Bardot, die große Schauspielerin, teilweise auch Sängerin, hat einen Song gesungen, der hier einfach dazu passt, La Madrague. Ich mag ihn sehr, einfach sehr, sehr schön.

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1: And Alexander, I wanted to bring you to the top of the hill of Nice to have the wonderful view of the city. And you will see, you can observe Catholic Church, Orthodox Church, many religions type of church. It means that Nice is a cosmopolitan city since centuries.
2: Wir werden also noch einen Berg erklimmen, einen kleinen Hügel, wo wir katholische Kirchen sehen werden, orthodoxe, was also zeigt, dass Nizza schon seit Jahrhunderten eine sehr multikulturelle und auch multiethnische Stadt ist mit eben vielen Religionen.

0: Ingeborg Hallstein war auch fasziniert von dieser Stadt an der Côte d'Azur. Unser Liebesgruß aus Nizza sind heute die kulinarischen Geschichten. Von ihr wird behauptet, sie sei eine Superdiva, die Côte d'Azur. Sie liegt unter der Sonne Südfrankreichs, die auf ihr Haupt herabscheinen darf. Wir verzichten diesmal auf die gepflegte Strandbräune und auch die knackige Badefigur und gönnen uns lieber Köstlichkeiten von der Côte d'Azur. In einer der schmalen Gänge der Altstadt von Nizza, nämlich der Rue Droite, liegt das Restaurant Acquierdo, ein urtypisches Nizza-Lokal, ein Restaurant, das seit Generationen hier verwurzelt ist. Hier trafen sich die Einwohner in den 1950er Jahren, als im Lokal der erste Fernseher der Region aufgestellt wurde. Seitdem ist es auch ein großer Stammtisch, der wochentags immer sehr gut besetzt ist. Über diese lange Tradition und die traditionelle, bodenständige Küche von Nizza sprach ich mit Jean-François Acquierdo, seinem Bruder Raphael und seiner Schwester Virginie. Und Jean-François, er ist ein großer, schlanker, drahtiger Mann, der auch schon ganz früher in London nämlich eine gute Figur machte.
1: I was in London for 10 years. At the beginning, I started modeling. Then after that, I started to work for the Financial Times, for a newspaper, for the logistics. It was a good experience.
0: Ich habe also 10 Jahre in London gearbeitet, zunächst als Model und dann habe ich für die Financial Times die Disposition des Drucks organisiert.
1: I was modeling for like clothes and pictures and for 1.5 years, but I was a bit shy, I was young, shy.
0: Also er war jung und schüchtern, hat gemodelt für Kleidung, war auf Fashion Shows.
1: On the shops, newspapers.
0: Seine Bilder waren also auf den Covers zu sehen, auch vor den Geschäften, auch in Zeitungen.
1: I wasn't feeling comfortable, honestly, it wasn't for me. I was thinking of the future, something more.
0: Also er hat sich dann nicht so wahnsinnig wohl gefühlt in der Rolle als Model. Er wollte etwas machen, was mehr in die Zukunft geht.
1: I wanted to come back home because we had the restaurant since 1927 and this was something that I had in my heart. And I was always thinking one day I will walk back.
0: Er hat also gesagt, ich will zurückkommen an meinen Heimatort, in den Ort, wo meine Familie lebte, in dem wir das Restaurant seit 1927 haben.
1: Great grandparents restaurant since 1927.
0: Das Restaurant der Großeltern seit 1927 hier in Nizza.
1: We've been raised upstairs, third floor, so I was always in the restaurant. When we were young, we used to make the wine in the cellar, so we were doing everything here, so never eating upstairs home. We were eating in the restaurant, watching our parents cooking, serving.
0: Er ist also hier groß geworden, in diesem Haus im dritten Stock. Er ist mit diesem Restaurant groß geworden. Er war jeden Tag im Restaurant, hat immer zugeschaut, wenn die Großeltern gekocht haben. Er hat zugeschaut, wie hier Wein produziert worden ist und er hat dabei auch gesehen, wie im Prinzip bedient worden ist. Man hat nie in der Wohnung gegessen, man hat immer im Restaurant gegessen. Sprechen wir mit Raphael.
2: So I used to go to the cooking school for 5 years and then I work in Monaco, I work in a restaurant in Antibes, Eden Rock. So I'm here since 1999.
0: Also er ist bereits seit 1999 hier, hatte eine Kochausbildung gemacht, 5 Jahre hat in Monaco gearbeitet und auch in Antibes in dem Restaurant Eden Rock.
2: I mean the service, I mean the bar, exactly.
0: Also er ist der Barkeeper hier im Restaurant.
2: Typical Niçoise restaurant. We do the familial recipe. It's really simple cuisine, but we do it with heart. The kind of cooking who my great-grandparents used to do, and we continue the tradition.
0: Sie setzen die Tradition fort in diesem typischen Nizza-Restaurant. Keine besondere Küche, einfache Küche, aber eine Küche mit Herz. Und das, was die Eltern gekocht haben, das kocht er hier auch. Kommt man zu all diesen Gerichten, die uns gleich Virginie erzählen wird.
3: Je peux dire les quatre mots en allemand que je sais dire.
0: Sie spricht also 4 Worte auf Deutsch, unsere nette Köchin Virginie. Quel mot?
3: Guten Tag. Nous faisons la soupe au pistou, qui est une vegetable soupe, mit beaucoup de vegetables and mit pesto.
0: Also sie hat also eine Pistou-Suppe, eine Basilikum-Suppe mit Öl und Knoblauch. Das ist die typische Suppe.
3: Panis is made with chickpeas flour and with black olives.
0: Diese kleinen Vorspeisen, Pastis, werden aus schwarzen Oliven und eben diesen pois chiche gemacht, also den Kichererbsen.
3: We do the la daube niçoise is a beef stew is made with red wine and is cooking a long, long, long time. Every morning she cooked slowly, slowly, slowly.
0: Ein typisches Gericht ist eben la daube niçoise, ein Gericht, was aus Ochsenbäckchen besteht und eben noch dazu die Ravioli. Und dieses Fleisch wird sehr, sehr lange gegart, wird bereits früh, wenn sie reinkommt, begonnen damit, das Fleisch zu garen im Wein. ganz, ganz, ganz langsam, um es eben abends so weich zu haben.
3: The most special dessert from Nice is la tourta de blé. Pie, sweet shorts.
1: With pine nuts and water, orange und blossom.
0: Und ein typisches Dessert, ein sehr typisches für Nizza, heißt la tour de blair. Und es ist ein Kuchen, der auch aus Mangold besteht, mit auch Nüssen drauf. Ein Dessert, was viele überrascht, weil es an sich auch mit Salat präsentiert wird und dennoch sehr süß ist. Eine Familie, die das kulinarische Erbe ihrer Großeltern und Eltern weiterführt. Und die Familie reicht über die Verwandtschaft hinaus. Denn als wir gingen, gesellte sich der drahtige Sebastian dazu, der schon seit Jugendzeiten hier mitarbeitet. Die französische Riviera gilt als Königin der Küstenstriche am Mittelmeer. Ihre Reize betörten einst die Stars aus Hollywood. Heute umgarnt die Côte reiche Exoten mit Luxus. Die Yachten und teuren Villen, die lassen wir ganz locker links liegen und folgen lieber dem guten Geschmack. Auf dem Markt von Nizza, dem Marché aux Fleurs Courcelles, besuchte ich Sophie Baudoir an ihrem Stand. Sie bereitet hier die traditionelle Socca zu, die sie auch in ihrem Restaurant chez Teresa anbietet.
4: Les produits que nous faisons chez Teresa, c'est donc la Socca. Spécialité niçoise, donc c'est de la farine de pois chiche, de l'huile d'olive, de l'eau et du sel et qui se mange poivré. Donc c'est vraiment la spécialité sucrée, une très bonne spécialité à goûter aussi.
0: Sophie, am Stand von chez Teresa, hier im Zentrum von Nizza, produziert ein typisches Nizza-Gericht, was sich nennt Socca, was unter anderem besteht aus dieser Cauliflower, aus Mehl, aus Salz, Öl und Wasser.
4: Alors après, il y a la tourte de blette sucrée. C'est une spécialité aussi, c'est de la blette avec des pignons, des raisins, de la compote de pommes, des légumes, la blette avec, on fait en dessert.
0: Sophie hat auch noch außerdem ein typisches Dessert aus Nizza, was sich nennt Tourte de Blette, was besteht unter anderem aus Gemüse, aber eben auch aus Rosinen und Nüssen, also ein Kuchen, der sowohl pikante als auch süße Elemente enthält.
4: Alors il y a la pissaladière, donc ça c'est des oignons caramélisés à l'huile d'olive avec anchois, donc ça c'est aussi traditionnel, voilà, c'est une pâte à pain avec des oignons caramélisés à l'huile d'olive et l'anchois.
0: Eine weitere Spezialität hier aus Nizza ist ein Kuchen mit karamellisierten Zwiebeln und kleinen Fischen, so klein wie Sardellen, die ja auch aus Nizza kommen. Auch das ist etwas kombiniertes, Süßes und Pikantes.
4: Alors après on a le pain bagnat. Donc ça c'est typique aussi de Nice, c'est le sandwich avec dedans la salade niçoise. Donc c'est un pain rond et dedans vous avez les radis, tomates.
0: Ein rundes Brot mit einem gefüllten Nizza-Salat, unter anderem mit Tomaten, Gurken, Paprika, Oliven, Zwiebeln und Thunfisch ist auch noch dabei. Salat niçoise.
4: Alors après il y a la trucha. Alors la trucha c'est niçois aussi, c'est une omelette de blette avec du fromage.
0: Truchard, das ist ein Omelette mit Babyspinat und lokalem Käse hier aus der Region.
4: Chez Teresa, c'est une institution, donc on est Teresa a créé chez Teresa 1925, 2017. Cette institution, donc on est partout, on fait le tour du monde, les gens viennent nous voir et tout ça, ils viennent goûter les spécialités.
0: Der Stand chez Teresa, den jetzt Sophie betreut, ist eine Institution hier in Nizza, den gibt es bereits seit dem Jahr 1925. In den 70ern hat Sophie selbst übernommen und sieht sich auch in der Aufgabe, ja, die Touristen mit eben der Küche von Nizza bekannt zu machen.
4: Alors aussi le principe de chez Teresa, c'est qu'on a un stand donc dans le vieux Nice au Courcelles, mais on a aussi le restaurant. Donc tout est fait au restaurant au feu de bois sur le marché. Donc c'est très typique. On peut le voir déambuler les rues et venir. Donc dès qu'il y a la venue de la Socca.
0: Es gibt eine Tradition hier auf dem Markt in Nizza. Jeden Früh, wenn der Markt öffnet, wird ein Stand auserkoren, an dem ein Holzgrill angeworfen wird. Und dort sticht Sophie ihren ersten Socca an und schlägt dann die Glocke und ruft, die Socca ist fertig.
5: Oh la la, wir sind alle heiß auf Nizza. Sommersonne, Strand und Glitzer, Glitzer an der Côte d'Azur mit der besten Crew.
0: Heiß auf Nizza. Ja, viele Gäste sind inzwischen heiß auf das Olivenöl von Nicolas Alziari, denn es stammt aus der einzig noch arbeitenden alten Mühle in Nizza. Anthony Eck betreibt das Geschäft in der Altstadt und das hier, das ist die musikalische Aufforderung, Olivenöl hinzuzugeben.
6: Mets de l'huile. Mets de l'huile. The company is Nicolas Ziary. It was created in 1868. We sell olives, olive oil, and we are the first producer of olive oil of the Gold Coast now.
0: Die Firma existiert seit dem Jahr 1868 bis heute und es ist der erste quasi große Produzent von Olivenöl hier an der Goldküste.
6: Our olive trees are located between grass and mountain because the name is protected, AOP. Appellation protégée Nice.
0: Die Olivenbäume, die hier für die Produktion des Olivenöls benötigt werden, die wachsen ausschließlich zwischen Gras und Menton, weil es ist eine geschützte, eine AOP-Produktion. Das heißt also, die Herkunft ist hier unter diesem Label geschützt.
6: We have 7,000 of olive trees and we produce 4 kind of olive oil.
0: Es gibt 7 verschiedene Arten der Olivenbäume und es werden 4 verschiedene Olivenölsorten hergestellt.
6: And we have created since 100 years ago 2 olive oil with the best mix of European olives like Italy, Spain and Greece. And the most famous, the name is the Prestige, the blue one. This is the most famous around the world and around the Gold Coast.
0: Seit 100 Jahren produziert die Familie Olivenöl, was ein Extrakt aus den Besten aus Europa ist, zum Beispiel Italien, Frankreich. Und dieses Blaue nennt sich Prestige Olivenöl.
6: And we have created the Pauline, the name of this olive oil. It's a daughter of Nicolas Alziari.
0: Es nennt sich Pauline und der Name Pauline kommt eben daher, dass es eine der Töchter von Nicolas Alziari war, also aus der Familie des Firmengründers. Der Ruf nach dem Olivenöl. Feinschmecker und gute Restaurants in Nizza, sie schwören auf dieses Olivenöl der ersten Pressung. Es zählt nämlich, wie es heißt, zu den säureärmsten und mildesten in Südfrankreich. Die französische Küche, sie ist seit längerer Zeit von der UNESCO als immaterielles Kulturerbe ausgezeichnet. Kaum eine andere Küche hat so großen Einfluss wie eben die französische. Essen hat in Frankreich einen höheren Stellenwert als bei uns, denn der Franzose gibt im Schnitt wesentlich mehr von seinem Einkommen monatlich für Lebensmittel und Essen aus und legt dabei auch besonderen Wert auf Qualität. So gönnt er sich ab und zu sicher auch eine Leckerei aus der Confiserie Chocolatier Florian in Nizza. Sandrine Villers erzählt uns über ihren Familienbetrieb und hier ist sie, auch musikalisch, die Frau der Köstlichkeiten, Madame Gourmandise.

0: Florian in Nice. The company has existed for over 100 years.
1: Die Confiserie Florian hier in Nizza existiert seit mehr als 100 Jahren.
0: So it means four generation. It's my great grandfather who created the Confiserie Florian. He opened the first shop in Pont du Loup, close to Grasse, in 1949.
1: Inzwischen arbeitet hier bereits die vierte Generation. Ihr Ururgroßvater hat diese Confiserie im Jahr 1904 eröffnet.
0: Today I work here in Nice and I work with my brother and we have four different shops, one here where we are in Nice, close to the harbor, one in Pont du Loup, one in Grasse, and the last one in Gourdon.
1: Es gibt inzwischen vier Geschäfte, die sie betreibt. Hier arbeitet sie mit ihrem Bruder noch in Pont du Loup, in Grasse und in Gourdon. Ein kleines Dorf ist dies bei Nizza.
0: Our specialty in Florian is crystallized fruits, flowers, jam and chocolate.
1: Die Confiserie Florian hat sich auf vier Sachen spezialisiert. Das ist zum einen das Kristallisieren von Früchten und Blumen, Marmelade, einerseits Fruchtmarmelade und Blumenmarmelade und auch auf Schokolade spezialisiert.
0: For example, the crystallized fruits, of course you can cook with them, you can make cakes. Also of course with the flowers, very used by French chefs. In kitchens, they will do recipes based on flower jam.
1: Sehr beliebt bei französischen Köchen ist zum Beispiel Marmelade aus Blumen, aber hier werden daneben auch noch Früchte gekocht und daraus wird Kuchen gemacht.
0: For example, just if you have champagne in a glass, you can add a little rose jam and you make a very special good cocktail, rose and champagne.
1: Ein Beispiel, man nimmt Champagner, also Sekt, und nimmt dazu noch Marmelade aus Rosen. Da gibt es einen ganz besonderen Cocktail, nämlich Sekt mit Rosé-Marmelade.
0: Also, you could use a little clementine, the little orange fruit. You make holes into it, you put it in a strong alcohol, like a vodka. You leave it for 2 months, and then for New Year's Eve, it makes Vodka with orange flavor.
1: Etwas anderes auch, zum Beispiel, wenn man Clementinen nimmt, ein kleines Loch darin hineinbohrt und sie in einen starken Alkohol, also zum Beispiel Wodka, legt und für 2 Monate sie drin liegen lässt und sie dann quasi zum neuen Jahr, zu Silvester öffnet, hat man Wodka-Clementinen. Oh,

0: Well, of course, in our shop, you can see the production. And today you can discover how we dip slices of orange. They are crystallized orange, and we dip them one by one in a warm, dark chocolate. And it's just wonderful.
1: Etwas Wundervolles ist auch, dass man die Apfelsinen in Scheiben schneidet, die zuvor kristallisiert werden. Und dann werden diese Scheiben in heiße Schokolade hineingetunkt. Und dann ist eine halbe Hälfte der Apfelsine mit Schokolade betunkt.
0: And this could be used, of course, if you cut it in slices with ice cream or when you serve a coffee. Our production is often used by restaurants or fin gourmet.
1: Diese Apfelsinen kann man zum Beispiel mit einer Kugel Eis servieren oder sie einfach zum Kaffee servieren und genießen. Und die Produkte hier werden oft auch in hochklassigen Restaurants benutzt. Um mal die Dimension zu verstehen, wie viel hier doch an Produkten benötigt werden. Jedes Jahr werden 35 Tonnen Zucker verbraucht. Es werden 7 Tonnen an Clementine, also Mandarinen, benötigt. Veilchen 255 Kilogramm, Rosen 110 Kilogramm, Jasminblumen 35 Kilogramm pro Jahr. Und das zeigt also, wie viel hier verbraucht wird. Und deswegen frage ich Sie zum Schluss, wie man so schlank bleibt. How can you stay so slim while you have all these specialties?
0: Thank you. I stay slim because I run, I go jogging and I do bicycle. And when I don't do that, I do gymnastics.
1: Also sie bleibt so fit, weil sie eben Rad fährt, weil sie schwimmt, weil sie joggt. Und wenn sie das nicht machen kann, dann macht sie auch noch Gymnastik.
2: C'est si bon de partir n'importe où.
1: C'est si bon, auch das, was bei uns auf dem weiteren kulinarischen Menü steht. Ein Soufflement zum Beispiel, ein Sternemenü und ein Schluck Absinthe. Côte d'Azur culinaire, wie immer an dieser Stelle, auf Weiterhören.

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2: Richtet auf eure Lauscher, denn hier spricht der Tauscher. Der Alexander grüßt sie alle miteinander und wünscht auf diese Weise eine schöne Radioreise. Heute Frankreich, bien sûr, Côte d'Azur. Bei dem Begriff Côte d'Azur denken die meisten sicher an die beiden Perlen Nizza und Cannes. Genau dazwischen liegt Antibes mit seinen Befestigungsmauern aus dem 16. Jahrhundert. Gemeinsam mit dem Seebad Jean Le Pin bildet Antibes ein sehr beliebtes Ferienziel am Meer und auch den Spagat zwischen Tradition und Moderne. Das sternförmige Fort Carré bietet den Blick auf die Juxus-Yachten im Hafen von Port Vauban. Am Hafen beginnt auch unser kleiner Rundgang mit unserem Stadtführer, unserem Guide Lucy Howard, wo wir ganz zu Beginn kurz den Fischer Julien beobachteten, wie er gerade diesen frischen Fang ins Eis auf den Verkaufsstand legte.
3: Hallo und herzlich willkommen in Antibes Jean-Lépin. Heute haben wir einen sonnigen Tag und wir gehen gerade Richtung provenzalischen Markt. Das ist der Hauptmarkt von Antibes. Und da findet man viele Verkäufe, viel Obst, Gemüse, Blumen, Kräuter, aber auch Seife, Fleisch und Fisch natürlich, alles aus der Region.
4: Depuis tous les jours, mon quotidien, c'est je sors tous les jours à la mer de 5h à 9h et après on fait la vente sur le port.
3: Also jeden Tag ist er im Meer, im Boot, ab 5 Uhr morgens bis 9 Uhr und dann verkauft er die Fische, die er fängt.
4: Je pêche uniquement dans le Cap d'Antibes et les poissons qu'on trouve uniquement, c'est des poissons de saison. Donc en ce moment, c'est la dorade.
3: Er fängt Fische ausschließlich am Cap d'Antibes. Halbinsel Antibes, je nach Saison, im Moment ist Dorade oder Goldbrasse.

0: Direkt am Hafen, eisgekühlter Fisch. Und jetzt laufen wir eben auf diese Halle zu. Was macht den Reiz dieses Marktes aus?
1: Also hier am Markt findet man Obst, Gemüse, Blumen, Kräuter, aber auch Seife und Spezialitäten aus Nachbarregionen, zum Beispiel aus Korsika, dem Fleisch, und auch aus Italien einige Süßigkeiten, aber ganz verschiedenes, eine sehr bunte Mischung. Es sind schöne Gerüche und viele Akzenten.
0: Auch sicher aus der benachbarten Provence einiges hier?
1: Ja, die Seife kommt aus Marseille zum Beispiel.
0: Das ist ein Markt, den Touristen sehr gut finden, aber ich nehme an, auch sehr viele Einheimische, wobei derzeit einige Touristen auch hier sind.
1: Es gibt viele Touristen, die hierher kommen. Man kann auch Souvenirs finden, aber auch Chefs von Restaurants in Antibes, die kommen hier und kaufen sehr frische Produkte hier.
0: Was würdest du empfehlen als kulinarisches Souvenir für einen Touristen, der jetzt hier mal so rüberschlendert und natürlich jetzt nicht über die Kühltasche dabei hat?
1: Es gibt viel Lavendel zum Beispiel, das ist typisch aus Provence. Das kann man sehr gut nach Hause zurückbringen, sehr leicht und riecht sehr gut auch im Koffer.
0: Ja, wir sehen ja hier Lavendel in verschiedensten Formen, genau. Auch als Shampoo sogar.
1: Ja, und viele Kräutermischungen, die für gewisse Gerichte gedacht werden. Jetzt gehen wir an dem Olivenort vorbei und es gibt ganz viele Varianten, aber besonders diese Cayette, das ist typisch aus der Region. Ganz kleine Oliven, wovon den Stein nicht rausgenommen wird, aber eher ganz auf Pizza zum Beispiel benutzt. Und Tapenade, das ist so eine Olivenpaste, das ist auch sehr typisch aus der Region. Das isst man beim Aperitif auf kleinen Brottosten.
0: Laufen wir mal weiter. Diese kleinen Würste, die kenne ich zum Beispiel aus der Ardèche oder aus anderen Regionen.
1: Ja, die sind sehr beliebt und schon in früheren Zeiten würden die Männer solche kleine Würstchen mit zur Arbeit auf den Feldern nehmen und sich hinsetzen, einfach essen mit Brot. Das kann man gut behalten in der Freie. Und hier haben wir ganz viele Würstchen mit verschiedenen Geschmäcken.
0: Genau, Nuss haben wir, Oliven mit Feige.
1: Dieser Verkäufer, der stammt aus Italien. Italien ist ja ganz in der Nähe von hier an der Côte d'Azur. Und er verkauft diese kleine Cannoli. Sehen wie Cannelloni aus, aber es ist mit Backenteig mit Fullcreme drin.
0: Ah, okay.
1: Also sehr, sehr lecker.
0: Sehr, sehr kraftvoll alles. Und daneben kommen auch gleich die Teigwaren Spaghetti, ich an, aus Italien schon?
1: Ja, auch, ja. Ja. Und da mit Tartufi, das italienische Wort für Trüffel, aber das versteht jeder hier. Es ist wirklich eine Mischung. Die Italien kommen sehr häufig hierher und wir auch fahren nach Italien sehr nah.
0: Die Region ist ja auch, Lucy, geschichtlich eng verbunden mit Italien. Sie war ja unter italienischer Herrschaft, hat
1: also
0: dann gewechselt.
1: Nizza schon, ja. Nizza war eine Zeit lang italienisch.
0: Und jetzt werden sich die Radioreisehörer fragen, Lucy, du hast einen anderen Akzent, keinen französischen, du bist eine Zugereiste hier.
1: Ich bin ursprünglich aus England, aber es gefällt mir sehr, hier in Südfrankreich zu wohnen, besonders in Antibes, wegen der Sonne, der Klima, der Landschaft auch, viele Berge im Hintergrund. Man sieht ja die Alpen, sogar mit Schnee drauf im Winter von Antibes. Man kann sogar tagsüber Skifahren und dann wieder runter zum Strand zurückfahren.
2: Die schneebedeckten Alpengipfel sehen wir in der Ferne und bleiben lieber am blauen Mittelmeer, an der Küste in Antibes, an der Côte d'Azur. Süßes aus Frankreich hat ja viele Namen. Baguette, Brioche, Bouche de Noël, Calisson oder auch Cannelé. In Antibes gibt es in einem Geschäft etwas, was es sonst in ganz Frankreich so nicht gibt, nämlich Le Soufflement, ein Auflauf, der im Ofen aufgeht und dann nicht mehr einsackt. In einem kleinen Bäckereigeschäft hält Joël Jean dieses Familienrezept am Leben. Dieses Rezept wurde in den 1950er Jahren von Joëls Großvater kreiert und später in der Familie weiter perfektioniert.
3: Alors, un soufflet mode, c'est un soufflet parfumé au citron.
1: Das Soufflement ist ein Auflauf mit Zitronengeschmack. Und hier beim Aufgehen im Ofen fällt das nur ein wenig hinterher. Und deswegen ist das anders als anderswo.
3: Et puis il faut le manger tout de suite parce que ça redescend aussi aussitôt. Et donc la spécialité, c'est que ce soufflet mode ne retombe pas.
1: Dieser Auflauf, weil er nicht sofort fällt, darf man auch später kalt essen. Meistens muss man sehr schnell den Auflauf aufessen, während er noch hoch ist. Aber hier, dank dieser Rezept, bleibt er trotzdem hoch und man kann es kalt essen.
3: Ça se mange dès que ça sort du four et celui-ci se mange froid et reste haut comme ça. Donc des œufs, de la farine, du sucre, du lait et du citron.
1: Es gibt 5 Zutaten, und zwar Eier,

0: Mehl, Zucker, Milch und Zitronen.
1: Uniquement Antibes, uniquement.
0: Ja, das Soufflemon findet man ausschließlich in diesem Soufflemon-Laden von Antibes, nirgendwo anders in Frankreich.
2: Ist sie schon von anderen angesprochen worden, mal das Rezept zu verkaufen oder größer zu liefern oder andere in Frankreich zu beliefern?
1: On a pas mal de propositions et on est en train d'étudier ça.
0: Sie bekommen regelmäßig Vorschläge zum Kauf des Rezeptes oder Vergrößerung des Geschäftes. Und das überlegen Sie tatsächlich gerade mit Ihren Brüdern.
1: Peut-être vendre, on sait pas encore. Ça dépendra des propositions. Voilà. N'importe quand, en fait, les clients l'achètent, généralement quand ils se regroupent.
0: Als Nachspeise wird das häufig von Kunden gekauft, die etwas feiern, Geburtstag. Aber man kann das natürlich auch einfach nach allem Essen genießen oder sogar mit Kaffee zum Frühstück.
1: Ils prennent dans l'après-midi avec un thé. Il y a, c'est un dessert, quoi. Et le plus souvent, c'est quand même après le repas, en dessert. On en vend énormément en période de Noël aussi.
0: Zum Beispiel in der Weihnachtszeit ist das sehr willkommen als Nachspeise, weil es nicht zu schwer im Magen wiegt. Und da hat man noch Platz, das zu genießen.
1: C'est tout seul, donc c'est vrai que c'est des grosses ventes le 24 décembre, quoi. Et ça plaît énormément aux dames, surtout.
0: Die Frauen besonders, es gefällt ihnen, weil sie nicht zunehmen. Und es ist, als würde man Luft essen.
1: De manger. De l'air, quoi.
2: Schmeckt wie Luft, sagt sie. Naja, etwas besser schmeckt's gewiss, dieses Soufflement. Und im Gegensatz zu anderen Süßigkeiten, es hält schlank, sagte uns die Produzentin, ohne das natürlich auch selbst beweisen zu müssen. Dieser zitronige Auflauf korrespondiert gut mit einer Tasse Kaffee, zum Beispiel aus der einzigen handbetriebenen Rösterei in Antibes, La Tourelle de Fersen. Vor dieser Rösterei saß eine Familie und spielte gemütlich Schach bei einer Tasse Kaffee. Andere trafen sich einfach so zum Plausch und wir sprachen mit Franck, dem Röster, über seine Weltreise zum Kaffee.
3: Bien une certaine époque, j'exerçais un autre métier. Je vendais des studios d'enregistrement de musique pour des artistes de musique électronique sur Paris.
0: Ursprünglich war Franck Verkäufer von Musikinstrumenten in Paris. Aber er hat sich für Kaffee sehr begeistert und hat entschlossen, als Verkäufer aufzuhören und nach New York zu reisen, wo er alles über Barista gelernt hat. Das war ein Studium, das man noch nicht in Frankreich tun könnte.
3: Le métier de barista, puisqu'à l'époque ce métier n'existait pas en France. Il y avait des écoles à New York. Je vivais sur Paris et j'ai exercé mes premiers postes de barista au sein de différents établissements.
0: Zuerst habe ich in Paris als Barista gearbeitet, dann habe ich unterrichtet, wie man das machen soll. Und erst dann habe ich angefangen, selber mit dem Rüsten der Kaffeebohnen auch zu arbeiten und bin ich nach Antibes umgezogen.
3: Avant de déménager sur Antibes il y a maintenant 7 ans. Nous travaillons sur un secteur qui s'appelle le café de spécialité.
0: Ich bevorzuge Kaffees mit speziellen Geschmack, die man selten findet aus aller Welt, aber die bestelle ich dann saisongemäßig und ich will diese ungewöhnlichen Geschmäcke meinen Kunden entdecken lassen.
3: Des profils aromatiques que je veux faire découvrir à mes clients. Et pour ça, je peux aller chercher dans tous les pays du monde.
2: Frank kann ein paar Worte auf Deutsch, aber bei einer guten Tasse Kaffee fällt ihm sogar die Lorelei ein, das berühmte Gedicht der Lorelei. S'il vous plaît, Frank.
3: Ich weiß nicht, was soll es bedeuten, dass ich so traurig bin. Ein Mädchen auf alten Seiten, das kommt mir nicht auf den Sinn. Die Luft ist kühl und es dunkelt und ruhig fließt der Rhein.
2: Bei diesem charmanten Akzent wird das Mädchen den vorbeireisenden Frank ganz sicher zugezwinkert haben. Als Frank wieder zurück zu seinem Job musste, saß ich mit Antibes-Guide Lucy Howard noch ein paar Minuten bei einem Café und einem Gingerbier auf diesem sonnigen Platz in Antibes. Lucy sprach über den Ort an der Engelsbucht, nämlich gegenüber direkt von Nizza gelegen. Man sieht von Antibes aus bereits die Küste von Nizza und allein schon dieser Name Antibes, der klingt ja nach Sommer und Sonne, so wie auch diese Chanson über das Mittelmeer. Henri Salvador, Méditerranée.
4: Ja. Méditerranée.
0: Wir sind gerade in der Nähe vom provenzalischen Markt in Antibes, und zwar im Herzen der Altstadt. Und es gibt eigentlich drei Hauptorte in Antibes. Also wenn man nur kurz Zeit hat, muss man allerdings in die Altstadt rumlaufen. Das ist sehr schön, kleine bunte Gassen, viele Blumen, das ganze Jahr über sehr angenehm. Und wir haben hier das Picasso-Museum. Picasso ist regelmäßig auf Urlaub hierher gekommen und hat hier gearbeitet auch. Und im Schloss kann man alles besichtigen, was er hier gezeichnet und gemalt hat.

0: Man hat ja die Altstadt, aber auch Juan-les-Pins auf der anderen Seite. In 20er Jahren wurde sehr berühmt für Partys und zum Beispiel Scott Fitzgerald und Tender is the Night, das hat er hier geschrieben, Casino und so weiter. Große Gegenteil zur Altstadt. Und das dritte Stadtteil ist Cap d'Antibes. Da ist diese sehr ruhige, bewaldete Halbinsel, viel Natur, da kann man gut Wanderungen machen. Und auf dem Hügel in der Mitte findet man eine kleine Kapelle, aber auch den Leuchtturm, dass man da reingehen kann und bis nach oben und sehr schönes Blick genießen kann.
1: Auch viele Filmstars, glaube ich, wenn sie in Cannes auftreten, ihre ganzen großen Termine haben, wohnen teilweise in Antibes?
0: Ja, es gibt viele Staustelle, die häufig im Hotel du Cap Eden Rock übernachten, im Cap d'Antibes, eine Halbinsel. Also unter anderem Hotels, zum Beispiel das Hotel La Villa Port d'Antibes und Spa. Das ist ganz in der Nähe vom Bahnhof und sehr praktisch gelegt.
1: Kann man hier auch gut baden, wie in Nizza, wo man ja wirklich direkt aus dem Hotel rauskommt, an der Promenade am Strand ist? Gibt es ja auch sehr viele öffentliche Strände in Antibes?
0: Ja, es gibt ganz viele Strandarten auch. Man hat natürlich lange Sandstranden, besonders in Juan-les-Pins. Auf dem halben Insel in Cap d'Antibes sind das kleine, fast geheime Strände, zum Beispiel der Milliardärenbucht. Da kann natürlich jeder hin, das muss man aber nur finden und wissen. Das ist sehr, sehr schön.
1: Sind da die Milliardäre dort?
0: Also früher schon, ja, auch heute, aber heute hat jeder Zugang zu diesem kleinen Strand.
1: Was auffällt, ist ein sehr, sehr prächtiger, großer Yachthafen, gerade bei sonnigen Tagen wie heute. Blauer Himmel, weiße Segel, blaues Meer. Im Hintergrund noch die Berge mit Schnee. Gibt es hier sehr, sehr viele, scheinbar auch vermögende Menschen, die ihre Yacht hier haben?
0: Ja, das stimmt. Es gibt natürlich sehr große Yachten, manchmal mit Hubschrauber drauf, aber auch kleine Boots von den Fischern und von lokalen Leuten, von Einheimischen.
2: Ja.
1: Jazz Méditerranée. Antibes ist ja auch die Stadt des Jazz. Das Festival in Montreux hat seine Wurzeln eigentlich hier in Antibes, sagte mir Lucy. In mehr als 300 Nächten im Jahr, da leuchten ja die Sterne über Antibes, denn mindestens so viele Sonnentage zählt dieser Ort, aber eigentlich noch mehr, sagte auch Lucy. Die kulinarischen Sterne dagegen, sie leuchten das ganze Jahr über bei Küchenchef Christian Morisset. Er betreibt in einer kleinen Gasse ein Restaurant mit raffinierter Gourmetküche, auch im Zeichen des Feigenbaums.
3: Comme il y avait le figuier qui était à l'intérieur du restaurant, je me suis dit, il faut bâtir le nom du restaurant.
0: Mitten im Restaurant wächst ein Feigebaum. Dieser Baum hat mir für die neue Name inspiriert, sowie die Name der Straße, Rue de Saint-Esprit. Und deswegen dieser Name vom Restaurant, Le Figuier de Saint-Esprit.
3: Qui s'appelle Saint-Esprit, qui est là, c'est la petite, qui est très très touristique. Et donc ça donnait Le Figuier de Saint-Esprit. La figue, oui, ça joue une grande importance chez nous parce qu'en définitive...
0: Die Feige spielt hier eine große Rolle. Zum Beispiel im Januar, ab 1. Sonntag bis 31. bieten wir hier Königskuchen, und zwar mit Mandelcreme mit Feigen gemacht. Im Sommer, wenn frische Feige zur Verfügung stehen, machen wir entweder Hauptgericht mit Feigen oder als Teil der Nachspeise.
3: Soit ça peut être un dessert, soit ça peut être un plat salé.
1: Christian, ein französischer Spitzenkoch, der abends beim Gängemenü jeden Gast persönlich begrüßt und verabschiedet. Auf dem Bummel durch Antibes machen wir nun Rast am Place du Safranier. Hier befindet sich das Konditoreirestaurant von Lilian Bonnefoy. Mit seiner Frau Sandrine betreibt er diese, man kann sagen, gastronomische Boutique. Auffallend ist die feine, süße Auswahl. Lilian ist nämlich nebenbei für ein Spitzenhotel in Antibes tätig und gibt Gästen auch gerne entsprechende Konditoren-Schnupperkurse.
4: Alors là, on est en plein centre du vieil Antibes. On est dans une pépite qui s'appelle la commune libre du Safranier.
0: Das Restaurant befindet sich am Platz du Safranier. Das ist eine kleine freie Gemeinde, die schon seit 66 existiert, und sehr schöner, gemütlicher Platz.
4: La chance d'être sur cette petite place privée qui s'appelle Place du Safranier. Je travaille depuis maintenant 30 ans dans la restauration haut de gamme, puisque je suis à la base chef pâtissier à l'hôtel du Cap Eden Rock.
0: Ich arbeitete schon seit 30 Jahren im Hochqualitätsrestaurant und hatte schon seit langem diese Lust, ein Restaurant und Tea Room zu öffnen. Und als ich diese sehr ruhige Stelle gefunden habe, schien das mir den perfekten Ort.
4: de la vie tumultueuse qu'il y a autour. Et c'était un petit écrin et j'avais envie de faire ce salon de thé ici. En termes de pâtisserie, oui. En termes de cuisine, non, puisque là, on est sur quelque chose de beaucoup plus simple.
0: Zum Vergleich zum Hotel du Cap Eden Rock, wo ich auch arbeite, die Hauptgerichte hier sind eher einfach. Das ist ein familienleitetes Restaurant. Aber die Nachspeise, meine Spezialität, die ähneln sich schon an Qualität vom Hotel du Cap Eden Rock. Und die Früchte, die Obst, die sind immer sehensgemäßig gewählt.
4: La saison, en fait, des fruits. Comme on a toujours appris à le faire dans un restaurant. Cet après-midi, par exemple, on a un cours sur savoir faire ses propres petites.
0: Jeden Samstag Nachmittag während zwei Stunden biete ich Unterricht für Touristen, aber auch Einheimische. Und die heute zum Beispiel werden das Mignardis, das heißt kleine Leckereien. Das werde ich zeigen, wie man sie vorbereitet.
4: Tous les samedis après-midi, on a toujours deux heures de cours pour les particuliers. On fait ça ici dans le laboratoire l'après-midi.
0: Das Unterricht findet sich hier im Werk statt, hinter dem Restaurant. Und die Besucher dürfen dann nach Hause mit ihrem Nachspeise zurückgehen.
4: Et les clients repartent avec les propres produits qu'ils ont fabriqués.
1: Wir lassen diesen kulinarischen Tag in Antibes nun in einer dunklen unterirdischen Bar ausklingen, in der sogenannten Absinthbar, die sich innerhalb römischer Wände befindet. Eiskaltes Wasser tropft aus einem Brunnen, um den reinen Absinth im Glas darunter zu verdünnen. Das Wasser tropft auf den Zuckerwürfel, der auf dem speziellen Absinthlöffel liegt. Und nach löst er sich auf der Zucker und versüßt das Getränk. Und am Ende schmeckt es ein wenig wie Pernod mit Wasser. Also das ist das Erlebnis in der Absinthbar. Die Gäste sitzen in einem kleinen Tischgruppen. Und im Laufe unseres Besuches wurde es, man hört es auch gleich im Hintergrund, stetig lebhafter in dieser Bar, in der an diesem Abend Léa Ricourt bediente.
2: On se retrouve ici aujourd'hui à l'Absinthe Bar. Donc on est dans une cave voûtée du 9e siècle. Donc c'est un lieu assez mystique.
0: Wir befinden uns gerade in einem Keller aus 9. Jahrhundert.
2: On se retrouve dans un sous-sol de la ville, mais à l'époque romaine.
0: Wir befinden uns gerade im Keller, aber zur römischen Zeit war hier Erdgeschoss.
2: Construite en hauteur, mais on se trouve ici au niveau du sol de la ville à l'époque. On retrouve plusieurs caves comme celle-ci dans la ville d'Antibes.
0: Viele solche Keller existieren in Antibes, aber diese Keller ist eines der einzigen, die noch zugänglich ist.
2: Mais c'est une des seules accessibles au public aujourd'hui.
5: Il buvait de l'absinthe comme on boirait de l'eau.
2: Alors nous dans cette cave on sert de l'absinthe.
0: Hier wird Absinthe serviert. Das ist ein Alkohol mit Anisgeschmack. Es wurde vor Pastis entwickelt. Und Pastis ist in Frankreich sehr bekannt als Anisgetränk.
2: Pastis, une boisson qui est très connue dans le sud de la France. Donc l'absinthe est d'origine suisse et elle est composée de plusieurs plantes anisées.
0: Die Anisrezept wurde zuerst in die Schweiz entwickelt. Es besteht aus der Pflanze Absinthe oder Artemis sowie Grünanis und Fenchel.
2: De l'anis vert et plusieurs autres plantes anisées. L'absinthe, on la boit selon un rituel très précis en France.
0: Absinthe wird hier nach altem Ritual serviert. Und zwar nur 2 Zentiliter Absinth, sehr stark, befinden sich im Glas. Aber aus diesem Brunnen kommt eiskaltes Wasser und das geht durch Absinthlöffel mit Zucker drauf, sehr langsam, und tröpft ins Absinth im Glas. Und dadurch wird der Absinth weniger streng und auch mit Zucker süßig.
2: Le carré de sucre sur la cuillère et on vient faire couler lentement l'eau sur le sucre dans l'absinthe. Normalement, pour une dose d'absinthe, on rajoute 5 doses d'eau. C'est la norme.
0: Für einen Anteil von Absinthe kommen 5 Teile von Wasser dazu.
2: On met une limite de 3 verres par personne, au cas où.
0: Hier im Bar werden bis 3 Gläser pro Person angeboten. Man kann ja anderswo mehr trinken und trotzdem ruhig bleiben, aber hier wollen wir uns versichern, dass das genossen wird und nicht zu viel getrunken wird.
2: Et certaines personnes le supportent moins, on va dire.
1: Eine ganz enge und steile Treppe führt aus der Absinthe-Kellerbar zum Ausgang hinauf. Wer die Stufen ohne Probleme nach oben schafft, der hat offenbar die richtige Dosis Absinthe genommen. Am Ende dieser Tour besuchen wir einen deutschen Auswanderer an der Côte d'Azur, der sich mit Landwirtschaft und der Logistik in einem Bio-Restaurant seine Existenz aufgebaut hat. Kai Mullenhoff arbeitet nämlich für das Lebensmittelgeschäft und Restaurant 21 Paysan in Nizza. Und musikalisch lässt Hervé Villard nun einen Hauch Italien an der Côte d'Azur einziehen.

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1: Kai aus Hamburg hier in Nizza. Wie hat dich der Weg aus dem kühlen Hamburg ins heiße Nizza verschlagen, Kai?
2: Meine Frau kommt aus Nizza. Wir haben uns vor 20 Jahren kennengelernt. Sie war lange in Hamburg und irgendwann hat sie die Sonne wieder in den Süden gezogen.
1: Dieser Hamburger Landregen ist eben Ansichtssache. Der Nebel im November.
2: Ja, wenn man von da oben kommt, weiß man damit umzugehen. Wenn man aus dem Süden Frankreichs kommt, dann ist das tatsächlich ein bisschen schwer. Das kann ich also mittlerweile nachvollziehen. Ich bin jetzt seit 2019 hier unten. Hat seine Vorteile, was das Wetter anbelangt. Ja. Unsere Ferien sind dann in Norddeutschland im Sommer, Anfang August, Ende Juli. Aber wir sind die meiste Zeit hier.
1: Hier heißt ja in deinem Restaurant, was heißt 21 Paysans, also 21 Produzenten. Wie kann man es übersetzen, diesen Namen?
2: Ja, die Paysans, das sind so die Landwirte. 21 insgesamt haben wir Produkte von vielleicht 100 verschiedenen kleinen Produzenten.
1: Wenn man bei dir reinkommt, ist es eine Mischung aus Geschäft und Restaurant. Man kommt rein in einen Gemüse-Obstladen mit echten Holzbalken und Stielen und all dem. Man sieht Äpfel und Kartoffeln und ich sehe Kiwis und Mangos, Zitronen, Birnen. Und im hinteren Bereich, sehr urig, dann Holztische und Stühle als eine Art Imbiss-Bistro-Restaurant.
2: Ja, begonnen hat das Ganze tatsächlich mit der Idee, eine Épicerie, wie sich das hier in Frankreich nennt, zu gründen, die lokale Produkte verkauft. Zu 90% Bio haben wir hier im Angebot. Die Idee war tatsächlich, kleine Produzenten aus dem Umland lokal und saisonal zu unterstützen und denen quasi einen Laden zu bieten. Und die Idee mit dem Restaurant kam dann tatsächlich relativ bald dem Gründer Elliot Mercier, als er gesehen hat, ja, er verkauft nicht alles. Und er hat dann angefangen, das in Eigenregie auch zu verkochen, ein kleines Bistro mit aufzumachen.
1: Was würdest du empfehlen für jemanden, der zum Abendessen kommt als Gericht, Kai?
2: Wir haben, wenn du Veganer bist oder Vegetarier, ganz unten auf der Karte siehst du Risotto, Champignon, Tempeh de pois chiche. Und das empfehle ich dir insofern, weil der Tempeh aus meiner eigenen Produktion stammt. Zu Hause seit ganz, ganz vielen Jahren fermentieren wir sehr viele Dinge. Von Miso über Kimchi, Sauerkraut etc. machen unser eigenes Brot. Da haben wir irgendwann angefangen, auch Tempeh zu machen. Es kommt eigentlich aus Indonesien, ist fermentierte Sojabohnen, auf denen man Pilz wachsen lässt. Immer nach meiner Arbeit, die relativ früh beginnt, fahre ich nach Hause in die Berge zurück.
1: Das heißt, du wohnst gar nicht in Nizza, du wohnst in den Bergen.
2: Es ist das erste Haus außerhalb von Nizza, in dem wir leben. Und Nizza ist ja auf so kleinen Hügeln gebaut, die sich aus den französischen Alpen bis zum Meer erstrecken hier unten. Das nennt sich die Colline. Ich wohne mit meiner Familie quasi schon fast im Hinterland von Nizza.
1: Nicht direkt in der Stadt. Du hast den Blick sicher auf Nizza und auf das Meer.
2: Ich habe den Blick über Nizza. Ich wohne über den Dächern von Nizza. Bin trotzdem relativ schnell hier unten.
1: Dann wünsche ich dir weiterhin sonnige Zeiten hier in Nizza an der Côte d'Azur und beneide dich ein wenig um die langen Winter, die du eben hier gar nicht hast, Kai.
2: Ja. Das Meer lädt einen das ganze Jahr zum Baden ein. Da gibt es viele, die den ganzen Winter über ins Wasser springen. Hey,

0: Ich kenne niemanden, der die Côte d'Azur mit großer Freude verlässt. Der Gedanke, hier zu überwintern, einen festen Wohnsitz zu haben, ist kein schlechter, denke ich. Das können wir nicht bieten, aber den Urlaub noch deutlich verlängern, denn gleich mehrere Radioreisen sind entlang der Côte d'Azur unterwegs. Eine Sendung besucht die Filmstadt Cannes und gleich zwei Sendungen stellen die Spielermetropole Monaco vor. Und aus Frankreich bieten wir Sendungen aus der Bretagne, aus der Normandie, aus der Ardèche, der Vendée, der Gironde, aus dem Département Lot oder auch aus der Bourgogne. 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Und damit sage ich goodbye, ciao, adios, sayan, vislat, dasvidanya und tobabochanya, hadet, potsiens, haida, farewell, hyvasti, antio, ayewomba, gülügül, dovegienje, ilakwa und shalom. Und an der Côte d'Azur sagt man natürlich au revoir.
1: Je suis Sophie, donc chez Teresa, et je vous attends à Nice, je vous dis au revoir.
2: Auf Wiedersehen, l'Allemagne, c'était Virginie, merci beaucoup.
3: Merci beaucoup, c'était Jean-François, à très bientôt.
4: À bientôt, c'était Raphaël, et merci beaucoup.
5: Goodbye Alexander, thank you so much for coming here.
6: C'est Sandrine Fuchs-Willer qui vous dit au revoir, je vous attends à Nice, à bientôt.
7: Kai aus Nizza sagt moin und au revoir.
8: Goodbye, it's Anthony, and auf Wiedersehen.
9: Lucy Howard sagt au revoir, goodbye from Antibes-Roland-les-Pins.
10: Ich heiße Frank, auf Wiedersehen in Antibes.
11: Je m'appelle Joël et je vous dis à très vite dans ma boutique.
12: J'espère pouvoir vous accueillir, place du Safranier, une bonne dégustation chez moi, au revoir.
13: Je vous salue, je vous dis au revoir et au plaisir de vous accueillir une prochaine fois.
14: C'est Léa Ricourt et merci de nous avoir écoutés pour l'absinthe.
0: Das war sie noch, die galante pauvre Jean. Bleiben Sie schön reisefreudig, meine Damen und Herren, denn es gibt noch mindestens 1000 Orte in dieser Welt zu entdecken. In diesem Sinn, wie immer, bis bald.

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1: Ich bin Florian Klaus. An vielen Aussichtspunkten in Europa haben sich am Abend die Menschen getummelt, die die Sonnenfinsternis miterleben wollten. Während die Sonne hierzulande zum Großteil verdeckt worden ist, verschwand sie zum Beispiel in Spanien vollständig hinter dem Mond. In den letzten Tagen hatte es teils einen richtigen Sonnenfinsternistourismus dorthin gegeben. Und danach gab es noch ein Himmelsereignis zu bestaunen, nämlich die Sternschnuppen der Perseiden. Wenn Gefahr droht, soll künftig auch der Verfassungsschutz direkt eingreifen können und nicht nur die Polizei. Das hat das Bundeskabinett beschlossen. Kritiker befürchten, dass dadurch die Trennung zwischen Nachrichtendiensten und Polizei aufgeweicht wird. So hat die linken Politikerin Bünger im ZDF gesagt:
2: Aus unserer Sicht ist dieser Entwurf geschichtsvergessen und verantwortungslos. Dobrindt baut eine echte Geheimpolizei mit echten polizeilichen Befugnissen.
1: Kanzleramtschefin Wagner hat in der ARD hingegen betont, dass der Verfassungsschutz nur in besonderen Fällen tätig werden soll, in denen die Polizei nicht eingreifen kann. Das sei geboten, um Gefahren rechtzeitig abwenden zu können. Wer gerade vom Flughafen Catania aus von Sizilien wegfliegen will, muss noch mehr Geduld aufbringen. Die Sperrung des Flughafens wegen der Aktivität des Ätna ist bis Freitagmorgen verlängert worden. Grund ist die Asche, die der Vulkan ausstößt. Die Flughafensperrung hat für ziemliches Chaos auf der Insel gesorgt. Viele Flüge sind ausgefallen oder wurden auf andere Flughäfen umgeleitet. Guter Start bei der Leichtathletik-EM für den Zehnkampf-Weltmeister Leo Neugebauer. Nach Tag 1 liegt er in Birmingham in Führung. Zur Halbzeit steht er bei 4.483 Punkten und hat damit 71 Punkte Vorsprung auf Platz 2. Auch der frühere Welt- und Europameister Niklas Kaul darf sich Hoffnungen auf Edelmetall machen. Er steht auf Rang 6.
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0: Boris Breuer, große Hafenrundfahrt aus Hamburg. Schöne Grüße an den gesamten Schwarzwald und an das Schwarzwaldradio. Würde mich freuen, euch hier zu sehen. Bis dahin immer eine Handbreit Wasser und am Kiel. Das ist der Donnerhans von der Winterbahn. Das ist der
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1: Ich bin Florian Klaus. Guten Morgen. Gleich zwei Spektakel waren am Himmel zuletzt zu beobachten. Am Abend haben Millionen Menschen in Europa nach oben geschaut, um die Sonnenfinsternis zu sehen. In Deutschland war der Großteil der Sonne vom Mond verdeckt. In Spanien zum Beispiel gab es eine totale Sonnenfinsternis. Und in der Nacht folgten dann noch die Sternschnuppen der Perseiden. Kein Wein, Bier oder Sekt mehr für 14-Jährige. Das sogenannte begleitete Trinken unter Aufsicht von Erwachsenen soll in Deutschland verboten werden. Das hat das Bundeskabinett beschlossen. Als nächstes berät der Bundestag darüber. Tine Klimach berichtet.
2: Grundsätzlich gilt schon eine Altersgrenze von 16 Jahren für den Konsum und Verkauf von Bier, Wein, Sekt oder daraus hergestellten Mischgetränken. Ausnahme ist bisher, wenn Jugendliche von einer sorgeberechtigten Person begleitet werden. Aber diese Ausnahme steht im Widerspruch zu den Zielen der Bundesregierung, Jugendliche besser vor den gesundheitlichen Folgen des Alkoholkonsums zu schützen.
1: Ein anderer Beschluss des Bundeskabinetts hat mehr Diskussionen ausgelöst. Geheimdienste sollen künftig nicht nur beobachten, sondern in bestimmten Fällen auch selbst gegen Angreifer aktiv werden dürfen. Aus Sicht von Kritikern sollte das reine Aufgabe der Polizei bleiben. Die Bundesregierung hält die Reform aber vor allem wegen der Gefahr durch russische Angriffe für notwendig. Noch ein Sieg für den Champions League-Gewinner. Paris Saint-Germain hat den UEFA Supercup gewonnen. Die Franzosen haben den Europa League-Sieger Aston Villa mit 2:1 geschlagen. Für PSG ist es der zweite Supercup-Sieg in Folge.
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7: Nach der Sonnenfinsternis und der Sternschnuppennacht wird es heute wieder bei uns in Deutschland sonnig, oft komplett wolkenlos mit rund 14 Sonnenstunden. Nur im Nordosten gibt es ein paar dünne oder auch lockere Wolken am Himmel. Es bleibt überall trocken. Wir bekommen maximal 24 Grad an der Ostsee, bis zu 37 Grad werden es am Oberrhein. Und die Wetterwächter sind auch schon wach, zum Beispiel Stefan in Rahlstedt in Hamburg. 11 Grad und Sonnenschein bei dir. In Großbottwar in Baden-Württemberg haben wir 14 Grad. Hier ist es leicht bewölkt bei Karl-Heinz. Und wir checken noch das Wetter in Wuppertal. Wolkenloser Himmel bei Mike bei 18 Grad. Es ist jetzt genau 6 Uhr. Guten Morgen.
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8: Ich bin Angela Kress. Guten Morgen. Millionen Menschen haben am Abend verfolgt, wie die Sonne hinter dem Mond verschwunden ist. Hierzulande war die Sonne immerhin bis zu 90% verdeckt. Um eine totale Sonnenfinsternis zu sehen, mussten Leute aber zum Beispiel nach Spanien fliegen. Und das haben auch viele gemacht. Die Hotels waren seit Monaten ausgebucht. Die deutschen Nachrichtendienste sollen ja einem Kabinettsbeschluss zufolge mehr Befugnisse bekommen, um bei Gefahren in bestimmten Fällen selbst eingreifen zu können. Kanzleramtschefin Warken hat das in der ARD gegen Kritik verteidigt.
9: Es ist alles auch so geregelt, dass Eingriffe nur dann auch vorgenommen werden, wenn sie verhältnismäßig sind, wenn sie einem gewissen Ziel dienen. Und alles wird auch vorab und im Nachgang durch ein unabhängiges Gremium kontrolliert werden.
8: Der Verfassungsschutz solle dann eingreifen, wenn es die Polizei oder andere Behörden nicht können. Kritiker befürchten, dass die Trennung der Aufgaben von Polizei und Verfassungsschutz aufgeweicht wird. Bundesumweltminister Schneider will, dass der Bund mehr Handlungsspielraum bekommt, um beim Hitzeschutz aktiv zu werden. Dafür sollte laut ihm das Grundgesetz angepasst werden. Die Union ist aber skeptisch. Der Vizechef ihrer Bundestagsfraktion Krings hat dem Redaktionsnetzwerk Deutschland gesagt, dass das keinen Vorteil für das Klima bringen würde. Die Länder hätten dann in vielen Bereichen viel weniger Selbstbestimmung. Von den Grünen kam hingegen Unterstützung für den Vorschlag. Die Fußballer von Paris Saint-Germain konnten am Abend einen weiteren Erfolg feiern. Nach der Champions League haben sie auch den UEFA Supercup gewonnen. Dafür haben sie Aston Villa mit 2:1 geschlagen. Für PSG ist es der zweite Supercup-Erfolg in Folge.
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7: Guten Morgen. Ich hoffe, ihr hattet einen schönen Abend mit dieser Sonnenfinsternis. Also im Schwarzwald, wo ich wohne, im Nordschwarzwald, hat man sie richtig gut gesehen. Und vielleicht habt ihr ja danach noch ein paar Sternschnuppen entdeckt. Perseiden gibt's ja aktuell. Und in der letzten Nacht, da gab's die meisten zu sehen, laut den Experten. Und wenn ihr jetzt noch ein bisschen müde seid, versorge ich euch jetzt mit der passenden Musik zum Aufstehen um 6:02. Hier ist Peter Gabriel mit Sledgehammer und direkt danach Aufwachmusik von Blondie, Atomic. Schönen Donnerstag euch.

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1: Mit welchem Hit starten wir heute um 11 nach 6 in diesem Donnerstag?
2: Ja, servus, was hören da meine Lauscher? Der Tobi ist wieder da. Mein Herz gepuppelt ist Zickzack-Scheißerle. Ich fahre jetzt gerade in die Arbeit und vielleicht hast du Zeit von Solomon Burke, Cry to Me zum Spulen. Und ja, Skype-Unfest in Straubing ist ja auch. Und das war natürlich ein super schönes Liedl für alle, die Stimmung brauchen in der Früh. Servus, eichig, die aus Niederbayern.
1: Oh ja, das Gäubodenfest in Straubing. Wer es nicht kennt, das ist ja nach dem Oktoberfest das größte Volksfest in Bayern. Und ich finde auch das schönere Fest. Ich war einmal dort, da triffst du viel mehr Einheimische beim Feiern. Es gibt auch so einen historischen Bereich, da habe ich das erste Mal einen Flohzirkus gesehen. Das ist ja echt irre, das anzugucken. Aber ich schweife ab. Es soll um deinen Musikwunsch gehen, liebe Gitti. Und hier kommt er aus dem Jahr 64. Schöner Hit. Cry to me. Jetzt hier bei Schwarzwaldradio. Guten Morgen.

0: So schön zum Aufstehen, oder? Und nach diesem Doppelpack aus den 60ern mit Cry to Me und Ain't No Mountain High Enough geht's gleich an der größten Eurodance-Hits aus den 90ern, der heute Chartgeburtstag feiert an diesem 13. August. Entstanden ist dieser Welthit in Köln. Und um welchen Song es geht und die Geschichte dazu gleich im Tagebuch der großen Hits. Davor gehen wir mit den Doobie Brothers noch kurz zum Doktor.
1: Privat oder Kassenpatient?
0: Ganz egal. Ich brauche jetzt The Doctor. Um 17 nach 6 bei Schwarzwaldradio. Morgen!

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1: 13. August 1993. Hathaway ist mit Life neu in den Charts. Nestor Alexander Hathaway ist überall zu Hause. Geboren wird er 1965 in Trinidad und Tobago. Als seine Eltern sich trennen, lebt er erst ein paar Jahre mit seinem Vater hier und da in Europa. Dann zieht er zu seiner Mutter in die Staaten. Dort verliebt er sich in die Musik. Er liebt es zu singen und Trompete zu spielen. Louis Armstrong ist sein Vorbild, seine große Ikone. Nach der Schule beginnt er ein Medizinstudium, verliert aber schnell das Interesse und sucht sich ein neues Zuhause in Köln. Dort arbeitet er in Bars und genießt das Nachtleben. Die Karaoke-Bars sind sein zweites Zuhause. Und genau in einer solchen wird er entdeckt. 1992 bringt er seine erste Nummer raus und wird damit direkt zum Star. What is Love? Nur ein Jahr später legt Hathaway aber noch einmal nach und landet auch Hit Nummer 2, Life.

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0: Vergangenen Abend im Biergarten bei idealen Bedingungen hat es in den wenigen Nachtstunden doch wieder gut abgekühlt. Aktuell sind es 13,8 Grad hier und der Himmel ist wolkenlos. Ja, ich glaube, das haben einige genutzt nach der partiellen Sonnenfinsternis, so noch ein bisschen zusammensitzen. Bei mir ging es auch länger, als es die Frühschicht eigentlich erlaubt. Aber es war halt auch so angenehm zum draußen sitzen, wie du schreibst. Heute, diesem Donnerstag, wird es wieder sehr sonnig. Im Nordosten gibt es vor allem, je näher ihr der Ostsee euch nähert, ein paar lockere Wolken. Es bleibt aber überall trocken. Bei maximal 24 Grad an der Ostsee bis zu 37 Grad werden es am Oberrhein. Und jetzt haben wir es 6.32 Uhr.
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0: Ja, bei dem ging es auch ein bisschen länger, hat er mal eben geschrieben per WhatsApp. Unser Gary, unser Engländer im Team, Gary Preston, heute Abend wieder am Start für euch. Er kann noch ausschlafen. Ab 19 Uhr ist er hier im Studio mit seiner DJ-Show Gary's Gold bei Schwarzwaldradio.

0: Eddie Rabbit macht schon mal Lust auf unseren Country Club. Am Sonntag wieder ab 19 Uhr für euch eine Stunde feinste Country Musik mit unserem Experten auf diesem Gebiet, Patrick Fuchs bei Schwarzwald Radio. Und jetzt kurze Uhrenvergleich. Oh, 20 vor 7. Zeit für einen kleinen Klassiker, der perfekt zum Zähneputzen passt.
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0: Habt ihr auch schon von FOMO gehört? Das steht ja Englisch für Fear of Missing Out, also Angst, etwas zu verpassen. Und das beschreibt ein Phänomen, dass sich heute viele Leute nicht mehr für eine Person entscheiden können, keine richtige Beziehung eingehen können, aus Angst, man könnte dann ja was verpassen. Denn vielleicht ist 2 Klicks in der Dating-App entfernt jemand, der noch besser zu einem passen könnte. Klingt nach einem neuen Phänomen unserer Zeit. Ist aber nicht so. Das gab schon in den 60ern. Der Song Dandy von den Kinks handelt nämlich genau von so einem Typen, der von einer Frau zur nächsten zieht, immer auf der Jagd nach dem nächsten Abenteuer. Und obwohl der Song so fröhlich klingt, geht's im Text über einen, der sich nicht entscheiden kann und irgendwann Gefahr läuft, allein dazustehen im Leben. Hier ist euer 2-Minuten-Oldie zum Zähneputzen für diesen Donnerstag. Hier kommen The Kinks mit Dandy. Bei Schwarzwaldradio. Schönen guten Morgen.

0: Hui, sehr fleißig. Guten Morgen an alle, die schon wach sind und vor allem an alle, die schon arbeiten. Um 6.47 Uhr, 13 Minuten vor 7 hier bei Schwarzwaldradio.
1: Hallo, die Buranis aus der Firma Kleinanlagenbau aus Freudenberg wünschen sich das Lied Home von Deepish Mode. Vielen Dank.
0: Und ich habe eben gefragt, die Buranis, haben die was mit dem Sänger zu tun? Nein, die Abteilung heißt so Buran und das ist der Spitzname von allen Mitarbeitern, die Buranis. Und für die gibt's jetzt Deepish Mode bei Schwarzwaldradio.

0: Juhu, mein selbstgebastelter Guckkasten für die Sonnenfinsternis hat funktioniert, schreibt Schwarzwald-Radiohörer Dominik aus Neumünster in Schleswig-Holstein. Hast auch ein Foto davon geschickt. Das ist ja so ein Schuhkarton, den du da umgebaut hast. Und auch damit konnte man die Sonnenfinsternis problemlos und sorgenfrei angucken. Naemi aus dem Schwarzwald-Radio-Team, du hast es ähnlich gemacht.
1: Ich habe es ähnlich gemacht. Ich hatte keinen Schuhkarton. Ich habe eine Pringles-Chipsdose benutzt. Mhm. Und das hat hervorragend funktioniert. Das einzige Problem war bei uns, dass ich an einen Berg gegangen bin, wo die Sonne dann irgendwann hinter einem anderen Berg verschwunden ist.
0: Ah.
1: Das war das einzig Doofe, dass ich dann praktisch die Sonnenfinsternis nicht vollständig angucken konnte. Aber es hat erstaunlich gut funktioniert, dieses Gerät. Wir haben uns ein kleines YouTube-Tutorial angeguckt, haben ein bisschen gebastelt und dann sind wir da hochgelaufen. Das war ein total schönes Happening.
0: Also ich war bei mir daheim auf dem Dobel im Nordschwarzwald. Ui. Wir wohnen da auf dem Berg, 720 Meter hoch. Und direkt neben unserem Haus ist der Wasserturm. Das ist eh so ein Sonnenuntergangs-Hotspot. Und da sind wir gestern Abend hin und haben gedacht, komm, wir gucken mal, was da los ist. Alter, ja. Das war Volksfeststimmung. Also bei uns gibt es einmal im Jahr das Höhenfeuer. Da wird genau an diesem Platz ein großes Feuer angezündet. Und da liegen dann auch die ganzen Leute auf ihren Picknickdecken und bringen Campingstühle mit. Und genau so war das gestern Abend.
1: Das ist so lustig. Ich habe das eigentlich voll verpasst, diese Sonnenfinsternis. Mhm. Wenn ich nicht im Radio arbeiten würde, hätte ich davon, glaube ich, gar nichts mitbekommen.
0: Ja, es hat manchmal Vorteile, im Radio zu arbeiten. Und wie habt ihr gestern Abend die partielle Sonnenfinsternis bei uns in Deutschland erlebt? Schickt mir gerne eure Erlebnisse rein per WhatsApp-Sprachnachricht 0173 104 33 33.

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10: Tobi, ich habe in der Nacht zu lange Sternschnuppen geguckt. Ich bin jetzt sternhagelmüde, schreibt Wetterwächterin Brigitte aus Freyung im Bayerischen Wald bei aktuell 13 Grad. Ja, stimmt. Das war auch noch nach der Sonnenfinsternis. Und ich glaube, Brigitte, da bist du heute Morgen nicht allein. Sternhagelmüde. Sehr schön. Es wird aber heute sehr schnell wieder hell, da werden wir wach. Es wird sonnig, im Nordosten gibt's vor allem Richtung Ostsee ein paar lockere Wolken. Es bleibt aber überall trocken. Maximal 24 Grad bekommen wir an der Ostsee, bis 37 Grad werden's am Oberrhein. Es ist 7 Uhr.
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11: Ich bin Angela Kress. Guten Morgen. Die Menschen in Deutschland stehen grundsätzlich weiter zum Klimaschutz, sie unterstützen aber konkrete Maßnahmen immer weniger. In einer Bertelsmann-Umfrage sagte mehr als die Hälfte der Befragten zum Beispiel, dass sie sich um persönliche finanzielle Folgen sorgen. Fast 80% denken, dass der Umstieg privater Haushalte auf klimafreundliche Technologien ohne staatliche Unterstützung nicht machbar ist. Die Hitze beschäftigt Verbände und die Politik. Der Städte- und Gemeindebund fordert mehr Klimaschutz für Krankenhäuser und Pflegeheime. Präsident Spiegler schätzt in der Rheinischen Post den Investitionsbedarf auf mindestens 20 Milliarden Euro. Bundesumweltminister Schneider will mehr Kompetenzen für den Bund in Sachen Hitzeschutz und dafür das Grundgesetz ändern. Aus der Union kommen allerdings kritische Stimmen, weil dann die Länder weniger Entscheidungskompetenz hätten. Millionen Menschen haben am Abend die Sonnenfinsternis verfolgt. Bei uns war es eine teilweise, in Spanien sogar eine totale Sonnenfinsternis. Julia Macher berichtet aus Barcelona.
12: Rund um die Ballungszentren in Barcelona und Madrid hat die erste totale Sonnenfinsternis seit mehr als 120 Jahren für lange Schlangen gesorgt. Doch das gefürchtete Verkehrschaos blieb aus. Bereits im nächsten Jahr erwartet eine weitere totale Sonnenfinsternis den Süden Spaniens. Ihr folgt 2028 eine ringförmige.
11: Es ist heiß und die Menschen trinken mehr Mineralwasser. Das heißt für die Abfüller, es sind weniger Flaschen und Kästen als üblich da. Der Mineralbrunnenverband bittet Verbraucher deshalb darum, leere Kästen und Flaschen zurückzubringen. Einen Versorgungsengpass gebe es nicht. Es könne nur sein, dass bestimmte Marken für kurze Zeit nicht erhältlich seien.
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10: Heute wieder teilweise über 30 Grad in Deutschland, bis zu 37 Grad werden es im Südwesten. Da kann man schon mal eine Runde Frühschwimmen machen, jetzt um kurz nach 7, oder? Na denn?
13: Achtung, Arschbombe!
10: Und der passende Song dazu kommt von den Dire Straits, Trysting by the Pool.

0: folgt nun eine Überleitung aus der Hölle. Vom Hausboot der Pretty Belinda gehen wir nämlich jetzt direkt ins Kino um 8:08. Aua, das tat weh.
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3: Highschool, Hormone und Heath Ledger, wie er singend über die Tribünen turnt. Das ist 10 Dinge, die ich an dir hasse. Cat, die taffe Einzelgängerin, die Jungs so notwendig findet wie Mathehausaufgaben. Ihr Vater bestimmt aber, die jüngere Schwester darf erst daten, wenn Cat einen Freund hat. Dann wird der coole Patrick eben dafür bezahlt, mit ihr rumzudingsen.
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5: Hätte einer von euch Bock, sich mit Katharina Stratford zu verabreden? Vielleicht, wenn wir die letzten beiden Überlebenden auf der Erde sind und es keine Schafe mehr gibt. Gibt's noch Schafe?
3: Legendäre Szene. Heath Ledger singt Can't Take My Eyes Off You mit Unterstützung der Schulkapelle. Eine der romantischsten und witzigsten Musical-Momente der 90er. Noch dazu eine moderne Version von Shakespeares Der widerspenstigen Zähmung.
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3: Nahezu unmöglich, sich nicht in Heath Ledger zu verlieben. Wenn dann noch die Musik stimmt, I Want You to Want Me von Letters to Cleo.

0: zum Film 10 Dinge, die ich an dir hasse. Hier bei Schwarzwaldradio mit I Want You to Want Me und Can't Take My Eyes Off You. Und in 2 Stunden, da bringt euch euer Film- und Musikwissen wieder 100 Schwarzwaldtaler bei Soundtrack, das Filmquiz, immer am Donnerstagvormittag. Wenn ihr mir sagen könnt, zu welchem Film gehört der Song, den ich euch anspiele, machen wir um 8:50. Und der Song, der gleich kommt, der hätte eigentlich auch das Potenzial, ein Filmhit zu werden. Hat's aber bis jetzt noch nicht in einem Soundtrack geschafft aufzutauchen. Queen mit The Invisible Man spiele ich euch in genau 17 Sekunden.
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0: Das war gestern Abend die erste Sonnenfinsternis im Leben meines Kollegen Andy Huppert. Also zumindest die erste, die du mitbekommen hast.
1: Ja, ja.
0: Du hast noch keine erlebt, nicht weil du so jung bist, sondern was ist 99 passiert?
1: Ja, ich war 1999 während dieser Sonnenfinsternis mit zwei Freunden im Urlaub. Da waren wir schön zelten am Mittelmeer. Und am Abend vor der Sonnenfinsternis, da waren wir hier in den örtlichen Clubs ein bisschen unterwegs, hatten vielleicht das ein oder andere Kaltgetränk. Auf jeden Fall sind wir am nächsten Vormittag dann irgendwann so aus dem Delirium erwacht, aus dem Zelt rausgekrabbelt und dann, geil, ist ja noch dunkel, können wir weiter schlafen, ins Zelt rein und noch mal kurz ins taktische Koma gefallen und dann wieder aus dem Zelt raus und Mist, es war vorhin noch dunkel, nicht weil es noch Nacht war, sondern weil gerade Sonnenfinsternis war und wer hat sie verpennt? Wir. Super.
0: Das habe ich in einer ähnlichen Art und Weise bisher nur mal an Silvester geschafft.
1: Aber das ist ja nicht so schlimm, das ist ja einmal im Jahr.
0: Ja, da hatte ich hier Frühsendung und bin danach direkt zu meinen Kumpels nach Lindau an den Bodensee gefahren. Mhm. Und die haben schon morgens gestartet hier mit Weißwurstfrühstück und so weiter. Und mein Plan war eigentlich, ich komme dahin und mache dann erstmal schönes Mittagsschläfchen. Wurde dann aber schon begrüßt mit, hier, trink jetzt mal was, bla bla bla. War dann auch lustig, aber abends um 8 war dann Ende Gelände, dass ich gesagt habe, so, nach Dinner for One muss jetzt der Tobi ins Bett. Die wollten mich dann wohl auch noch wecken, kurz vor 12. Und ich habe dann wohl in meinem Dreiviertelschlaf gesagt, ich guck's von hier drin an. Allerdings war der Rollladen unten, also ich habe dann nichts gesehen.
1: Ja, vor allem, wenn du gleichzeitig noch deine Augendeckel von innen auf Dichtheit und Verletzungen prüfst, da siehst du halt nichts.
0: Jo.
1: Naja, gut. Also, liebe Kinder, was haben wir gelernt? Nicht zu viel Weißwürste essen, ansonsten kann es sein, dass man Silvester verpennt.
0: Genau. Wie sieht's bei euch aus? Habt ihr auch schon mal so was Großes, Wichtiges verpennt, wo ihr danach gedacht habt, oh nee, ich Trottel, hey. Wenn ja, gerne Sprachnachricht rein. 0173 104 33 33.

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11: Ich habe euch gefragt, wie habt ihr diese Sonnenfinsternis gestern erlebt? Und da schreibt die Adelheid aus Moischau in Sachsen-Anhalt. Wir standen auf der Garage beim Nachbarn mit unseren Enkeln. Da haben wir es uns gemütlich gemacht. Mit Stühlen, mit einer Bank und von dort aus die Sophie geguckt. War ein tolles Erlebnis. Ja, richtig schön gestern Abend und nach der Sonnenfinsternis und auch der Sternschnuppennacht wird es heute bei uns wieder sonnig. Oft komplett wolkenlos mit rund 14 Sonnenstunden.

0: bisschen ab. Momentan sind wir bei 14 Grad bei Tobi in Hagen. Die Sonne scheint auch bei Patrick in Halle an der Saale bei 22 Grad. Und wir checken noch das Wetter in Gröden in Brandenburg. Da hört uns Frank bei 12 Grad und Sonnenschein.
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0: Wusstet ihr, dass Axl Rose von Guns N' Roses deutsche Wurzeln hat? Ja, seine Family kommt aus der Uckermark. Mehr dazu gleich in unserer neuen Rubrik Made in Germany. 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

0: Das ist neu diese Woche hier am Morgen bei Schwarzwaldradio. Made in Germany, Weltstars mit Deutschlandbezug. Diese Woche immer um 7.40 Uhr mit unserem Mann vom Oldies Blog auf schwarzwaldradio.com, Fabian Alber. Und das ist echt erstaunlich, wie viele Stars deutsche Wurzeln haben. So wie der hier.
1: Axl Rose. Der Frontmann von Guns N' Roses hat eindeutig deutsche Wurzeln. Seine Urgroßmutter stammt aus der brandenburgischen Uckermark. Genau, da, wo auch unsere Ex-Kanzlerin Angela Merkel aufwuchs. Ein Zweig seines Stammbaums gehört zur Familie Zimmermann aus Karmzow bei Prenzlau. Einen ganz anderen Deutschlandbezug gibt es auch musikalisch. Vor kurzem arbeitete Axl Rose mit dem deutschen Gitarrenstar Michael Schenker zusammen. Für sein Album My Years with UFO sang er den Klassiker Love to Love. Schenker stammt aus Niedersachsen und wurde unter anderem durch die Scorpions zur internationalen Rocklegende. Und dann haben Guns N' Roses in Deutschland seit Jahrzehnten auch noch eine riesige Fangemeinde. Und so soll es auch bleiben.
0: Mehr dazu ab sofort im Oldies-Blog auf schwarzwaldradio.com. Und jetzt ein Song von Guns N' Roses, den man nicht so oft im Radio hört. Deshalb habe ich gedacht, ändern wir das heute Morgen. Für Guns N' Roses ein sehr gefühlvoller Song. Yesterday bei Schwarzwaldradio. Mit uns Oldies neu entdecken.

0: Was habt ihr schon aus Versehen verpasst, auf das ihr euch eigentlich schon lange gefreut habt? Schwarzwald-Radio-Kollege Andi hat eben erzählt, dass er 1999 die Sonnenfinsternis verpasst hat, weil er damals beim Campen aus dem Zelt erst mittags aufgestanden ist. Ja, die Nacht war lang und da dachte er, ach, schau an, ist ja noch dunkel, da kann ich mich nochmal hinlegen. Und was ist es bei euch?
1: Hallo, liebes Schwarzwald-Radio-Team. Ja, auch bei mir passierte es in der Vergangenheit häufiger, dass ich was verschlafen habe. Und zwar war ich mal früher beruflich viel unterwegs mit dem Flieger. Und ich liebe den Start, wenn man so diese Schubkraft merkt. Also ich setze mich ganz entspannt hin und denke noch so, naja, gleich geht's los. Und danach, dann hast du diesen geilen Start und dann geht es dann ein bisschen Karussell fahren. Ah, bist ja ganz schön müde, denke ich mir noch so. Ja, was soll ich sagen? Das nächste Mal, wenn ich das so Ganze registriere, dann sind wir schon oben und da werden wieder die Getränke ausgeteilt. Und das Verrückte ist, es passiert mir bei jedem Flug, jedes Mal. Ich muss mich richtig anstrengen, wach zu bleiben, damit ich diesen schönen Start nicht verpasse. Ansonsten bin ich danach hellwach, aber den schönen Start, den verpasse ich regelmäßig. Liebe Grüße aus Hannover.

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10: Danke an der Stelle für eure vielen Nachrichten, wie ihr die partielle Sonnenfinsternis gestern Abend erlebt habt. Wie hier mein Posaunenkollege Dieter aus Neunkirchen im Saarland.
11: Moin Tobi. Wir hatten gestern Abend Probe und während der Probe haben wir dann 3-mal Hydration Break gemacht, um uns die Sonnenfinsternis anzuschauen. Und da war ein kühles Getränk zu uns zu nehmen.
10: Ah, das habt ihr euch sehr gut abgeschaut von der WM. Ja, so Trinkpausen sind heute auch ohne Sonnenfinsternis nicht verkehrt bei den Temperaturen, die wir wieder bekommen. Maximal 24 Grad an der Ostsee und bis zu 37 Grad heiß wird es am Oberrhein. Es wird wieder sehr sonnig heute. Nur im Nordosten gibt es vor allem Richtung Ostsee ein paar lockere Wolken. Es bleibt aber überall trocken. Wir haben es jetzt 8 Uhr.
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12: Ich bin Angela Kress. Guten Morgen. Hunderte weitere Mitarbeiter der Deutschen Bahn sollen mit Bodycams ausgestattet werden. Rund 2700 Beschäftigte im Bahnhofsservice und in der Stationsbetreuung sollen schrittweise die Möglichkeit bekommen. Das ist freiwillig. Erste Geräte sind demnach bereits an den Hauptbahnhöfen Frankfurt am Main und Bielefeld im Einsatz. In den Zügen sind bereits viele Mitarbeitende mit Bodycams ausgestattet. Hintergrund ist, dass es immer mehr Angriffe auf Bahnpersonal gibt. Gerade sind die Pegelstände auf vielen Flüssen niedrig, das setzt die Binnenschifffahrt unter Druck. Mit Blick auf die Umrüstung von Schiffen fordert die Branche Klarheit vom Bund. Konkret will sie einen verlässlichen Investitionsrahmen bis 2035, um Schiffe fit für niedrige Pegelstände zu machen. Verkehrsminister Bilger hat angekündigt, dass er eine entsprechende Förderung verlängern will. Er werde das in die Haushaltsberatungen einbringen. Fast 3 Tage nach dem schweren Erdbeben in Kolumbien mit über 260 Toten laufen für die Rettungskräfte entscheidende Stunden. Nach 72 Stunden sinken die Chancen erheblich, noch Überlebende in den Trümmern zu finden. Lea Matschulat berichtet.
13: Verzweifelt suchen Menschen weiterhin nach Angehörigen, nach Nachbarn oder Freunden in den Trümmern. Wer kann, räumt selber Schutt und Mauerteile aus dem Weg. Aus dem Ausland helfen Rettungsteams unter anderem aus den USA und Ecuador. Offiziell werden noch knapp 500 Menschen vermisst. Einer inoffiziellen Datenbank zufolge sind es jedoch gut 4000.
12: Seit Tagen sorgt Europas aktivster Vulkan Ätna auf Sizilien für Behinderungen im Flugverkehr und der Flughafen in Catania bleibt jetzt doch noch länger geschlossen. Am späten Abend wurde die Sperrung bis mindestens morgen früh um 2 Uhr verlängert. Nach Angaben der Behörden waren bereits hunderte Flüge von Ausfällen und Umleitungen betroffen.
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10: Der hier. Ja, der hier ist im Studio und der hier ist gleich bei mir in der Show.
14: Hier spricht Gernot Hastknecht. Und ich hoffe, ihr habt alle zwei Ohren am Radio. Aber verdammt nochmal, die Moderatoren sollten sie gelegentlich mal auswechseln.
10: Gernot Hastknecht, beziehungsweise Hans-Joachim Heiß, so heißt der Schauspieler hinter dieser Figur. Und das ist eigentlich ein ganz ruhiger und lieber. Wie oft er auf der Straße als Gernot Hastknecht angesprochen wird und ob die Leute immer Angst haben, dass er gleich durchdreht und sie anschreit, das und mehr klären wir diese Stunde mit Hans-Joachim Heiß hier im Interview bei Schwarzwaldradio.

0: Er spielt in der Heute-Show Deutschlands berühmtesten Choleriker, den Gernot Hassknecht. Und heute ist er hier bei mir in der Show bei Schwarzwaldradio. Schauspieler Hans-Joachim Heist, hallo.
1: Hallo.
0: In der ZDF-Mediathek bist du jetzt im Bowling Center zu sehen, in der Sportkomödie Die Abräumer. Um was geht's in dem Film genau?
1: Ja, es geht eigentlich um Caro. Das ist eine Frau, die in ihrer Jugend viele, viele Turniere gewonnen hat, abgeräumt hat. Und die Eltern hatten eine Bowlingbahn, wie komme ich auf Bar?
0: Auch gut.
1: Die Uhrzeit haben wir noch gar nicht, dass ich auf Bar komme. Eine Bowlingbahn, und diese Bowlingbahn steht jetzt auf der Kippe, die mussten sie verkaufen. Und die Rolle Freddy, die ich da spiele, der spielt schon seit ewigen Zeiten dort auf Bahn 5. Und ja, da hat er früher mit seiner Frau schon gespielt, und seit die tot ist, geht er da regelmäßig hin und spielt da.
0: Und ihr versucht eben dieses Bowling Center zu retten, indem ihr bei einem Wettbewerb mitmacht, wo es ordentlich Preisgeld gibt.
1: Bei einem Turnier.
0: Musstest du für den Film extra bowlen üben oder hast du das eh drauf?
1: Nee, das hatte ich nicht drauf. Ich habe früher auch mal gekegelt, ich war auch mal Kegeljunge, habe Kegeln aufgestellt. Alle Hauptdarsteller haben bekommen ein Training. Jeder hatte so einen Trainer, und ich war 2 Tage in einem Bowlingcenter hier im Rhein-Main-Gebiet.
0: Ab sofort, wenn du mal wieder mit Kumpels bowlen gehst, die zockst du alle ab.
1: Ja, auf jeden Fall. Weil ich weiß, wie es geht, mittlerweile.
0: Wobei, große Diskussionsfrage, auch gerne bei mir im Freundeskreis: Was ist besser, bowlen oder kegeln?
1: Ja, das ist eine große Frage. Da gibt es ja Unterschiede. Ich glaube, das Bowlen ist ein bisschen einfacher als kegeln.
0: Stimmt, man räumt schneller viel ab. Ja. Und ich finde aber halt, Kegeln, das hat so was typisch Deutsches. Im Keller von so einer muffigen Dorfkneipe, bei so schummrigem Licht, und jede halbe Stunde kommt mal der Wirt runter und fragt, ob man noch ein Bier will oder so.
1: Das ist richtig. Das war Tradition, obwohl es ja auch Sportkegeln gibt. Ne? Gibt es ja viele Clubs.
0: Ja.
1: Aber ich glaube, das hat ein bisschen nachgelassen in Deutschland. Es gibt immer weniger Kneipen, die eine Kegelbahn im Gebäude haben.
0: Deshalb spontaner Appell an alle Hörer: Geht öfter mal wieder kegeln.
1: Ja, auf jeden Fall. Es macht auch einen ungeheuren Spaß, und man muss es auch nicht können, sondern man kann sich ausprobieren. 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

0: Ganz viele kennen ihn als Chefcholeriker der Heute-Show, Gernot Hassknecht. Schauspieler Hajo heißt heute hier bei Schwarzwaldradio. Hallo nochmal.
1: Ja, hallo.
0: Wie oft wirst du eigentlich auf der Straße angesprochen mit Hallo, Herr Hassknecht?
1: Sehr oft. Weil viele meinen richtigen Namen gar nicht kennen und ich werde auch sehr oft angesprochen, beziehungsweise die Leute kommen auf mich zu und sagen, bitte nicht anschreien.
0: Und Achtung, jetzt kommt die Markus Lanz Gedächtnisfrage von mir. Wie viel Hassknecht steckt in Hans-Joachim Heist?
1: Jo, ein bisschen schon. Okay. Also ich bin eher so ein Heinz-Erhardt-Typ mit Schalk im Nacken, aber es steckt schon ein bisschen Gernot Hassknecht in mir. Ich bin ja sehr viel mit dem Auto unterwegs, zu Terminen, zu Gastspielen. Mhm. Und da, was ich da auf den Autobahnen mittlerweile erlebe, im Verkehr mittlerweile erlebe, da werde ich jedes Mal im Auto zu Hassknecht. Aber da kann ich es ja werden, da bin ich alleine, es hört mich niemand.
0: Und was würdest du tun, wenn du einen Tag lang Gernot Hassknecht wärst in echt?
1: In echt?
0: Ja.
1: Ich würde auf jeden Fall nach Berlin fahren, mich vor das Kanzleramt stellen und würde mal so richtig meine Meinung rausbrüllen.
0: Und wenn du auf der anderen Seite des Kanzleramts wärst, also wenn Gernot Hassknecht heute für einen Tag Bundeskanzler wäre, was wäre die erste Amtshandlung?
1: Die erste Amtshandlung wäre eigentlich eine Ansprache an die Bevölkerung der Bundesrepublik Deutschland. Seid nicht so jammerlant und überlegt doch mal, wie gut es euch geht und regt euch nicht über so viele Dinge auf, die es nicht wert sind, sich drüber aufzuregen.
0: Haben Menschen eigentlich auf der Straße manchmal Angst, dass du gleich losschreist?
1: Oh doch, einige, ja, ja. Auch als ich meine Bühnentour mit meinem ersten Bühnenprogramm in 12 Schritten zum Choleriker gemacht habe, haben viele Veranstalter gedacht, oh Gott, wir kennen den aus der Heute-Show, der flippt ganz schnell aus. Wir müssen sehr, sehr vorsichtig mit ihm umgehen und sehr freundlich. Wir dürfen ihn nicht verärgern.
0: Aber ist ja vielleicht ganz geschickt, dann waren die Garderoben bestens ausgestattet, oder? Weil man will sich keinen Fehler erlauben.
1: Ja, genau.
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6: Ah, die Nacht war so angenehm kühl, perfekt zum Schlafen, schreibt Wetterwächterin Beate aus Oberreichenbach. Das ist in meiner Heimat im Nordschwarzwald. Bei aktuell 16 Grad, die Sonne scheint bei dir und Sonnenschein haben wir auch bei Jörg in Dresden-Kotter bei 13 Grad. 19 Grad und leicht bewölkt bei Holger in Melsdorf in Schleswig-Holstein. Und wir haben 20 Grad in Regensburg in Bayern bei Steffi. Auch hier scheint die Sonne wie fast überall heute in Deutschland. Nur so Richtung Ostsee kann es ein paar dünne oder lockere Wolken geben. Es bleibt überall trocken bei maximal 24 Grad in Wismar. 30 werden es in Hamburg, 35 in Frankfurt am Main und 37 Grad heiß wird es in Freiburg.
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6: Schauspieler Hans-Joachim Heist, den kennt er auch als Choleriker Gernot Hassknecht aus der Heute-Show, heute hier bei Schwarzwaldradio im Interview. Und natürlich hast du als Gast bei mir in der Show auch einen Musikwunsch frei. Hast du so einen Lieblings-Oldie?
7: Ach ja, das gibt es. Udo Lindenberg, Sonderzug nach Pankow.
6: Warum der Song?
7: Ja, weil ich das großartig fand und sehr frech, von Udo Lindenberg so ein Lied zu machen, weil er einfach die Erlaubnis für ein Konzert in Ost-Berlin zu geben nicht bekommen hat. Ja. Irgendwann kam es dann doch. Aber das dann in ein Lied zu verpacken, das fand ich großartig.

0: Schauspieler Hajo Heist heute hier bei Schwarzwaldradio. Grüß dich nochmal.
1: Hallo, ich grüße dich.
0: Du hast nicht nur den Gernot Hassknecht von der Heute-Show drauf, du kannst auch einige Schauspieler perfekt imitieren. Unter anderem Heinz Rühmann, Heinz Erhardt oder Theo Lingen. Kannst du da spontan umswitchen?
1: Ja, das geht. Ich hatte ja, um mir auch ein bisschen was nebenbei, während meinem Schauspielstudium nebenbei was zu verdienen, hatte ich ja ein Parodieprogramm, mit dem ich getingelt bin. Auch damals gab es noch bundesweit bunte Abende und da hatte ich ein Parodieprogramm. Da war Heinz Rühmann, Theo Lingen, Heinz Erhardt natürlich von den Politikern. Ich habe Heinz Erhardt entdeckt, das große Heinz Erhardt-Buch im Bücherschrank meiner Eltern, und da habe ich als Schüler schon einige Gedichte, meistens Vierzeiler, die ich ganz schnell mir merken konnte, in der Schule vorgetragen, auch in der Pause und so. Und hatte da ganz schnell wirklich viele Zuhörer. Und irgendwann kam dann während meiner Schauspielausbildung die Idee, da ein komplettes Programm draus zu machen.
0: Du hast ja auch den Vorteil, dass du vom Aussehen her Heinz Erhardt recht nahe kommst, mit Glatze, Brille und Co. Ja. Hast du so ein Lieblingsgedicht von ihm?
1: Es gibt mehrere Lieblingsgedichte in den kleinen Vierzeiler. Noch ein Gedicht. Ne? Die Nase, ob spitz, ob platt, zwei Flügel, Nasenflügel hat, so hält sie doch nicht viel vom Fliegen. Nee, das Laufen scheint ihr mehr zu liegen.
0: Sehr schön.

0: Schwarzwaldradio spricht mit dem Mann hinter der Figur Gernot Hassknecht aus der Heute-Show. Wie ich schon festgestellt habe heute Morgen, ein sehr sympathischer Mensch im echten Leben. Hans-Joachim Heist, hallo.
1: Hallo.
0: Du wohnst ja in Pfungstadt in Südhessen.
1: Ja.
0: Das ist ja gar nicht so weit weg vom Schwarzwald und unserem Funkhaus hier in Offenburg. Hast du Verbindungen hier zum Schwarzwald?
1: Ja, Freiburg bin ich sehr gerne. Ich habe da auch in einem kleinen Studio schon sehr viele Aufnahmen gemacht für Bildungskanäle, in dem ich also den Leuten gesagt habe, was sie alles richtig machen können. Mhm. Freiburg ist natürlich das Stadion, die Freiburg, ich bin großer Fan. Und also Freiburg finde ich eine sehr liebenswerte und lebenswerte Stadt. Und die Dreisamen schon 150 Mal überquert. Freiburg ist für mich das Tor zum Schwarzwald, ist es richtig?
0: Kann man auf jeden Fall sagen. Schwarzwald-Hauptstadt auch genannt. Also
1: auch, das wusste ich jetzt nicht. Offenburg ist natürlich auch eine großartige Stadt. Offenburg kenne ich durch die Burda-Sache.
0: Genau. Und wir sehen dich ab sofort in der ZDF-Mediathek und demnächst auch im linearen Fernsehen auf ZDF-Neo mit der Sportkomödie Die Abräumer. Schauspieler Hans-Joachim Heist, vielen Dank für deine Zeit und das schöne Interview.
1: Ich bedanke mich bei euch. Viele Grüße an eure Hörer.
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4: 16 Grad hat es momentan bei Wetterwächter Bernd in Jena in Thüringen. Und du schreibst dazu über unsere App: weiter so gute Musik, Tobi. Klar, mache ich direkt nach den Nachrichten. Feiner Sommersound von D-Light, Groove is in the Heart. Ah, sehr schön. Und danach noch CCR mit Hey Tonight. Und jetzt schauen wir erstmal, was Hey, das Wetter Today macht. Es wird sehr sonnig. Im Nordosten gibt es vor allem, je mehr ihr euch der Ostsee nähert, ein paar lockere Wolken. Es bleibt aber überall in der Republik trocken. Bei maximal 24 Grad an der Ostsee bis 37 Grad werden es am Oberrhein. Morgen und Samstag noch wärmer. Am Sonntag Gewitter, ein bisschen Regen möglich. Und dann kühlt's auch ab.
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5: Ich bin Angela Kress. Guten Morgen. Erst in Zügen, jetzt auch an Bahnhöfen. Die Deutsche Bahn stattet weitere Mitarbeitende mit Bodycams aus. Rund 2700 Beschäftigte im Bahnhofsservice und in der Stationsbetreuung sollen schrittweise freiwillig die Geräte bekommen können. An den Hauptbahnhöfen in Frankfurt am Main und Bielefeld sind sie demnach schon im Einsatz. Die Bahn hofft, dass die Kameras helfen, Konflikte zu entschärfen und damit das Arbeiten fürs Bahnpersonal sicherer machen. Die Zahl der Kindeswohlgefährdungen ist das vierte Mal in Folge auf einen neuen Höchststand gestiegen. 2025 haben die Jugendämter bei rund 79.800 Kindern und Jugendlichen eine Gefährdung festgestellt, also zum Beispiel psychische oder körperliche Gewalt. Das waren 7.000 Fälle mehr als ein Jahr zuvor. Die Experten sagen, dass es neben tatsächlich mehr Fällen auch sein könne, dass Menschen wachsamer und sensibilisierter für das Thema sind. Angesichts der Hitze fordert der Städte- und Gemeindebund einen besseren Hitzeschutz für Krankenhäuser und Altenheime. Verbandspräsident Spiegler sagte der Rheinischen Post, dass etwa Krankenhäuser Klimaanlagen für die Patienten, aber auch für das Personal brauchten. Dafür seien Investitionen von mindestens 20 Milliarden Euro nötig. In Spanien haben Millionen Menschen die Sonnenfinsternis gefeiert, vielerorts lautstark, etwa auf Dorfplätzen und an Stränden. In Deutschland gab es eine teilweise Sonnenfinsternis zu bestaunen. Als Zugabe bot der Himmel danach noch den Höhepunkt des Sternschnuppenstroms der Perseiden. Bis zu 100 Sternschnuppen pro Stunde erwarteten Experten.
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4: 100 Schwarzwaldtaler habe ich gleich für alle Filmexperten bei Soundtrack, das Filmquiz. Wir spielen zusammen um 10 nach 9.

Da geht's heute um diesen Klingelton hier. Der taucht als Soundtrack in der gesuchten Filmreihe immer wieder auf. Das war's auch schon. Na, wer kennt's? Zu welchem Film gehört dieser Sound hier? Wenn ihr eine Idee habt, anrufen und 100 Schwarzwaldtaler gewinnen, zum Beispiel für Bücher für euren Urlaub in unserem Talershop auf schwarzwaldradio.com. 0800 504 33 33 die Nummer und bis dahin noch Musik für alle, die die Sonnenfinsternis gestern Abend im Fernsehen angeschaut haben. Hier sind Aha mit The Sun Always Shines on TV bei Schwarzwaldradio. Mit uns Oldies neu entdecken.

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1: Zu welchem Film bzw. welcher Filmreihe gehört dieser Sound hier? Das ist ein Klingelton, der immer wieder auftaucht in den Filmen. 0800 504 33 33. Es geht um 100 Schwarzwaldtaler. Hallo?
2: Ja, hallo, hier Harald aus der Heilbronn. Ich weiß, woher der Ton ist.
1: Dann sag an.
2: Das ist vom Eberhofer, aus den Eberhofer Krimis, sein Handyton.
1: Und das ist vollkommen richtig. 100 Schwarzwaldtaler für dich.
2: Oh, danke schön. Prima, ich freue mich super.
1: Und das klang so souverän, wie du das rausgehauen hast, die richtige Antwort. Du weißt bestimmt auch, warum ich diesen Ton heute hier ins Quiz mit reingenommen habe.
2: Heute ist Kinostart des neuen Eberhofer Krimis.
1: Genau, Steckerfisch-Fiasko gibt's ab heute in den Kinos. Schaust du dir an?
2: Geil, auf jeden Fall.
1: Also ich liebe auch diese Reihe, dieser schräge Humor und diese Typen, die sie da kreiert haben. Ich habe oft das Problem, wenn man erst die Bücher liest und dann die Filme sieht, das gibt's auch bei Herr der Ringe, Harry Potter und so weiter, dass man dann denkt, irgendwie passt nicht so. Aber bei den Eberhofer-Filmen haben sie das richtig gut hinbekommen.
2: Auf jeden Fall, ja. Ich habe den ersten von Rita Falk gelesen, den Winterkartoffelknödel.
1: Ja.
2: Ich habe mich erst an diesen Titel gestört, der etwas skurril ist.
1: Mhm.
2: Aber nachdem ich den Buch angelesen hatte, habe ich gedacht, ach Gott, wie stark, wie toll ist das denn? Das hat mir dann super gefallen und seitdem bin ich großer Fan von denen.
1: Und was Hauptdarsteller Sebastian Beetzel über seinen Spezi, über den Franz Eberhofer sagt, gibt's gleich im Interview und für dich auf jeden Fall viel Spaß im Kino und viel Spaß mit den 100 Schwarzwaldtalern.
2: Okay, vielen Dank.

0: Oh, auf den Film freue ich mich schon das ganze Jahr. Ab heute ist endlich der neue Eberhofer-Film im Kino. Diese wilde Komödienreihe da über den Dorfpolizisten Franz Eberhofer aus Niederbayern, gespielt von Sebastian Beetzel. Und der schätzt im Schwarzwaldradio-Interview an seinem Franz Eberhofer besonders eine Sache.
1: Ich finde, der Franz Eberhofer ist der Beweis dafür, dass eine Hauptfigur nicht immer eine Katharsis erleben muss und eine komplette Wandlung erleben muss. Generell hat er es mit Veränderungen, hat es nicht groß. Und es ist ja, darum geht es ja auch ein bisschen in dieser Reihe, um Modernisierung und wie wehrt man sich dagegen.
0: Und das ist ja echt erstaunlich, dass ein bayerischer Film mit so viel Dialekt und derbem Humor auch abseits des Weißwurst-Äquators in ganz Deutschland so erfolgreich ist.
1: Ich sehe das bei diesen großen Kinotouren, die wir immer gemacht haben, dass es keine richtige Zielgruppe gibt. Also es gibt von jung bis alt, beiderlei Geschlechts, egal was. Ich wohne ja in Hamburg und spiele auch viel Theater. Und da gibt es hochintellektuelle Kollegen, die gerne die Filme mögen. Und es gibt ganz einfacher Mensch, kleine Kinder, uralte Oma, haben wir alles schon bei den Kinotouren gehabt. Weil jeder zieht sich so seins aus diesem Kosmos raus und jeder hat so seine Lieblinge. Und das ist das Schöne daran.
0: Beim neuen Film Steckerfisch-Fiasko zum ersten Mal mit dabei Christian Tramitz. Den kennt er zum Beispiel von Schuh des Manitou oder Hubert und Staller. Außerdem spricht er schon lange die Eberhofer Hörbücher.
2: Es geht um einen toten Steckerfischkönig, der von mir gespielt wird, zu viel gesagt, sagen wir mal, dargestellt wird. Die Besetzungen sind immer super in den Filmen. Also ich spreche die Hörbücher sogar schon länger, als es die Filme gibt. Und zwar, glaube ich, jetzt das 13. oder 14., ich habe vergessen mitzuzählen. Das ist so eine Never-Ending-Story mit dem Ding. Es läuft und läuft und läuft und läuft. Die Leute mögen es einfach.
0: Ja, ich bin gespannt, was der neue Film so kann. Auch musikalisch, denn da ist ja immer viel Rock mit dabei. Einer meiner Lieblingszählen bisher ist aus Griesnockerl-Affäre, als der Eberhofer mit seinen Kumpels beim Wolfi in der Dorfkneipe einen draufmacht und sie dann am Dorfplatz einen Blumentrog hinters Polizeiauto spannen, da die Blumen rausmachen, sich reinsetzen und damit dann quasi wie in so einem Bob durchs ganze Dorf fahren. Und dazu läuft dieser Song hier von Metallica. Whiskey in a Jar.

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0: Er ist unterwegs von Duisburg im Ruhrpott zu uns hier ins Schwarzwald-Radio-Studio bis nach Offenburg. Und zwar mit Fiete. Und Fiete, das ist sein Fahrrad. Schwarzwald-Radio-Hörer Georg, grüß dich.
1: Grüß dich, Tobi.
0: Gestern Morgen haben wir telefoniert, da warst du gerade irgendwo zwischen Mannheim und Karlsruhe unterwegs. Karlsruhe, ja. Dein eigentliches Etappenziel, aber da hat sich was geändert dann in deinem Plan.
1: Ja, ich habe, als ich gestartet bin am letzten Sonntag, habe ich mir so 60 Kilometer Etappen vorgenommen, habe gedacht, das reicht. Mhm. Und dann war ich Mittag schon so 60 Kilometer gefahren. Da habe ich mir gedacht, was machst du? Und dann habe ich Tankstellen in Anführungszeichen für meinen Akku gesucht.
0: Ja.
1: Und in Karlsruhe hat mir eine Spirituosenhändlerin geholfen. Gegen einen kleinen Entgelt in die Kaffeekasse und zwei Spritzgetränke weiter, konnte ich nach einer Stunde weiterfahren.
0: Also da konntest du dein Fahrrad, dein Fiete aufladen, aber auch dich selbst.
1: So ist es, genau.
0: Und wie weit bist du dann noch gefahren?
1: Dann bin ich noch bis nach Gaggenau gefahren, habe mir aber mittags da mal nicht mehr Jugendherberge, sondern ein schönes Hotel gebucht. Mit allem drum und dran,

0: Mit Biergarten, alles richtig, alles gut.
1: Das ist gar nicht weit weg von meiner Heimat. Ich komme ja aus Bad Herrnalb im Albtal, also quasi ein Tal weiter. Und jetzt bist du wieder auf Tour und das Ziel in Sicht.
0: Weiß ich nicht, so Navi sagt irgendwie gegen Mittag, aber ich werde noch die eine oder andere Pause mal einlegen, glaube ich.
1: Ja, genau. Geht es entspannt an und du schaust ja hier bei uns im Studio vorbei, auf jeden Fall. Und dann
0: Ja.
1: übernachtest du in Nesselried. Das ist in der Nähe von Offenburg, hier in der Ortenau. Wie kommt es eigentlich, dass das dein Übernachtungsziel, dein Finale ist?
0: Das ist jahrzehntelange Freundschaft zu einer Familie Vollmer in Nesselried.
1: Dann wünsche ich dir jetzt eine schöne letzte Etappe und wir freuen uns, wenn
0: Dankeschön.
1: du hier vorbeischaust am Ziel bei uns im Schwarzwald-Radiostudio in Offenburg.
0: So schaut's aus. Bis nachher.
1: Gute Fahrt durch die badischen Weinberge.
0: Dankeschön. Hauptsache flach.
1: Ja.

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1: Heute geht's zurück ins Jahr 1977 mit einer Stimme, die man wirklich unter Tausenden erkennt. Lou Rawls und Lady Love. Ein Song aus einer erfolgreichen Philadelphia Soul Phase. Und musikalisch ist das genau diese wunderbare Mischung, für die Philly Soul in den 70ern berühmt war. Ein geschmeidiger Groove, Streicher und vor allem, meine Freunde, die Bläser. Und darüber diese leicht raue Stimme von Lou Rawls. Ein Song, der ganz entspannt daherkommt und trotzdem irgendwie ordentlich Druck entwickelt. Ihr werdet es gleich hören. Mein Bläser ist des Tages für euch. Lou Rawls mit Lady Love bei Schwarzwaldradio.

0: Was habt ihr schon verpasst, was ihr eigentlich unbedingt sehen wolltet? Auf das ihr euch vielleicht schon lange gefreut habt. Kollege Andi hier aus dem Schwarzwald-Radio-Team hat heute Morgen schon erzählt, er hat die Sonnenfinsternis, die große 1999, leider verschlafen. War da auf einem Campingplatz in Urlaub. Der Abend davor ging etwas länger und er ist dann mittags aus dem Zelt gekrabbelt, hat gedacht, oh, ist ja noch dunkel. Nicht auf die Uhr geschaut, wieder hingelegen. Aufgestanden, war die Sonnenfinsternis vorbei. Klaus aus Bad Kissingen in Unterfranken, du hast eine ähnliche Geschichte erlebt. Was war es bei dir?
1: Ja, das war 2014, Fußball-Weltmeisterschaft. Wir sind ja Weltmeister geworden. Mhm. Ja, das ärgert mich heute noch. Ich kam von der Arbeit, es war circa 18.30 Uhr, 19 Uhr, ja. Spielbeginn, 22 Uhr. Und ich war schon ein bisschen platt von der Arbeit. Dann habe ich gedacht, okay, machst ein Nickerchen und bereitest dich so ein bisschen vor. Auf jeden Fall, ja, habe ich so im Hintergrund immer Gespräche gehört und ja, Interviews. Dann habe ich gedacht, Mensch, das dauert ja eine Ewigkeit, bis das losgeht, mhm. Die Vorberichterstattung. Irgendwann habe ich mir gedacht, okay, jetzt schaust du mal und schaue auf den Fernseher. Dann sehe ich im Hintergrund 7-1, ja. Und habe ich gedacht, machen die jetzt Satire oder Wunsch? Und da war das Spiel wirklich aus und das waren die Analysen vom Spiel und ich habe gedacht, ich bin im falschen Film.
0: Oh nein!
1: Es ist einfach schrecklich und naja, wir sind Weltmeister geworden, das war ja das Wichtige natürlich. Ne? Aber ich hätte das so gern erlebt, ne? Aber was soll's.

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8: Wetterwächter Erik hört uns über die App in seiner kleinen Werkstatt in Hattem in den Niederlanden. Und draußen hat es im Moment schon 24 Grad, schreibt er. Die Sonne scheint und du wünschst dir Musik aus Deutschland. Nena, nur geträumt, spiele ich dir gleich. In so, ja, 10 Minuten läuft das hier bei Schwarzwaldradio. Und nicht nur in den Niederlanden, auch hier in Deutschland heute wieder viel Sonne. Im Nordosten gibt es so Richtung Ostsee ein paar lockere Wolken. Es bleibt aber überall trocken bei maximal 24 Grad an der Ostsee. Und bis 37 Grad werden es am Oberrhein. 10 Uhr.
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9: Ich bin Angela Kress. Die Mehrheit der Menschen in Deutschland spricht sich weiterhin für einen konsequenten Klimaschutz und die Energiewende aus. Allerdings nimmt die Zustimmung ab. Viele Menschen machen sich in diesem Zusammenhang Sorgen um die eigene finanzielle Situation, zeigt eine Studie der Bertelsmann Stiftung. 53% gaben das an. Fast 60% sagen aber auch, es muss jetzt in Klimaschutz investiert werden, um langfristig Kosten zu senken. Die Deutsche Bahn will auch hunderte Beschäftigte an den Bahnhöfen mit einer Bodycam ausstatten. Die Mitarbeitenden sollen dadurch besser geschützt werden, heißt es von dem Konzern. Lea Matschulat berichtet.
10: Immer wieder sorgen Angriffe auf Zugbegleiter für Schlagzeilen, doch auch an den Bahnhöfen wird die Lage für Bahnmitarbeiter manchmal brenzlig. Die Deutsche Bahn bietet ihren Beschäftigten auf Bahnhöfen nun an, sich mit einer Bodycam zu sichern. Für Zugbegleiter gibt es das Angebot ja bereits. In Frankfurt-Main und in Bielefeld sind Kollegen auf den Bahnhöfen schon ausgestattet.
9: Befristete Arbeitsverträge werden weiterhin vor allem mit jungen Menschen abgeschlossen. In der Altersgruppe zwischen 15 und 25 Jahren waren vergangenes Jahr gut 18% der Erwerbspersonen befristet beschäftigt, berichtet das Statistische Bundesamt. Insgesamt liegt der Anteil bei 6% und hat damit im 10-Jahres-Vergleich leicht abgenommen. Der Iran will für Schiffe, die die Straße von Hormuz passieren, ja in Zukunft eine Gebühr kassieren und verweist dabei jetzt auch auf Umweltschäden. Die Verschmutzung hätte im Iran über Jahrzehnte hohe Schäden verursacht, behauptete ein Sprecher des Außenministeriums auf X. Die Wasserstraße ist unter anderem für den globalen Ölhandel wichtig und hat auch Einfluss etwa auf Spritpreise hierzulande.
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8: So, kann hier jemand mal bitte diesen Vormittag einzählen? Danke, Prinz. Sehr aufmerksam von dir.

0: Schwarzwaldradio ist für euch immer erreichbar, zum Beispiel per Telefon 0800 504 33 33. Und da hat sich eben einer gemeldet mit: Hallo, hier ist Böhl Böhl. Hallo Böhl Böhl, grüß dich. Was ist das für ein komischer Name?
1: Ja, ist so.
0: Ja, aber du heißt nicht wirklich Böhl mit Vorname und Böhl mit Nachname.
1: Ich heiße Ralf.
0: Okay.
1: Ralf Böhl.
0: Und vom Nachnamen kommt der Spitzname?
1: Ja, Böhl Böhl. Wie ich damals beim Militär war, 76, da habe ich den Namen verpasst bekommen.
0: Einmal Böhl reicht nicht, machen wir gleich zwei draus.
1: Ja, haben wir zwei draus gemacht.
0: Und du hast einen Musikwunsch verbunden mit einem Geburtstagsgruß heute.
1: Ja, und zwar der Detlef, der wird 59 heute. Mhm. Das ist ja in Bayern Altenploß. Wir fahren mindestens einmal, zweimal im Jahr runter. Mhm. Und die hatten da so einen komischen Headsender an, also wirklich, also für mich war das kein Radio.
0: Okay.
1: Das ist eine Lederbude.
0: Ja.
1: Ich sag, pass mal auf, mach mal Schwarzwaldradio an. Und seit diesem Samstag läuft da rund um die Uhr nur noch Schwarzwaldradio. Die stellen nicht wieder um.
0: So soll es sein. Dann danke dir im Namen von Schwarzwaldradio, dass du da den Sender mit umgestellt hast. Und jetzt natürlich fürs Geburtstagskind, was sollen wir spielen?
1: Ja, Christi mit Happy Birthday.
0: Joni Christi, Happy Birthday. Gibt's jetzt. Alles Gute auch vom ganzen Team Schwarzwaldradio. Und du mach's gut, Böhl Böhl.
1: Okay, tschüss.

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1: Guten Morgen, ihr Lieben. Wir haben die Sonnenfinsternis überlebt. Die Erde dreht sich noch. Wir sind noch alle da. Juhu! Dazu fällt mir ein Song von Soundgarden ein, Black Hole Sun. Was ich so ein bisschen mit der Thematik Sonne, roter Riese, Weltuntergang befasst. Ein sehr cooles Video auch dazu. Wäre vielleicht schön, das mal zu spielen.

0: war so ein geiler Song. Black Hole Sun von Soundgarden. Als Nachzieher zur Sonnenfinsternis gestern Abend bei uns in Deutschland. Charlie, hier im Schwarzwaldradio-Studio, hast du auch geguckt?
1: Das, was man davon mitbekommen hat, ich sag's mal so. Also eine Brille haben wir beide keine mehr gehabt. Ah, okay. Wir haben es auch beide, meine Frau und ich, haben es auch irgendwie erst so Anfang letzter Woche, also irgendwie bewusst zur Kenntnis kommen, ja, der ist ja was, verdonnert nochmal. Jetzt muss ich dazu sagen, wir haben beim Aufräumen auch, glaube ich, erst vor 3 Wochen die letzten Brillen von der 99er Sonnenfinsternis weggeschmissen.
0: Nein! Das
1: perfektes Timing. Ja, und ich habe dann auf die Schnelle noch überlegt, habe ich noch irgendwo ein Schweißglas oder irgendwas? Nee, war alles nicht mehr da. Wir haben es dann bleiben lassen. Also tatsächlich war es so, wir waren dann irgendwann draußen. Ich habe es auch nur mitgekriegt, weil ich draußen war, den Rasensprenger angeworfen und dachte, na Donnerwetter, ja, ist aber duster hier, Mensch. Und es ist dann tatsächlich dunkler geworden. Aber was mir aufgefallen ist, weiß nicht, wie das bei anderen Leuten war, aber bei uns hatte es auch diesen Effekt, dass die Vögel auf einmal, also da war es relativ ruhig in dem Moment, als es auf einmal deutlich früher dunkler wurde. Also duster war es nicht, aber auf jeden Fall deutlich gedämpfter. Und ansonsten konnte man nicht so viel sehen, weil wir hatten einen sehr diesigen Abend.
0: Ah, okay, Schade. Also bei uns war's toll und ich habe glücklicherweise noch eine Last-Minute-Brille bekommen durch Connections, denn die Frau von unserem Gary, die Silke, die arbeitet bei einem Optiker und hat mir da noch eine besorgt gestern Nachmittag. Und apropos Gary, der wollte mir eigentlich für die Sendung heute einen Ton schicken, um zu erzählen, was er heute Abend so vorhat bei Gary's Gold Up 19 Uhr. Und dann kam aber gestern am späten Abend die Nachricht hier auf meinem Handy an. Toby, I'm so sorry. Ich musste es in diesem englischen Slang reden, weil den habe ich direkt im Kopf, wenn ich seine Nachricht lese.
1: Ja, also, man hört ihn.
0: Toby, I'm so sorry, aber wir haben eine Sonnenfinsternisparty gemacht und ich habe nicht nur tief in die Sonne geschaut, sondern auch ins Glas. Verzeih mir, your friend Gary.
1: Je nachdem, was da drin ist, kann das auch ein sehr sonniges Erlebnis werden. Ja. Definitiv.
2: Wir sagen Dankeschön.
3: Und auf Wiedersehen.
2: Ich schau uns weiter.
3: Geh auf Wiedersehen.
0: Also Gary heute Abend ab 19 Uhr. Charlie jetzt gleich für euch da ab 10:30. Wir hören uns morgen früh wieder, wenn ihr wollt. Oh, da gibt's schon Applaus. Tobi Sigmar, mein Name. Bleib gesund und breite Nudle.

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10: Es ist hochoffiziell Vize-Freitag und das heute.

We'll start mit einer generellen Frage. What is it good for? Krieg, wozu ist er gut? Hätte bei Udo Lindenberg geheißen, wozu sind Kriege da? Die Message in beiden Fällen war die gleiche. Vor 50 Jahren heute gab's ein legendäres Fotoshooting. Im Studio standen die Herren Benny. Mal was anders, aber im Studio. Fotoshooting für die Bravo. Und der Benny Andersson hält spaßeshalber das B, das er in der Hand hat, von seinem Benny verkehrt rum. Und so wurde aus Aber, Aber mit dem falsch rumgespiegelten B. Und damit ist es ja dann symmetrisch geworden. Generell aber auch von vorne wie von hinten das gleiche Ding. Fotograf hat draufgehauen, hat's fotografiert. Es ist so gut angekommen, dass man daraus später das Bandlogo gebastelt hat. Ich meine, es gab zwar schon eins vorher, aber das mit dem gespiegelten B, das war dann endgültig die endperfekte Nummer. Und so ist es ja dann auch durchgelaufen. Übrigens noch mehr solche Facts, unter anderem auch das, wer der Fotograf war, wo geshootet wurde und alles, das erfahrt ihr auf unseren Social-Media-Kanälen bei Schwarzwaldradio. Da würde ich jederzeit auch gerne mal reingucken, wenn ihr Informationen über Musik haben möchtet. Und die Musik zum gespiegelten B, The Name of the Game, gibt's jetzt schon. Hier ist aber bei Schwarzwaldradio.

Nach dem zweiten Album ist es um diese Band ein bisschen ruhiger geworden. Europe, The Final Countdown war ja so dieses große Ding und mit der zweiten LP, mit vor allem diesem Song mit Superstitious, haben die gezeigt, wir sind noch da. Wobei, ich glaube, Open Your Heart war der erfolgreichste aus all dieser Platte. Das mag ja alles gelaufen sein. Was gab's da noch? Superstitious, was mit Rock'n'Roll war noch am Start. Ich krieg's nicht mehr so ganz auf die Reihe. Informationen, die in wilden und heißen Nächten verschwunden sind. Also so eine ziemlich heiße, wilde Nacht muss auch irgendwie seinerzeit Marianne Faithfull gehabt haben. Zumindest mal, was den Tag des Fotoshootings angeht, an dem das Foto entstand, das er aufs Plattencover für The Ballad of Lucy Jordan gepackt haben. Witzigerweise ist das hier gar kein Song von ihr. Sie hat ihn auf Broken English bekannt gemacht. Dahinter steckte tatsächlich Dr. Hook and the Madison Show. Die haben das Ding zuerst aufgenommen und die Faithfull hat's gecovert. Das muss man allerdings dazu sagen, wenn man sich das Schallplattencover anguckt von der Single von Dr. Hook und eben Marianne Faithfull, da kommen gewisse Fragen auf. Also ich habe schon mehrfach Leute gehört, die gesagt haben, sag mal, das ist doch die Faithfull auf dem Plattencover der Single damals gewesen, 74. Ich glaube nicht ganz, aber sagen wir mal so. Also man muss jetzt keine großartige Fantasie haben, um sich Marianne Faithfull 1974 vorzustellen, was die da abends so für Hobbys hatte und vor allem, wie die am nächsten Tag aussah. Was auch immer auf diesem Plattencover fotografiert wurde und wer auch immer die Dame da drauf ist, es sieht so ein bisschen aus, falls sich jemand an die ersten Teile von Star Wars erinnern kann. Da gab es doch dieses Wesen Jar Jar Binks, der mit der langen Schnauze und mit diesen langen Flatterohren hinten weg. Also von der Optik her und von den Lippen 1A. Aber hier ist Marianne Faithfull im Originalzustand. Egal.

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5: Tja, also nach wie vor eine sehr sommerliche Angelegenheit. Und ich weiß, es wird sich wieder anhören, als würde ich mich wiederholen, aber irgendwie ist dem auch so. Temperaturen heute 24 Grad an der Ostsee, bis zu 37 Grad am Oberrhein. Ganz viel Sonne heute, das wird auch morgen ähnlich bleiben. Wir haben auch eine tolle Nacht vor uns liegen. Tiefstwerte also heute wirklich in der Nacht auch relativ spannend bei 22 Grad. Aber in der Oberlausitz, da soll es richtig kalt werden, also bis zu 7 Grad. Ich weiß ja nicht, ob die sich da beim Frosch irgendwie was... Weiß nicht, was die mit dem Vieh gemacht haben. Vielleicht hat er auch irgendwie eine verschobene Wahrnehmung, aber na gut. Aktuell hätten wir in Nürnberg in Bayern 28 Grad und es ist sonnig. Dankeschön, Elke. Ebenfalls jede Menge Sonne gibt's in Kettwig in NRW bei 27 Grad. Thorsten freut sich drüber. An der Grenze zur Schweiz in Grenzachwilen 27 Grad und sonnig bei der Isar. Dann hätten wir noch momentan den Hatzenport in Rheinland-Pfalz 22 Grad. Auch da die Sonne beim Christoph. Stralsund 22 Grad. Ein sonniger Tag hat René dazu geschrieben. Was haben wir noch? Guck gerade mal, ob da noch was. Chemnitz 24 Grad sonnig beim Carsten. Düsseldorf 25 Grad sonnig beim Erich. Also Regen sucht man heute vergebens. Definitiv. Wird warm, bleibt auch weitgehend fast überall trocken.
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6: Ich bin Moritz Einzel. Bundeskanzler Merz hat zum Jahrestag des Mauerbaus zur Verteidigung von Freiheit und Demokratie aufgerufen. Vor genau 65 Jahren begann der Bau der Berliner Mauer im Auftrag der DDR-Führung. Merz schrieb auf X, heute sei unser Land länger vereint, als es geteilt war. Die Lektion der Mauer bleibe, Freiheit und Demokratie sind nicht selbstverständlich. Wir müssten immer dafür kämpfen. Die lange Trockenheit in weiten Teilen Deutschlands trifft die Ernte in diesem Sommer hart. Wie der Raiffeisenverband mitteilt, sind seit Beginn der Dürreperiode Mitte Juni rund 3 Millionen Tonnen Getreide und Raps verloren gegangen. Das bedeutet Einnahmeverluste von 600 Millionen Euro. Die günstige Witterung im Frühjahr habe größere Schäden verhindert. Unterm Strich sei es eine noch ausreichende unterdurchschnittliche Ernte. Die schwarz-roten Reformpläne bei Rente, Steuern und Bürgergeld bekommen in der Bevölkerung genauso viel Zustimmung wie Ablehnung. In einer Ipsos-Umfrage sagten 38% der Befragten, dass sie die Vorhaben für richtig oder eher richtig halten. Genauso viele sagten, sie seien eher falsch oder falsch. Nach der Frage, wer am meisten profitiere, sagte der größte Teil, niemand. Die Reformen würden am Ende allen schaden. In Deutschland sind weniger Menschen befristet angestellt. Laut Statistischem Bundesamt arbeiteten im vergangenen Jahr 6% der Beschäftigten in einem solchen Arbeitsverhältnis. 1 Prozentpunkt weniger als noch 10 Jahre zuvor. Besonders häufig sind junge Menschen bis 25 Jahre befristet angestellt. Und kaum jemand macht es freiwillig. Mineralwasserabfüller müssen wegen erhöhter Nachfrage infolge der Hitze mit weniger Flaschen und Kästen als üblich zurechtkommen. Es gäbe ungefähr seit Ende Juni einen Logistikengpass, hieß es vom Mineralbrunnenverband. Tine Klimach berichtet.
7: Bei starker Hitze sollten Erwachsene 2 bis 3 Liter Wasser trinken. Das haben viele gemacht, aber die Flaschen und Kisten offenbar nicht zurückgebracht, denn die fehlen den Herstellern von Mineralwasser. Aber ein Versorgungsengpass besteht nicht, so der Verband. Bestimmte Marken könnten kurzzeitig nicht erhältlich sein.
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5: Also wenn ich es richtig auf dem Zettel habe, hat es nie ein exklusives oder ein explizites Album von New Order gegeben. Aber jede Menge Hits, zum Beispiel den hier, Blue Monday.

0: Sophie B. Hawkins bei Schwarzwald Radio. Als die damals mit ihrer ersten Single erfolgreich war, da gab es dieses verrauschte Schwarz-Weiß-Video dazu. The Damn I Wish I Was Your Lover hatte sie so ein Flanellhemd an. Kariertes Muster, so ein Holzfällerlook, dieses klassische schwarz-rote Hemd. Es war ein halbes Jahr lang danach nicht mehr möglich, solche Hemden zu bekommen. Die hat damals tatsächlich diesen Look sehr salonfähig gemacht.
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0: Das Team vom Alan Parsons Project schraubt am 7. Album Ammonia Avenue. Bekanntester Hit Don't Answer Me, es war allerdings noch ein bisschen mehr dabei bei diesem Album als nur das. Inspiriert zu einer wirklich interessanten Nummer übrigens Ammonia Avenue, als Eric Wolfson vom Alan Parsons Project damals einen Besuch gemacht hat in Billingham in England bei der Imperial Chemical Industry, bei ICI. Und er erinnerte sich daran, dass er da hinkam und er hat eine Straße gesehen, da waren kilometerweit nur hochglänzende Röhren. Kein einziger Mensch, kein einziger Baum und oben drüber stand, das ist die Ammonia Avenue. Daher kam übrigens der Name und wer die sehen möchte, dann nimmt sich das ikonische Plattencover mal vor und viertelt das Ding. Das ist eine Vierfachspiegelung, also doppelt gespiegelt, einmal um die X und einmal noch um die Y-Achse, so entsteht dieser Effekt. Tatsächlich, wenn man nur ein Viertel dieses Albums anguckt, sieht man auch dieses Chemiewerk. Und dieser Anblick, der hat ihm echt die Sprache verschlagen, weshalb dann auch ein Instrumentalstück erschienen ist, was logischerweise genauso heißt, Pipeline. Mit Ammonia Avenue, das war das Album. Das mit dem Instrumentalstück, das konnte man auch machen. Immerhin hat Alan Parsons auf dem Album insgesamt 4 Sänger durchgejagt. Eric Wolfson war nur einer davon. Im Jahr 84 ein Riesending und in Deutschland sogar auf Goldstatus gegangen, das Album. Hier ist der einzige Instrumentaltitel draus. Alan Parsons baut hier immer wieder gerne mal ein. Pipeline.

Einer der Roxette-Songs, die man nicht so häufig hört. The Queen of Rain. Bei der Melodie diese leichte Anleihen bei Crockett's Theme mit drin. Aber na gut, lassen wir mal den päpstlichen Papst außen raus und sind nicht päpstlicher als er. Wolfram, das ist, Wolfram finde ich gut. Wolfram, du kannst dich gleich bei den anderen Wolfgängen, Wolfharz und Wölfen melden. Nachschub fürs Schwarzwaldradio, Hörerrudel, Wahnsinn. Also was, wie viele Wölfe wir haben, das ist echt schon heftig. Also, jedenfalls hatte er sich die Woche geäußert. Es ging um Elvis Presley und wir haben That's Alright gespielt. War ja schließlich seine allererste Aufnahme, die es gab. Allerdings habe ich da die Bemerkung fallen lassen, dass er an dem Ding Narren gefressen hätte und dass er dieses Grundprinzip von That's Alright immer wieder mal mit benutzt hätte, zum Beispiel auch bei My Baby Left Me oder umgedreht. Na gut, er hat gemeint, es wäre ihm nie aufgefallen, wie man das merken könnte oder hören könnte. Ist ganz einfach, also pass auf. Ich gebe euch mal 20 Sekunden von Elvis' That's Alright auf die Ohren.

gerade so dieses letzte Stück recht bezeichnen. So, jetzt machen wir das Ganze mal mit dem Song ein bisschen schneller und vielleicht ein bisschen härter gespielt, bisschen härter in den Bass gegriffen, bisschen mehr aufs Schlagzeug gehauen und dann kommt das dabei raus, wenn man den Text ändert.

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Robert Miles zur Abwechslung mal mit gesanglicher Unterstützung. Mariah Naylor hieß die Dame, die damals angesetzt hatte bei One and One. Ist eine super schöne Nummer geworden. Ich glaube, als Instrumentalstück hätte das im Unterschied zu den Songs, die er vorgebracht hat, gerade Children oder Fable, aber auch nicht so ganz funktioniert. Also so war es schon die richtige Entscheidung. Richtige Entscheidungen muss man manchmal treffen. Ich glaube, alle, die sich im Rock und Pop begeistert haben oder interessiert haben, haben mitbekommen, dass es damals zum großen Verwürfnis kam mit Ritchie Blackmore und Deep Purple. Und gestern Abend kam dann der Moment, auf den Fans ellenlang gewartet haben. Ja, seit über 30 Jahren ist es passiert. Er war da. Ritchie Blackmore. Gestern Abend auf der Bühne in New York in Long Island mit Deep Purple. Er hat es tatsächlich gemacht. Am Anfang hat er ja gesagt, na gut, als ich mitbekommen habe, die spielen also nicht weit weg von mir zu Hause. Also 20 Minuten mit dem Auto. Da habe ich dann mal eine virtuelle KI-Brieftaube an Ian Gillan, an den Frontmann von Deep Purple nach Portugal geschickt, der gerade lebt. Und habe gesagt, ey, wie wäre es, wenn ich einfach für eine Zugabe rauskommen würde? Also nur ein einziger Song, ich will mich ja keinem aufdrängen. Und während die Band tatsächlich vorher ziemlich abweisend solchen Ideen gegenüberstand, war diesmal wohl die Zeit und der Ort richtig. Und wir haben gesagt, okay, machen wir. Und Ian Gillan war begeistert von der Idee, hat zurückgeschrieben, wir haben mit der Band drüber geredet, das klappt, grünes Licht, du kommst auf jeden Fall raus. Und dann hat er gemeint, es sah aus, als ob das auch alles funktionieren würde, der Ritchie Blackmore. Und tatsächlich hat er dann später gemeint, er freut sich drauf, die ganzen alten Recken wiederzusehen. Aber ihm ist auch anständig der Stift gegangen, denn er hat gesagt, es ist irgendwie beängstigend. In den letzten 25 Jahren habe ich wirklich bloß noch Akustikgitarre gespielt. Und dann haben sie ihn vor diese riesen Lautsprecher, vor alles auf die Bühne gestellt. Und er kam bei genau dem Song raus, den er seine Handschrift aufgebrannt hat, wie kaum einem anderen, Smoke on the Water. Die Live-Version von heute Nacht haben wir jetzt nicht, wäre auch kein Oldie, aber eine legendäre Live-Version hätten wir. Deep Purple und live in Japan, Smoke on the Water. Und das gibt's live und heute zur Abwechslung mal in voller Länge aus dem Jahr 72.

0: Das gesungene Ich war's nicht von Shaggy und Rick Rock. It wasn't me. Shaggy heißt ja eigentlich, das ist auch lustig, eigentlich heißt der Kerle mit vollem Namen, aber da machst du auch keine Karriere. Auch nicht, wenn du aus Jamaika kommst, du noch so gut drauf bist. Orville Richard Burrell. Abgekürzt ORB. Das ist ja auch ein bisschen komisch an. Da war Shaggy schon die bessere Idee. Man hat ihn auch mal gefragt, warum seine Stimme so klingt. Also irgendwie hört sich das ja immer so an, als ob der eine heiße Kartoffel im Hals hätte. Und er hat dann gesagt, er kann nichts machen. Immer wenn ich die Klappe aufmache und singe, klingt das so, das tut auch nicht weh. Also das hat, ja, es hat nichts mit Polypen zu tun oder irgendwie doch mit Erdäpfeln, die in wohltemperiert im Halse stecken. Es ist tatsächlich schon immer bei ihm so gewesen.
1: Hallo und ganz liebe Grüße aus Flensburg, von der schönen Ostsee in den Schwarzwald. Eure Community wird immer größer. Danke für eure tolle Musik, die ihr immer bringt. Ihr bringt richtig gute Laune in den Tag. Wir sind ja schon eine ganze Community hier, die euch zuhört, ja. Ich hatte da einen Musikwunsch. Im Jahre 79 gab das die Band Delegation. Die hatte viele schöne Hits zum Abtanzen. Einer davon hieß Put a Little Love for Me. Bedanke mich und ja, sonnige Grüße an Schwarzwaldradio.
0: Sonnige Grüße zurück. Hier ist der Song.

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1: Es reicht bald, hat Michael zugeschrieben aus Siegburg in NRW. Jetzt schon 30 Grad und jede Menge Sonne. Schatten, Wolken, Regen, alles Mangelware. Ja, in Cottbus 24 Grad mit Quellwolken, aber sonnig, hat Matthias rübergemorst. Dann hätten wir aktuell in, was haben wir denn dann noch alles drin bekommen? In München 26 Grad, auch hier Sonne satt beim Stefan. So, Stralsund meldet 24 Grad, es ist leicht bewölkt. Danke Frank für diesen neidvollen Ausblick. In Rostock nur 1 Grad mehr, auch hier leicht bewölkt bei der Bärbel. So, dann hätten wir noch, was ist denn da noch? Das ist in Fellmar in Hessen, 28 Grad, auch hier Sonne satt. Und nichts von Wolken zu sehen, hat uns der Rainer geschickt. In Burhave in Niedersachsen 26 Grad und jede Menge Sonne. Passt zum allgemeinen Bild heute des Tages. 24 Grad an der Ostsee, 37 Grad am Oberrhein. Die Nacht heute dafür wieder relativ kalt, 22 Grad im Westen. 7 Grad in den Tälern der Oberlausitz angeblich. Wobei, also langsam glaube ich ja echt, dass denen das Thermometer verreckt ist. So kommt man dann auf solche Werte. Ist ja ein krasser Unterschied. Also
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2: Ich bin Moritz Einzel. In weiten Teilen Deutschlands ist es schon länger zu trocken. Unterm Strich wird das zu einer noch ausreichenden, aber unterdurchschnittlichen Ernte führen. Davon geht der Raiffeisenverband mit Blick auf Getreide und Raps aus. Er erwartet aber nicht, dass etwa Brot und Brötchen dadurch teurer werden. Die Zahl der Kindeswohlgefährdungen ist weiter gestiegen. Laut Statistischem Bundesamt waren im vergangenen Jahr fast 80.000 Kinder und Jugendliche betroffen. Claudia Wächter berichtet.
3: Etwa die Hälfte der betroffenen Kinder ist höchstens 8 Jahre alt. Vor allem ging es um psychische Misshandlung, aber auch körperliche und sexuelle Gewalt nebenzu. Unterm Strich hat sich seit Beginn der Erhebung, also seit 2012, die Zahl mehr als verdoppelt. Und das, sagen die Behörden, könnte zum Teil auch an der höheren Aufmerksamkeit liegen. Also, dass zum Beispiel die Polizei oder auch Bekannte der Familie nicht weggucken, sondern Alarm schlagen.
2: Haftbefehl gegen den AfD-Bundestagsabgeordneten Krah. Hintergrund ist ein Rechtsstreit mit dem Satiriker Jan Böhmermann. Der hatte 2024 in seinem Podcast eine Hörerzuschrift vorgelesen, wonach Krah auf dem Oktoberfest 200 Champagnerflaschen bestellt haben soll. Er korrigierte die Zahl später nach unten. Trotzdem, Krah verklagte Böhmermann und verlor. Böhmermann musste 5.000 Euro Prozesskosten eintreiben. Eine Restsumme ist wohl noch offen, die Krah nicht zahlen will. Deswegen erließ das Amtsgericht Chemnitz jetzt den Haftbefehl. Rund 12.500 Menschen sind in Deutschland in diesem Jahr bereits an den Folgen von Hitze gestorben. Das schätzt das Robert-Koch-Institut und sagt, es könnten noch mehr sein. Die Schätzung sei konservativ. Besonders betroffen waren bisher demnach das Saarland und Rheinland-Pfalz. Hitze ist vor allem für ältere Menschen gefährlich. Der Eurovision Song Contest im kommenden Jahr findet in der bulgarischen Stadt Burgas am Schwarzen Meer statt. Das teilten die Europäische Rundfunkunion und die zuständige öffentlich-rechtliche Rundfunkanstalt mit. Die Touristenhochburg Burgas setzte sich damit gegen die Hauptstadt Sofia durch. Das ESC-Finale soll am 15. Mai 2027 stattfinden. Die Sängerin Dara hatte in diesem Jahr in Wien mit dem Song Bangaranga Bulgarien zum ersten ESC-Triumph geführt.
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1: Schwarzwaldradio. 12 Uhr mittags, Zeit für die Pause. Dann machen wir alle mal das Fenster auf, lassen ein bisschen frische Luft und vor allem das Licht der Hoffnung rein. Hier mit Olita Adams, The Window of Hope.

0: Fleetwood Mac und Rhiannon.
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2: Tja, Zeit mal wieder was fürs Raclette am Fußbett zu tun. Wie wär's mit einem richtig groovigen Stück Musik, mit so einem richtig Stück portugiesischem Lebensflair mit drin, das eigentlich in Paris aufgenommen wurde und tatsächlich ursprünglich aus den USA stammt. Fangen wir vorne an. Stevie Wonder bringt seinerzeit als die Tonlage des Lebens, The Key of Life, den Song Another Star raus. Irgendwann, 98 herum, sitzt der französische Produzent Bob Sinclair, nicht Sinclair, Sinclair, da ist kein I drin im Nachnamen, hinten, in einem französischen Café und hört die Portugiesin Salomé de Bahia mit einer Coverversion dieses Songs auf der Bühne auf Portugiesisch. Und er denkt sich, Mädchen, daraus müssen wir was machen. Kontakt entsteht relativ schnell zu Stevie Wonder, der gibt die Aufnahme frei. Bob Sinclair geht mit Salomé de Bahia ins Studio und verschafft dieser Frau, die zu dem Zeitpunkt ja schon etliche Jahre auf den Bühnen der Welt gestanden hat, einen absoluten Sommerohrwurm, der in Deutschland im Rekordtempo in sämtlichen Charts auf der 1 landet. Hier ist dieses groovige Stück Musik irgendwo zwischen House, zwischen Samba, Batucada und allem, was dazugehört.

0: Toto und I Can't Stop Loving You, in dem Fall einfach nur Stop Loving You. Naja, jeder hat eben so seine Hobbys, in dem Fall ist es das endlose Lieben. Übrigens, andere Leute, die schrauben gerne an Autos rum, dürfen auch ein bisschen seltenere Fahrzeuge sein, wie zum Beispiel der Mark aus Fulda. Und die hatten am Wochenende mit ihren Militärfahrzeugen, die sie auf Vordermann bringen und auch pflegen und restaurieren und erhalten, eine Ausfahrt im Gelände im Hunsrück. Und jetzt hat er sich gerade vorhin die Bilder und Videos, die dabei entstanden sind, angeguckt. Und dabei hat es Peng gemacht.
1: Und wenn ich diese Bilder sehe, da erinnere ich mich gleich an den Film Stoßtrupp Gold. Und du hattest mir damals das Lied gespielt, All the Burning Bridges. Und ich würde mich freuen, wenn ich das wieder mal hören würde.
0: Klingt auch so wie ein kleiner Feldzug. The My Car Congregation, Burning Bridges.

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0: What if I done to deserve this? Das kommt dabei raus, wenn es weiß ich ganz besonders mögen. In dem Fall waren es Chris Lowe und Neil Tennant von den Pet Shop Boys, die gesagt haben, sie haben eine Schwäche für Dusty Springfield, während die Frau Springfield geäußert hatte, sie fände diesen neuen Sound der Pet Shop Boys recht toll. Zack, hat man diese Single gemeinsam produziert und als Dankeschön dann auch gegenseitig gleich noch ein Album für Dusty Springfield, nämlich Reputation. Das komplette Album mit In Private & Co. stammt tatsächlich aus der Feder der Pet Shop Boys und hat man ihrem großen Idol Dusty Springfield auf den Leib produziert. So kamen zwei Dinge zusammen, die wirklich perfekter nicht hätten passen können.
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2: Jetzt sogar am Donnerstag.
0: Ja, wegen des großen Erfolgs um einen Tag verlängert. In dem Fall geht's zurück ins Jahr 1968. Eine Hymne und ein Plädoyer für den Frieden. Sly and the Family Stone, Everyday People. Es war übrigens die allererste Nummer 1, die diese Formation jemals in die Charts gebracht hat. Songs gab's vorher von denen schon, aber der hat's geschafft, ganz nach vorne zu gehen. Und das ist passiert im November 68 und wie sich das damals angehört hat, könnt ihr jetzt hören. Also dem Song steht nichts im Weg. Relativ kurz und knackig, aber mit sehr deutlicher Botschaft.

Moin, mein lieber Charlie, der Thomas hier aus dem schönen Norden. Vielleicht hast du noch ein Plätzchen für eine schöne Kraftrille von ZZ Top und Legs. Würde mich sehr freuen.

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Das war ein ziemlicher Knaller 1983 für die Fans von Tangerine Dream. Peter Baumann verlässt 1977 die Formation, macht seine eigenen Ideen und 1983 kommt er mit dieser Variante von Strangers in the Night um die Ecke rum. Das ist ein Song, man kennt es, aber man kennt es irgendwie auch nicht. Und genau das ist es, was diese Nummer so spannend macht. Vor allem, er hat sich ja um diese Überbrückungspassage, die Frank Sinatra, also unglaublich mit Doobie-Doobie-Doo-Da-Da-Da-Di-Da weggesungen hat, eleganter rumgemogelt mit dem Synthesizer. Die Chance hatte er. Aber tatsächlich, also Text ist der gleiche, Melodie eine eigentlich komplett andere, aber der Aufbau und die Struktur vom Original, die hat er auch wieder übernommen und auf seine eigene Melodie mit angepasst. Also muss man auch erstmal drauf kommen, großartiges Ding. Der Originalsong Strangers in the Night, der hat übrigens morgen was ganz Besonderes zu feiern. Und wenn euch das interessiert, dann würde ich morgen mal auf unseren Social-Media-Kanälen vorbeigucken, denn genau da gibt's morgen diese Info, was es da mit Strangers in the Night genau auf sich hat.

0: Keith Marshall und Only Crying When, dann sind es heute maximal Freudentränen, denn wir haben richtig was zu feiern.
1: Ich bin gerührt.
0: Ja, Markus, also Knolli, unser Chef, ist auch schon völlig durch den Ofen. Das hat's noch nie gegeben, was wir heute verkünden dürfen, oder?
2: Ja, ich glaube, es ist Nominierung die zweite. Also Naomi aus unserer Redaktion ist ja schon nominiert als beste Newcomerin beim Deutschen Radiopreis. Und heute Bombe. Der Schwarzwald Adventskalender ist nominiert für den Deutschen Radiopreis in der prestigeträchtigen Kategorie Beste Programmaktion.
0: Das heißt auf gut Deutsch gesagt, da werden Aktionen ausgezeichnet, die im Programm stattfinden, die das Radioprogramm und den Sender mit begleiten.
2: Die Sendermarken transportieren und die Kunden glücklich machen, die Hörer glücklich machen, die den Sender glücklich machen. Und unser Kalender macht ja allgemein alle glücklich.
0: Der wievielte Kalender ist es jetzt? Der siebte, oder?
2: Die siebte Auflage. Ja. Im verflixten siebten Jahr. Ursprünglich haben wir mal mit 300 Kalendern angefangen. Es war damals eine Idee von einem Fan von uns, von einem Hörer von uns, der eine Verpackungsfirma hat. Und der hat uns im ersten Jahr 300 Kalender geschenkt, die wir selber bestücken durften. Und aus den 300 sind in diesem Jahr 9000 geworden.
0: Und die gehen weg. Wie geschnitten Brot.
2: Wir haben ja noch nicht einen Spot laufen lassen. Ihr habt ab und zu mal erzählt, den Kalender gibt's jetzt, ihr könnt mal bestellen, ja, so danach. Der Einzelhandel hat sich bereits eingedeckt und wir haben auch schon online ordentlich verkauft. 700 Kalender, über 700 Kalender wurden schon vorbestellt im vergangenen Jahr. Lange Rede, kurzer Zopf, fast 60% der Auflage sind schon weg. Also wir haben noch so 3800 Kalender und das ist vorbei.
0: Und
2: das,
0: jetzt?
2: Anfang August.
0: Und jetzt kommt heute dieses Ding obendrauf, nominiert für den Deutschen Radiopreis. Das muss man auch erstmal schaffen mit sowas.
2: Ich habe schon eine zweite Person ins Callcenter gesetzt, zur Bestellannahme.
0: Also es geht richtig rund und das ist unter anderem mit euer Verdienst, so ein großes Ding mitzuziehen. Wir sagen ganz herzlich Danke dafür. Eine großartige Kiste und nur nochmal, weil immer wieder Fragen kommen. Es gibt zwei ganz heiß begehrte Artikel oder wie man auf Neudeutsch sagen würde, zweimal den richtig heißen Scheiß. Einmal die Schwarzwaldmarie, mittlerweile schwarze Bollen am Hütchenweil, verheiratet
2: mit dem Hannes. Jawohl, mittlerweile überall ausverkauft. Bei uns gibt es sie noch, das Figuren-Set im Kalender. Und dann Diddle is back, der Kultrun aus den 90ern, die Kultmarke ist zurück. Auch da haben sich die Produkte bei Thalia und bei Nanunana und den ganzen anderen Einzelhändlern 1, 2, 3 verkauft. Die planen schon die zweite Auflage im Oktober. Und wir haben eine Steckfigur, also so eine Lego-Figur als Diddle-Maus drin. Also Lego darf ich nicht sagen, aber gleiches System.
0: Lego bitte schneiden.
2: Und die gibt's nur bei uns im Kalender. Die kann man nirgendwo anders kaufen. Also jeder Diddle-Fan braucht diese Figur und braucht unseren Kalender.
0: Und ganz davon abgesehen sind noch 28 weitere sehr interessante Anregungen dabei, sich das Ding nach Hause zu holen. Gibt's wie immer auf www.schwarzwaldradio.com. Seid heute aber mit dem ganz, ganz großen Siegel oben drüber
2: nominiert für den Deutschen Radiopreis.

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7: Tja, Sommer mit allem, was so dazugehört. Aber wir reden vom Adventskalender. Kann man machen, muss man machen, weil wir Schwarzwaldradio sind. Feierabend. Aktuelle Temperaturen, was haben wir denn anzubieten momentan? Der Roland aus Boltenhagen in Meckpommern, der Steilküste, meldet 22 Grad. Es ist sonnig satt. Dann haben wir noch momentan in Thüringen, in Molschleben, beim Mike, der 26 Grad. Leicht bewölkt, hat er dazu geschrieben. In Garrenbach in Bayern, 26,5 Grad und sonnig. Danke, Klaus Dieter. Dann momentan Wuppertal, unter der Schwebebahn, 29 Grad im Schatten. Und sonnig, hat Siegbert geschrieben. Aktuell noch anzubieten in Gershausen-Kirchheim in Hessen. 30 Grad, es ist sonnig bei der Angelika. Ich gucke auch mal, ob wir so einen krassen Ausreißer mit dazwischen stecken haben. Hamburg, 28 Grad Sonne bei der Danae. Also Wolken, Regen oder was, das ist heute irgendwie nichts. Hier Ziegelrode, Sachsen-Anhalt, 29 Grad und Sonne bei der Annette. Niedersachsen, Oldersum im Moormeerland, 27 Grad und sonnig bei Michael. Also wo man hinguckt heute, ist Sommer.
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8: Ich bin Moritz Einzel. Bundeskanzler Merz hat zum Jahrestag des Mauerbaus zur Verteidigung von Freiheit und Demokratie aufgerufen. Auf der Plattform X schrieb Merz, unser Land sei heute länger vereint, als es geteilt war. Die Lektion der Mauer bleibe, Freiheit und Demokratie seien nicht selbstverständlich, dafür müsse man immer kämpfen. Die DDR-Führung ließ die Mauer vor 65 Jahren errichten. Die Zahl der Kindeswohlgefährdungen in Deutschland hat das vierte Mal in Folge einen Rekord erreicht. 2025 stellten die Jugendämter bei knapp 80.000 Kindern und Jugendlichen eine Gefahr durch Vernachlässigung, psychische, körperliche oder sexuelle Gewalt fest. Das waren 10% mehr als im Vorjahr. Wegen des zu niedrigen Wasserstands der Donau schaltet Rumänien das Kernkraftwerk Cernavoda ganz ab. Das hat das Energieministerium mitgeteilt. Demnach wird auch der zweite Reaktor heruntergefahren, nachdem Ende Juli bereits der erste Reaktorblock wegen zu wenig Kühlwasser abgeschaltet worden war. Das Amtsgericht Chemnitz hat einen Haftbefehl gegen den AfD-Bundestagsabgeordneten Krah erlassen. Hintergrund ist ein Rechtsstreit mit dem Satiriker Böhmermann. Krah wollte Böhmermanns Aussagen über eine angebliche Champagnerbestellung auf dem Oktoberfest verbieten und verlor. Jetzt geht es um offene Prozesskosten, die Krah nicht gezahlt hat. Krah sagt, es gehe offenbar um einen kleinen Restbetrag. Gastgeber des Eurovision Song Contest im kommenden Jahr ist die bulgarische Touristenhochburg Burgas am Schwarzen Meer. Das hat die Europäische Rundfunkunion mitgeteilt. Burgas setzte sich damit überraschend gegen die bulgarische Hauptstadt Sofia durch. Das ESC-Finale soll Mitte Mai 2027 stattfinden. Die Sängerin Dara hatte in diesem Jahr mit dem Song Bangaranga den ersten bulgarischen Triumph bei einem ESC eingefahren.
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7: Bangaranga, ich weiß auch nicht, wenn du im Urlaub bist, im Ausland gehst zum Arzt und er guckt dich an, so nach dem Motto, der Gesichtsausdruck, was haben Sie, was? Oh, Bangaranga, kriegst du sofort Kohlekompretten, garantiert. Also, ja, hier ist Schwarzwaldradio, es ist kurz noch eins, lasst uns diesen Original-Vize-Freitag mit Schmackes in die zweite Halbzeit schieben.

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2: Wer sich schon immer mal so ein One-Hit-Wonder aus den 50ern anhören möchte, ist jetzt genau goldrichtig bei uns. Und das auch nur durch Zufall, denn der eigentliche Hit geplant war die A-Seite. Die B-Seite hat es dann aber geschafft. Also als allererstes mal vorweg, die drei Mädels, die das Ding aufgenannt hatten, nannten sich The Ponytails, die Pferdeschwänze. Ich sag dazu überhaupt nichts. Die Frisuren der Damen sehen ein bisschen anders aus, auch wenn sie da irgendwie was zusammengebundelt hatten. Sie hatten diesen einzigen Top-Fortschritt ihrer Karriere gemacht mit dieser B-Seite einer Single, die hieß eigentlich Come on Joey, Dance with Me. Aber was der Joe tanzen wollte, war egal. Spannender war Born Too Late. Es geht darum, dass man sich darüber beschwert, zu spät geboren worden zu sein, um vielleicht für einen älteren, attraktiveren Mann dann vielleicht auch die passende Partnerin zu sein. Tja, lass ich mal so stehen. Patty McCabe, eine der Mädels, die das damals gesungen haben von den Pony Girls, hat mal hat damals mal gesagt, das war, glaube ich, so diese universelle Angst, dieses Gefühl, dass das irgendwie gehen könnte, dass ein jüngeres Mädchen anfängt, für einen älteren und unerreichbaren Herrn zu schwärmen. Naja gut, wie sich das dann anhört aus der Gegenseite, die Antwort habe ich mal gleich hinten dran gepackt. Die kommt direkt nach diesem Song. Also erstmal die Ponytails und Born Too Late aus dem Jahr 58. Ein One-Hit-Wonder in Mono. Dazu gibt's dann die Antwort von Gary Pocket in the Union Gap. Young Girls, der weiß, dass sie ihn um den Finger gewickelt hat, aber viel zu jung ist und deswegen nimm die Beine in die Hand, Mädchen, und renn. Ich habe nämlich Angst, es könnte zu weit gehen. Hat er damals 67 gesungen.

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0: Tom Petty in the Heartbreakers, Mary Jane's Last Dance. Was für eine heiße Nummer, war damals auch ein sehr abgefahrenes Video. Apropos abgefahrene Idee, es gibt Menschen, die sagen, ich fahre mal eben schnell zum Supermarkt, bring's Leergut weg, machen dann auf die Art und Weise eine Fahrradtour von vielleicht 2 Kilometern oder irgendwas und hinterher sind sie 400 und ein paar zerquetschte Kilometer geradelt. Der Mann, den wir das ganze Wochenende über begleitet haben, Georg aus Duisburg, sitzt mir gerade live in Farbe und Stereo. Und im Radladress hier im Offenburger Studio gegenüber. Hallo, grüß dich.
1: Ja, hallo, Charlie.
0: Wie lang warst du jetzt unterwegs?
1: Ich bin Sonntagmorgen gegen 8 aus Duisburg sehr am losgefahren. Und nach 459 Kilometern vor 3/4 Stunde angekommen hier im Studio.
0: Du hast gesagt, du wolltest eine kleine Tour machen. Du hast irgendwas von, ich glaube, 60 Kilometern oder irgendwas gesagt, die du eigentlich vorgehabt hast. Wie kommt man dann hinterher aufs Achtfache? Mal einmal, das macht man ja nicht einfach so. Man braucht ja dann auch irgendwie Übernachtungsmöglichkeiten, wenn man ein E-Bike hat, Strom. Wie passiert sowas? Ich meine, das ist ja nicht einfach nur mal, ich bin falsch abgebogen.
1: Mein Plan war ursprünglich schon nach Nesselried bei Appenweier zu fahren, weil ich da sehr gute Freunde habe. Und habe mir eigentlich für jeden Tag so 60 Kilometer vorgenommen. Am ersten Tag wurden es direkt 95, am zweiten 120. Und so entwickelte sich das, dass aus einer 6-Tage-Tour eine 4- bis 5-Tage-Tour wurde.
0: Also deutlich schneller als geplant. Jetzt gibt dir da bestimmt auch so ein bisschen Schwierigkeiten. Ich meine, meine Frau und die Tochter haben das letztes Jahr gemacht. Die sind auch mit dem Rad zurückgefahren über Deutschland, Schweiz, Frankreich bis zu uns hier in Offenburg war dann Schluss. Die Frage, wie plant man sowas vorher, wenn man sowas ungeplant macht?
1: Also die erste Etappe war durchaus geplant, auch mit Übernachtung. Mhm. Und zwar habe ich übernachtet in Bonn-Bad Godesberg in einer zu einem Hotel umgebauten Werkshalle. Dort standen etliche Camper und ein ausrangierter Eisenbahn-Schlafwagen-Waggon.
0: Geil. Das ist super.
1: Dort habe ich übernachtet in Abteil Nummer 3. Und meiner Erinnerung nach wusste ich nicht, dass so ein Abteil so klein ist.
0: Ja, das ist nicht viel Platz, das ist richtig.
1: Ja, und irgendwie summte, brummte ganzen Abend, ganze Nacht ein Aggregat, was das Schlafen gut verhindert hatte. Aber habe ich auch überlebt.
0: Hat man geschafft. Das Ziel ist ja schließlich auch der Weg. Und jetzt geht's heute also auf die allerletzte Etappe von Offenburg nach Appenweier zu deinen Bekannten, zu deinen Freunden.
1: Ja.
0: Wie lange bleibst du?
1: Bis Sonntag werde, wann ist der Feiertag, Marienfeiertag, am 15. ist
0: morgen. Augusto, 15. August.
1: Ist ja. Morgen, ne?
0: Übermorgen.
1: Übermorgen. Ja, den werde ich mitbegehen, ist ja ein offizieller Feiertag wohl in Baden-Württemberg. Und werde Montag dann mit dem Zug der Deutschen Bahn zurückfahren.
0: Also ohne die Probleme, wo lade ich meinen Akku fürs E-Bike unterwegs auf die entspannte Tour?
1: Zumindest noch von Appenweier muss ich noch bis Karlsruhe kommen. Ich könnte mir überlegen, diese Strecke eventuell zu fahren.
0: Da gibt es auch 2 Zugverbindungen, die fahren. Der RE2, die Schwarzwaldbahn von Konstanz Richtung Karlsruhe. Sag bitte nicht Konstanz, das heißt Konstanz mit scharfem S, ne? Mit SCH.
1: Und
0: Konstanz, genau. Und die andere Variante wäre der RE7 von Freiburg Richtung Karlsruhe. Glaubt jemand, der regelmäßig über die Verbindungen flucht? Alles Paletti. Also, ich wünsche dir eine schöne, schöne Zeit bei uns. Danke, dass du uns hier im Studio noch besucht hast. Wir haben das ja mitverfolgt, wie sich das alles entwickelt hat. Und du hast auch einen Musikwunsch mitgebracht, lag aber auf der Hand. Da brauchten wir vorher nicht fragen, ne? Nein. Freddie Mercury und die Jungs und Bicycle Race.

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0: Daten. Schluss ist herrlich. Phil Harris synchronisiert Baloo, den Bären aus dem Dschungelbuch, singt ihn auch. Also ganz ehrlich, ich habe auch eine ganze Weile synchron gesprochen. Man hat immer gefragt, was wäre seine Traumrolle? Nix mit James Bond. Geh mir weg mit irgendwas in diese Ecke. Das Ding wäre Baloo der Bär gewesen, weil ganz ehrlich, sowohl Baloo als auch Phil Harris, wir drei haben irgendwie was gemeinsam. Damit meine ich nicht nur die Statur. Da ist so generell irgendwie so, glaube ich, eine große, große Ähnlichkeit da. Aber es hat nie geklappt. Wobei, ja, das wäre es schon gewesen.
1: Hallo Charlie, hier Thomas aus Ellhofen. Bei Arte kam Summer of Disco und da wurde von Manu Dibango Soul Mokasa angespielt. Könntest du das voll fertig spielen? Das wäre schön. Danke, ciao.
0: Also wir machen jetzt hier kein Stückwerk. Wenn die es nur angespielt haben, spielen wir es nicht fertig. Wir spielen es ganz. Was hältst du davon? Von vorne bis nach hinten. Manu Dibango und Soul Mokasa war der Song, der so diesen Disco-Groove mitentscheidend mit nach vorne gebracht hat. Und alleine schon dieses Mama Se, Mama Sa, Mama Kosa, dass er diese Textpassage, denkt man ja auch, ja, das ist irgendwas.

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Hier ist der Robert aus Schwabmünchen in der Nähe von Augsburg. Du, ich hätte mal einen ausgefallenen Musikwunsch von der Anne Murray. I still wish the very best for you. Habe ich, glaube ich, schon ewige Zeiten nicht mehr gehört.

0: 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Wir haben hier nun wieder ja mal sehr prominenten Besuch bei Schwarzwaldradio. Der Mann, der heute zugeschaltet war bei Tobi Siegwerts in der Frühschiene bei Schwarzwaldradio. Das ist einer, wenn der auf die Straße geht, gucken die Leute erstmal ein bisschen komisch und wechseln meistens die Straßenseite. Und man versucht auch wahrscheinlich keinen Kontakt mit ihm aufzubauen. Die meisten kennen ihn als Gernot Hassknecht aus der ZDF-Heute-Show. Dahinter steckt allerdings der relativ sympathische und tatsächlich normal beblutdruckte Hans-Joachim Heist. Hören wir mal rein, was er genau zu dem Thema heute früh zu sagen hatte.
1: Wie oft wirst du eigentlich auf der Straße angesprochen mit Hallo Herr Hassknecht?
2: Sehr oft, weil viele meinen richtigen Namen gar nicht kennen. Und ich werde auch sehr oft angesprochen, beziehungsweise die Leute kommen auf mich zu und sagen, bitte nicht anschreien.
1: Und Achtung, jetzt kommt die Markus-Lanz-Gedächtnisfrage von mir. Wie viel Hassknecht steckt in Hans-Joachim Heist?
2: Jo, ein bisschen schon. Okay. Also ich bin ja sehr viel mit dem Auto unterwegs. Da, was ich da auf den Autobahnen mittlerweile erlebe, im Verkehr mittlerweile erlebe, da werde ich jedes Mal im Auto zu Hassknecht. Aber da kann ich es ja werden, da bin ich alleine, es hört mich niemand.
1: Haben Menschen eigentlich auf der Straße manchmal Angst, dass du gleich losschreist?
2: Und doch, einige, ja. Auch als ich meine Bühnentour mit meinem ersten Bühnenprogramm in 12 Schritten zum Choleriker gemacht habe, haben viele Veranstalter gedacht, oh Gott, wir kennen den aus der Heute-Show, der flippt ganz schnell aus. Wir müssen sehr, sehr vorsichtig mit ihm umgehen und sehr freundlich. Wir dürfen ihn nicht verärgern.
1: Aber ist ja vielleicht ganz geschickt, dann waren die Garderoben bestens ausgestattet, oder? Weil man will sich keinen Fehler erlauben.
2: Ja, genau.
0: Das kennt man dann mit dem Ausrasten. Hin und wieder passiert es ja dann auch. Da wird der Torn zum Zorn. Das komplette Interview mit allem, was so dazugehört, mit dem Herrn Hassknecht, beziehungsweise Hans-Joachim Heist, gibt's. Da braucht man jetzt kein Theater machen. Zum Nachhören in der Schwarzwaldradio-Audiothek, in der Radiotheke. Da ist es drin. Da könnt ihr euch alles, was ihr heute Morgen verpasst habt, nochmal anhören.

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16: Tja, Sommer, Sommer, Sommer. Mit allem drum und dran. Temperaturen heute relativ hoch gesetzt mal wieder. Wir kommen auf zu 37 Grad am Niederrhein und ansonsten auch 24 Grad an der Ostsee. Also mit allem, was dazugehört, ist das mal wieder die volle Packung. Lübsdorf in der MacPom, 27 Grad und sonnig. Dankeschön, Peter. Dann haben wir in Leipzig-Mölkau 28 Grad, ebenfalls Sonne bei Michael. So, Regen findet man momentan gar nicht. Das meiste, was ich gerade finde, Dinklage, Niedersachsen meldet 31,4 Grad. Das kam gerade eben rein jetzt ist es schon wieder weg. Vom Heiko. Dann gerade eben die Meldung gekommen aus Korb, Baden-Württemberg, zwischen Waiblingen, Ludwigsburg und Stuttgart, 33 Grad Sonne, hat Giuseppe geschickt. Dann wäre da noch momentan Gardenstedt in Niedersachsen mit 30 Grad und einem leichten Ostwind, aber jeder Menge Sonne. Vielen lieben Dank, Edith, das ist genau aufgepasst. Was haben wir noch momentan dazwischen? Nürnberg, 29 Grad und Sonne bei der Andrea. In Maxdorf in der Pfalz, 32 Grad Sonne bei Christel und das geht den ganzen Tag über so. Ja, Gewitter, Regen, nix, mal wieder nett. Und auch die Nacht relativ warm.
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17: Ich bin Moritz Einzel. Erst in Zügen, jetzt auch an Bahnhöfen. Die Deutsche Bahn stattet weitere Mitarbeitende mit Bodycams aus. Rund 2700 Beschäftigte im Bahnhofsservice und in der Stationsbetreuung sollen schrittweise freiwillig die Geräte bekommen können. An den Hauptbahnhöfen Frankfurt am Main und Bielefeld sind sie demnach schon im Einsatz. BSW-Gründerin Wagenknecht hat Thüringens AfD-Chef Höcke abblitzen lassen. Der hatte Wagenknecht angeboten, sie in Thüringen zur Ministerpräsidentin wählen zu lassen. Nun sagte Wagenknecht der Bild-Zeitung, das Ministerpräsidentenamt in Thüringen sei kein Wanderpokal, den Herr Höcke nach Belieben vergeben könne. Wegen der Affäre um den aberkannten Doktortitel von CDU-Ministerpräsident Vogt könnte es in Thüringen ein Misstrauensvotum gegen den Regierungschef geben. In Australien gilt seit letztem Dezember ein Social-Media-Verbot für alle unter 16 Jahren. Mittlerweile hat das Tech-Unternehmen Meta nach eigenen Angaben mehr als 750.000 Konten gesperrt, die meisten davon auf Instagram. Die Accounts gehören demnach Nutzerinnen und Nutzern, die nach Metas Einschätzung jünger als 16 sind. Das zu überprüfen sei aber weiter schwierig. Wer die Sonnenfinsternis gestern wegen seines Standorts nicht selbst sehen konnte, konnte das Spektakel im Fernsehen verfolgen. Das ZDF, Dreisat, RTL, NTV und Welt hatten alle Sondersendungen zum Himmelsereignis und insgesamt gut 6,5 Millionen Zuschauer. Die ZDF-Trödelshow Bares für Rares XXL wurde sogar zum Höhepunkt um 20.25 Uhr extra unterbrochen. Gastgeber des Eurovision Song Contest im kommenden Jahr ist die bulgarische Touristenhochburg Burgas am Schwarzen Meer. Das teilte die Europäische Rundfunkunion mit. Claudia Wächter berichtet.
0: Burgas schlägt Sofia. Eigentlich hatten viele damit gerechnet, dass die bulgarische Hauptstadt das Rennen macht. Nun erwartet den ESC-Tross aber eine ganz besondere Kulisse in der Partymetropole am Schwarzen Meer. Dort gibt's auch eine relativ neue Arena und einen Riesenpark am Strand. Zum ersten Mal findet das Event in Bulgarien statt, dank der letzten ESC-Siegerin Dara und ihrem Song Bangaranga.
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16: 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So, da machen wir mal so ein bisschen Karibik-Feeling. Dreadlock Holiday bei Schwarzwaldradio. Und gleich das Tagebuch der großen Hits. Heute ein sehr versöhnlicher Song.

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1: 13. August 1993. Hathaway ist mit Live neu in den Charts. Nestor Alexander Hathaway ist überall zu Hause. Geboren wird er 1965 in Trinidad und Tobago. Als seine Eltern sich trennen, lebt er erst ein paar Jahre mit seinem Vater hier und da in Europa. Dann zieht er zu seiner Mutter in die Staaten. Dort verliebt er sich in die Musik. Er liebt es zu singen und Trompete zu spielen. Louis Armstrong ist sein Vorbild, seine große Ikone. Nach der Schule beginnt er ein Medizinstudium, verliert aber schnell das Interesse und sucht sich ein neues Zuhause in Köln. Dort arbeitet er in Bars und genießt das Nachtleben. Die Karaoke-Bars sind sein zweites Zuhause. Und genau in einer solchen wird er entdeckt. 1992 bringt er seine erste Nummer raus und wird damit direkt zum Star. What is Love? Nur ein Jahr später legt Hathaway aber noch einmal nach und landet auch Hit Nummer 2, Live.

0: Wenn Hathaway mit Helma Litzke um die Wette singt, dann ist Donnerstag.
1: Hat keiner gehört.
0: Nein, überhaupt nicht. War nur on air, aber macht ja nichts. Dafür sind wir ja hier. Ne? Das ist ja, Radio wäre ja als Pantomime-Show, wäre es ja blöd.
1: Ich sehe mich gedanklich immer noch liegen. Ich habe gestern Abend Hanglage zwischen Weinreben gelegen und habe mir das Spektakel angeschaut.
0: Du hast es gesehen? Hast du es gut sehen können? Also bei uns war es so diesig, selbst wenn wir Brillen gehabt hätten, es hätte nichts genützt.
1: Ich war in den Weinbergen von Durbach und da so die Reben hangen aufwärts und da war auch ein Baum und unter dem Baum im Schatten habe ich gelegen mit einer Decke und habe dann gewartet, halbe Stündchen, und habe ein Lied in Dauerschleife gehört. Ich spiele es nachher, ich verrate es nicht.
0: Ja, ich verrate es dann auch, dann lassen wir uns überraschen, was es gewesen
1: ist. Das war schön, aber nach anderthalb Minuten, typisch Mann, hätte ich fast gesagt. Nach anderthalb Minuten war alles vorbei.
0: Wenn ich jetzt sage, wir lassen das verstehen, ist es auch wieder irgendwo
1: das heißt daneben. Der Mond und die Sonne.
0: Ja, ich weiß, schon verstanden.
1: Und die haben gekuschelt.
0: Ein Glück kommen wir aus der Nummer raus, weil noch ein Musikwunsch da ist. Sonst wären wir jetzt beide wieder dran, du.
2: Liebes Schwarzwald-Radio-Team, ich bin gerade mit meiner Tochter unterwegs und wandere hier im Thüringer Wald herum und wünsche mir das Lied von Cyndi Lauper, Girls Just Wanna Have Fun, und grüße damit meine Eltern in Roßwein, meinen Rest der Familie in Heubach und morgen geht's dann wieder Richtung Heimat. Liebe Grüße von Daniel und Familie.
0: Auf Verdacht hätte ich gesagt, du läufst bergauf, kann das sein?
1: Das hat sich so angehört. Ja, so. Ich hatte schon bedenkt, dass er einen alten Holzmichel hören will.
0: Jetzt aber mal, also bitte, viel Spaß mit Helma Litzke jetzt bei Schwarzwaldradio. Ob das Holz michelt oder nicht, das müsst ihr selbst klären. Oh.

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14: Und bei uns gibt's Musik, die wir neu entdecken, solange der Vorrat reicht. Schönen Nachmittag wünsche ich. Wir haben es genau 2:30.

0: sehr, sehr guter Schauspieler, also für mich. Moritz Bleibtreu hat heute Geburtstag, wird 55. Auch ihm schicken wir ein bisschen Liebe. Mit Liebe hat das Nächste, wenn man so will, auch zu tun. 13. August, also für alle, die jünger sind, ist es ein ganz normales Datum, es sei denn, man hat Hochzeitstag oder Geburtstag. Aber der 13. August, das ist ein historisches Datum. 1961, da riegelten bewaffnete DDR-Truppen die Grenze nach West-Berlin ab und begannen mit dem Bau einer Mauer. Heute auf Tag genau vor 65 Jahren. Und ein Lied, das von Liebe handelt in diesen Zeiten. Es handelt tatsächlich von zwei Liebenden aus Ost und West, die sich im Schatten der Berliner Mauer getroffen haben, immer wieder, und sich der Bedrohung des sogenannten Kalten Krieges widersetzt haben. Sie haben sich einfach geküsst, da am Grenzstreifen in Berlin. Und das gab es ja tatsächlich mehrfach. Und in Wirklichkeit, trotz der politischen Trennung der Mauer und all dem, was damals gewesen ist. 1961, wie schnell die Zeit vergeht, ne? Für manche ist das ein richtiges Leben. Es gibt ja Leute, die haben das live miterlebt, die werden das nie vergessen. Andere haben sich's erzählen lassen oder irgendwann mal im Fernsehen gesehen. Das waren Zustände. Dabei hat eigentlich nichts darauf hingedeutet, denn ein paar Wochen vorher hat eine Journalistin, der Frankfurter Rundschau, glaube ich, den Vorsitzenden da im Politbüro der DDR eine Frage gestellt, warum so viele Bauarbeiter rumrennen. Und der Walter hat gesagt:
1: Niemand hat die Absicht, eine Mauer zu errichten.
0: Ja, das war, glaube ich, die Lüge des Jahrzehnts damals. Oder später noch die Lüge des Jahrhunderts. Damals schon. Und apropos Liebe. Und die Geschichte, die ich gerade erzählt habe, trotz der Grenze sich zu treffen aus Ost und West und sich zu verlieben. Er hat da ein schönes Lied drüber gemacht, etwas später. 77 ist er von uns gegangen, aber vorher hat er noch gesungen.

0: Dann sind wir Helden für diesen Tag. Ja, 1977. Am Ende hat die Menschlichkeit gesiegt, aber es hat eine ganze Weile gedauert. Zu der Zeit, wo er das Lied geschrieben hat, hat er ja beobachtet, konnte nicht verstehen, dieser David Bowie, was da in Berlin zwischen Ost und West war. Und sie gingen tatsächlich immer wieder hin, trafen sich und küssten sich einfach. Und das hat ihn inspiriert, dieses Lied zu schreiben. Und wie wichtig der war, auch für viele andere Menschen, selbst für Politiker. Damals, anlässlich seines Todes, also dem von David Bowie 2016, hat das deutsche Außenministerium getwittert. Da gab es Twitter noch. Und sie haben getwittert: Auf Wiedersehen, David Bowie. Du bist jetzt unter Hashtag Heroes. Danke, dass du geholfen hast, die Mauer zu Fall zu bringen.
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Klasse, Brown and Fire, so viel Feuer wie damals unterm Dach war, möchte ich eigentlich in diesem Lande nie mehr leben. 65 Jahre, das ist ein Jubiläum, ohne politisch werden zu wollen, das man nie vergessen sollte, wie ich finde. Und vor allen Dingen die Menschen, die es live erlebt haben, deren Freunde, deren Familie auseinandergerissen wurde. Man muss sich das mal vorstellen. Also allein, wenn ich drüber rede oder nachdenke, bekomme ich leicht Gänsehaut. Und einer, der jünger ist, könnte sagen, oh Gott, 65 Jahre. Es ist deutsche Geschichte. Man darf es nicht vergessen und das sollte man auch nicht. So, Liane in Aachen. Schönen Nachmittag jetzt mit Nazareth oder Nazareth.

Nazareth. Ich bleib bei Nazareth. Is this flight tonight an diesem Nachmittag heute? Hätte ich ja fast vergessen. Ich lese hier lauter WhatsApp-Nachrichten. Schön, dass die auch geschichtlich Anteil nehmen an so einem Jubiläumstag wie heute mit den 65 Jahren, an dem wir erinnert haben, an den Mauerbau in Berlin. Und das ging ja dann weiter an der innerdeutschen... Lassen wir das... Schöne Themen. Ich habe es ja vorhin beim Charlie schon erzählt. Ich weiß nicht, was Sie gestern Abend gemacht haben. Es waren ja nicht nur Tausende, die das Spektakel verfolgt. Es waren ja Millionen, allein in Deutschland. Der Wahnsinn. Und ich habe mir eigentlich vorgenommen, gar nichts zu machen, bin dann aber doch so gegen 7:30 am Abend in die Weinberge von Durbach und habe mir ein schönes Fleckchen gesucht unterm Baum, habe mein Handy mitgenommen, hab Kopfhörer reingemacht und habe auf das Spektakel gewartet, das ja letztendlich nur 1,5 Minuten gedauert hat. Aber ich habe dann ein Lied in Dauerschleife gehört. War fast ein bisschen Zufall, aber ich mag ja Al Jarreau. Und das Lied habe ich so, wie heißt das? Repeat, glaube ich. Und da lasse ich Sie mal teilhaben. Dieses Nimmerchen. Also gute halbe Stunde auf ein Ohr. War schön. Heißt Moonlighting.

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10: Katrin aus Rudolstadt schreibt 29 Grad und über ihr die Sonne in Ostfildern in Baden-Württemberg 31, sonnige Gräder. Dankeschön, Sonja. Dann schauen wir mal nach Eilenburg. 29 Grad schreibt Jacqueline. In Frankenberg in Hessen sind es 32. Auch da scheint die Sonne wie überall, auch in München. Max hat 31 Grad am Thermometer um 15 Uhr.
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11: Ich bin Moritz Einzel. Am 65. Jahrestag wird in Deutschland an den Mauerbau erinnert. Bei der zentralen Gedenkfeier hat Bundestagspräsidentin Klöckner die Menschen zu mehr Engagement aufgerufen. An die Freiheitsideen der Menschen von 1989 müsse angeknüpft werden, so die CDU-Politikerin, denn heute seien diese Werte wieder in Gefahr durch Gleichgültigkeit und Desinteresse. Die lange Trockenheit trifft die Ernte in diesem Sommer voraussichtlich hart. Seit Beginn der Dürreperiode Mitte Juni seien rund 3 Millionen Tonnen Getreide und Raps verloren gegangen. Dies bedeutet Einnahmeverluste von 600 Millionen Euro, teilte der Deutsche Raiffeisenverband mit. Die schwarz-roten Reformpläne bei Rente, Steuern und Bürgergeld bekommen in der Bevölkerung genauso viel Zustimmung wie Ablehnung. In einer Ipsos-Umfrage sagten 38% der Befragten, dass sie die Vorhaben für richtig oder eher richtig halten. Genauso viele sagten, sie seien eher falsch oder falsch. Nach der Frage, wer am meisten profitiere, sagte der größte Teil, niemand. Die Reformen würden am Ende allen schaden. Auch knapp eine Woche nach Beginn des jüngsten Ausbruchs des Ätna ist der Vulkan weiter aktiv. Der Flughafen von Catania bleibt geschlossen. Das Flugverbot gilt dort bis Freitag 2 Uhr. Die Folgen für den Tourismus sind bereits deutlich zu spüren. Schätzungen zufolge belaufen sich die wirtschaftlichen Schäden infolge der Flugausfälle und Behinderungen auf 12 bis 24 Millionen Euro. In Frankreich hat die Champagnerlese begonnen. Wie der Herstellerverband Comité Champagne mitgeteilt hat, dürfen Weinbauern in dem Gebiet seit gestern offiziell die Trauben ernten. Das ist der früheste Zeitpunkt seit 40 Jahren. Grund für die frühe Ernte sind laut Verband die Hitzewellen.

0: die die Trauben schneller haben reifen lassen.
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4: Ein Träubchen in Ehren darf niemand verwehren. Ist mir gerade so eingefallen. Kurz nach drei. Willkommen bei uns. Gleich mit Bon Jovi. Und jetzt mit Camouflage. Waren die Headliner beim Shelter Festival in Eggebeck. Und Shea war's, habe ich gehört.

Runaway und Daddy's Girl und Bon Jovi, der das Lied, so viel ich weiß, eigentlich gar nicht singen wollte. Er wurde gezwungen seinerzeit und dann wird es einer der größten Hits von Bon Jovi, also von der Band. Ne? John Bon hat sich ein bisschen gewehrt anfangs. Was ich ja richtig schön finde, ich habe vorhin die Geschichte erzählt, wenn das überhaupt jemand interessiert, gestern Abend waren Millionen unterwegs, haben Mond und Sonne geguckt. Ich wollte nicht, habe es dann doch gemacht, habe mich in die Weinberge verzogen, mir so einen Baum gesucht nebenan und im Schatten, dann hatte ich durch Zufall geguckt, was mache ich jetzt? Und dann kam mir El Sharon in den Sinn. Ich spiele das Lied vorhin, weil ich sie teilhaben lassen wollte. Dann schreibt mir die Iris: Grüß dich, Helmer. Wir können deine Liebe für dieses Lied von El Sharon nachvollziehen. Die Serie Moonlighting, deren Titellied das ja war, hat uns vor 35 Jahren zusammengebracht. Rotes Herz dahinter. Herzliche Grüße aus Bamberg, Iris und Volker. Dieses Lied oder die Serie, wie auch immer, das ist so schön. Ich kann es nachvollziehen. Mein lieber Mann, ich wünsche euch weitere, also mindestens mal 35 glückliche Jahre.

0: Sven Sound, zeitlos, ist ja auch schon ein paar Jahrzehnte her. Boston, die Band Boston aus Boston, aus der Stadt in den Vereinigten Staaten. Sie haben der Stadt ein Denkmal gesetzt, ein musikalisches. More than a feeling. Und genau um dieses Gefühl geht's ja. Musik ist so vielfältig. Und die Abwechslung, die man gerne mal beschwört, die soll ja auch sein. Jeder oder viele sollen auf ihre Kosten kommen. Jedem recht getan ist eine Kunst, die keiner kann. Aber es gibt ja die unterschiedlichsten Dinge. In ein paar Minuten werden sich, ich könnte eine Wette abschließen, die wirklichen Depeche Mode-Fans freuen, mal ein Lied von Depeche Mode zu hören, was nicht totgenudelt ist. Ja, wer weiß, ob sie es bei uns überhaupt schon mal gibt. Ich weiß es nicht. The Things You Said. Das ist so einer, der mir in Erinnerung geblieben ist, aber dann irgendwie in der Versenkung verschwand. Für die Blues-Freunde gibt's gleich auch ein kleines Zuckerstückchen. B.B. King, David Gilmour und Paul Carrack. Kommt gleich. Vorher ein Musikwunsch von einem unserer Hörer. Wir sind ja in Kontakt per WhatsApp über die 0173 104 33 33. Lieber Peter.
1: Hallo Helmer, einen wunderschönen Nachmittag von der A42 im Ruhrgebiet. Ja, die Teilung. Ich weiß jetzt nicht, ob ihr schon gespielt habt, aber da gibt es ja auch dieses schöne Lied von Udo Lindenberg, Mädchen aus Ost-Berlin, was er da auch seinerzeit besungen hat. Und die Geschichte hat ja auch einen wahren Hintergrund.
0: Stimmt.
1: Vielleicht spielst du das mal für mich. Und schöne Grüße von Peter aus dem Sauerland.
0: Das könnte ich doch machen. Mit David Bowie habe ich es ja auch gemacht. Helden für einen Tag. Heroes mal auf Deutsch. Erlebt man auch nicht alle Tage. Und Mädchen aus Ost-Berlin, das ist in Klammern gesetzt. Das war auf dem Album, oh, da müsste ich jetzt mal kurz überlegen, Alles klar, der Andrea Doria. Und der Titel heißt offiziell, Wir wollen doch einfach nur zusammen sein.
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9: Und ich grüße Sie alle, egal in welche Himmelsrichtung. Hier sind zum Beispiel zwei unterwegs von Süd nach Nord auf der A71 Richtung Urlaub. Erst Richtung Berlin und dann mal sehen, wo uns die Reise hinführt. Schwarzwaldradio begleitet uns, steht da. Ich chille als Beifahrer und mein Mann Thomas fährt. Könntet ihr uns bitte ein Lied spielen, was wir beide sehr gerne hören? Don't You Forget About Me von den Simple Minds. Herzlichen Dank, liebe Grüße Thomas und Annette. Ich spiele euch das Lied, wünsche eine gute Fahrt, einen schönen Urlaub und lasst euch überraschen. Erst nach Berlin, tipptopp, gute Reise und dann, wer weiß, wo sie rauskommen. Simple Minds gleich, vorher gibt's The Clash mit London Calling.

0: So könnte man weiter singen. Also wenn Radio nicht weiterläuft, was ich mir ja wünschen würde, könnte man die ganze Zeit la la la la la singen. Nicht, weil sie nicht weiter wussten, das hat einfach phonetisch sehr gut gepasst seinerzeit bei den Simple Minds. 4:12. Abwechslung wird großgeschrieben bei uns. Wir sind per WhatsApp in Kontakt über die 0173 104 33 33. Und ich habe mir auch das eine oder andere schon notiert, habe aber am Telefon eine Berlinerin. Hallo Eva. Ja,
1: ja, hallo Helmer,
0: also,
1: freut mich.
0: Du bist also eine Berlinerin, aber jetzt wohnst du woanders?
1: In Frankfurt.
0: In Frankfurt am Main.
1: Genau, richtig. Wir waren in der Waldbühne und da haben wir City gehört. Die haben auch gespielt Berlin.
0: Kann ja gut möglich sein, aber ich habe hier einen Zettel in der Hand für einen Hörer und das sind jetzt schon 3 Hörer. Ich spiele gleich City, aber mit Sag mir, wo die Blumen sind.
1: Aha.
0: Haben die das auch gespielt in der Waldbühne?
1: Das haben die, glaube ich, auch gespielt, ja. Oh du, das ist ja 10 Jahre her.
0: Das ist ja ein Klassiker von Pete Seeger, der hat das als allererstes veröffentlicht.
1: Ja, richtig.
0: Da war ich noch gar nicht auf der Welt, 1955 war das.
1: Ja, ja.
0: Dann kam Marlene Dietrich mit einem deutschen Text, das war Anfang der 60er.
1: Ja.
0: Und City haben daraus ein richtig schönes Lied gemacht. Und das würde ich jetzt auch für dich spielen, Eva.
1: Ja, das ist gut.
0: Das ist
1: ja
0: fantastisch.
1: Ja, bin ich einverstanden.
0: Sehr gut. Eva, ich danke dir und wünsche einen wunderschönen Nachmittag.
1: Das wünsche ich dir auch. Vielen Dank.
0: Tschüss.
1: Tschüss.

0: Das ist immer das Schönste. Ne? Das kann man so schön nachmachen. Schwarzwaldradio, 4:09 an diesem Donnerstagnachmittag. Jetzt eine ganz besonders schöne Nummer, wie ich finde. Ich weiß ja, was sie gesagt hat und ich kann schon vorher mal verraten. Die kommen aus North Carolina, haben seit Ende der 60er Musik gemacht und die 70er Jahre mitgestimmt mit ihrem Style, mit dem musikalischen Style. Und ich bin sehr froh, dass Tamara sich an die erinnert.
1: Hallo Helmer, hier ist die Tamara aus Haibach. Nach erfolgreicher Enkelkinderbetreuung habe ich jetzt Feierabend. Und ich wünsche mir mal wieder ein Lied von dir, dieses Back in Love von, ich glaube, von LTD. Mhm. Wünsche dir einen wunderschönen Tag und ich freue mich jetzt echt, dass ich deiner Sendung lauschen kann. Das war die Woche über leider noch nicht so der Fall. Alles Liebe. Tschüss.
0: Das ist ein schöner Tag heute für dich. Vielen, vielen Dank. Und ich sag nochmal, doppelt hält besser. Schön, dass sie sich daran erinnert hat. Stück ist aus dem Jahr 77 von LTD. Ist eine Abkürzung, drei Buchstaben und bedeutet so viel wie Love, Togetherness und Devotion. Auf Deutsch Liebe, Verbundenheit und Hingabe. Das ist mal ein schönes Motto, was sie sich gegeben haben. Und dann die Musik. Back in Love Again.

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9: Ein immer noch sommerliches Wetter, aber mit unmenschlichen Temperaturen, wenn ich mir das erlauben darf zu sagen. Rheinberg, 37 Grad. Jürgen hat's geschrieben. Sonne knallt vom Himmel. Ich glaube, in Rheinberg gibt's keinen Menschen, der sagt, ich will 37. 27 würden auch reichen. Anke in Langenhagen, Niedersachsen, 30 Grad und Sonne. Auf Ibiza 33 Grad, da ist man das vielleicht gewohnt. Dankeschön, Nicole. Anita schreibt aus Bergheim, 34 Grad. In Bielefeld sind es 32, hat uns Thomas wissen lassen. Und Lahnstein sei auch gegrüßt. Gerold sieht 34 am Thermometer. Und ich sehe, dass es 16 Uhr wird.
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10: Ich bin Moritz Einzel. BSW-Gründerin Wagenknecht hat die Idee des Thüringer AfD-Landeschefs Höcke zurückgewiesen, sie selbst solle Ministerpräsidentin von Thüringen werden. Das Thüringer Ministerpräsidentenamt sei kein Wanderpokal, den Herr Höcke nach Belieben vergeben könne, sagte Wagenknecht. Richtig sei jedoch, dass der CDU-Politiker Vogt als Ministerpräsident das Vertrauen verloren habe und dass BSW ihm die Unterstützung entziehen müsse. Vogt hatte seinen Doktortitel verloren. Die Grünen fordern wegen der Hitze ein Spitzentreffen im Kanzleramt. Deutschland habe ein Zuständigkeitsproblem, so die Grünen-Umweltpolitikerin Schneider. Sie unterstützt auch den Vorschlag des Umweltministeriums, Klimaanpassung und Naturschutz im Grundgesetz zu verankern. Das Robert-Koch-Institut hat derweil mitgeteilt, dass dieses Jahr schon 12.500 Menschen an den Folgen der Hitze gestorben sind. Die Trockenheit in Deutschland führt unterdessen zu Ernteausfällen. Seit Beginn Mitte Juni seien deshalb rund 3 Millionen Tonnen Getreide und Raps verloren gegangen, heißt es vom Deutschen Raiffeisenverband. Mehr von Tine Klimach.
11: Der Verband spricht von Einnahmeverlusten von 600 Millionen Euro. Der Ausblick auf diesen Sommer ist nicht ganz so gut, aber nicht hoffnungslos. Nach einer Schätzung erwartet der Verband eine kleinere Getreideernte von rund 40 Millionen Tonnen nach 45 Millionen Tonnen im vergangenen Jahr. Unterm Strich sei es eine noch ausreichende unterdurchschnittliche Ernte, hieß es.
10: Im Greifswalder Bodden ist ein toter Wal entdeckt worden. Am Morgen sei das leblose Tier der Wasserschutzpolizei gemeldet worden, teilte Mecklenburg-Vorpommerns Umweltminister Backhaus mit. Um welche Walart es sich handelt, ist noch unklar. Das Tier ist rund 7 Meter lang. Im Frühjahr war an der deutschen Ostseeküste mehrfach ein Buckelwal gestrandet, der dann aufwendig in die Nordsee transportiert wurde und tot vor der deutschen Küste angespült wurde. Gastgeber des nächsten Eurovision Song Contest wird die Schwarzmeerstadt Burgas in Bulgarien sein. Wie die Europäische Rundfunkunion und die zuständige Rundfunkanstalt mitgeteilt haben, setzte sich die Touristenhochburg gegen die Hauptstadt Sofia durch. Das ESC-Finale ist am 15. Mai 2027.
9: Am Donnerstagnachmittag, 13. August ist heute. Ich grüße nochmal alle Himmelsrichtungen, bedanke mich und stelle fest, ich habe gerade meinen Blick auf die Playliste geworfen. Mein lieber Schwan, Elton John, Nazareth, B.B. King, David Gilmour, City, Udo Lindenberg, David Bowie, Yellow, Simple Minds. In wenigen Minuten kommen auch noch Steppenwolf und The Sweet. Und dazwischen kommt auch noch was anderes. Und wie sagt dann Ronny?
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9: Bitteschön.
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0: kann richtig schön sein, die auch mal live zu erleben, weil da können die das auch. Also zumindest konnten sie es, als ich sie gesehen habe. Ist jetzt leider auch schon wieder klar, die ist fast 20 Jahre her. OMD bei Schwarzwaldradio am Donnerstagnachmittag, 4:09. Auch heute gibt es zwei deutsch gesungene hintereinander im sogenannten
1: 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Jetzt kommen zwei Songs aus Deutschland zusammen.
0: Ja, und ich bin so drauf gekommen, weil so ein historischer Tag ist heute. Wir haben schon darüber geredet, 65 Jahre ist es her, als in Berlin angefangen wurde, eine Mauer zu bauen und Berlin und letztendlich auch Deutschland so richtig zu teilen. Die kilometerweise in Berlin alleine die Mauer und in der innerdeutschen Grenze, das waren über 1.500 Kilometer, glaube ich. Ich bin, glaube Sie auch, froh, dass sowas nicht mehr da ist. Und was das Wort Freiheit bedeutet, das hat man spätestens mit dem Fall der Mauer 89 mitbekommen. Also jeder, wer das nicht mitbekommen hat, ist dann auch schon eine ganze Weile her, denn da müsste man jetzt 16 sein oder 17, dann hat man es nicht mitbekommen. Aber alle anderen werden das nicht vergessen. Auch nicht, wenn man diesen Mauerbau 1961 live miterleben musste, sage ich mal, wenn Familien und Freunde einfach so getrennt sind. Deshalb Freiheit, das Lied der Lieder. Und Westernhagen, der hat mal gesagt, nachdem das dann so ein großer Hit wurde, das wurde ja schon am 18. September 1990, zwei Wochen vor der deutschen Wiedervereinigung, auf Single ausgekoppelt. Da gab es vorher ein Album. Aber beim Schreiben dieses Liedes hatte ich nicht den Fall der Mauer im Kopf, sagte Westernhagen. Das Stück zeigt aber, dass künstlerische Produkte ein Eigenleben annehmen können. Und wenn das in diesem Fall dazu gedient haben sollte, dass das Lied, der Song Menschen Kraft und Hoffnung gegeben hat, ist das ein sehr, sehr glücklicher Umstand, sagte Westernhagen. Deshalb.
2: Okay, sehen wir noch.

0: Ihr seid die Größten, keine Frage. 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
1: Es wurde zu einer Art Hymne der Befreiung von der damaligen DDR-Diktatur. Freiheit. Aber Freunde der Sonne, man sollte sich immer bewusst sein, Freiheit heißt auch, eigenständig zu denken, die Wahrheit zu suchen, sich an Fakten zu halten und an sich selbst zu glauben. Selbst wenn man nicht ins vorgegebene Schema passen sollte. Glaub an dich und dann wird es was. Das ist der zweite heute. Die Rockband Berlo.

0: Das waren ja Zeiten, oder? Ein bisschen Glamrock darf es ja zwischendurch auch mal sein. Hatten wir ja heute auch schon im Programm. Die Sweet, damals noch alle vereint. Inzwischen, er hört ja nicht auf, ist es Andy Scott's Sweet, der einzige, der bisher noch da ist von der Sweet. Hoffentlich noch sehr lange. Und jetzt?
1: Ich heiße Anime Bullock, aber mein richtiger Name ist Tina Turner.

0: Unvergessen für mich, aber ich glaube, da bin ich nicht der Einzige. Vom Album Private Dancer, Better Be Good To Me. Und good ist ja, wenn man Urlaub hat und gleich 3 Wochen. Ehrlich.
1: Lieber Helmar, hier ist Kerstin aus Kleinnordende. Auch ich fahre jetzt vom Job weg in meinen Urlaub. 3 Wochen, juhu, juhu. Ja, ich würde mich total freuen über Inner Smile von Texas, weil das fühle ich gerade total. Hab noch eine schöne Sendung und ist ja auch schon wieder super mit London Calling. Also großartig. Danke dir. Tschüss.

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10: Ich hätte am liebsten mal in so ein Rewe mal gehen und mir ein Eis holen bei den Temperaturen, aber ich kann hier ja auch nicht weg. Ich stehe ja live im Studio. 3 Minuten nach 4:30 haben wir's. Und zwischendrin muss ich auch noch, das ist an die Hitze, glaube ich. Ich habe vollstes Verständnis. Aber ich habe heute schon 3 Fälle gehabt, wo mir Hörer eine WhatsApp-Nachricht geschrieben haben. Haben eine Titelangabe gemacht, aber den völlig falschen Interpreten, weil sie irgendwie neben der Kappe waren. Das passiert ja manchmal, ne? Aber das kostet Zeit. Und ich arbeite ja die WhatsApp-Nachrichten, die reinkommen, der Reihe nach ab, nur damit sie mal Bescheid wissen. Jetzt gibt's gleich einen Hochzeitstag. Aber geschrieben oder gesprochen hat er um 15.47 Uhr. 15, Verzeihung, Stefan, ich kann es auch nicht ändern. 15.47 Uhr, inzwischen haben wir 16.34 Uhr. Aber schieß los.
11: Hallo lieber Helmer, hier ist der Stefan. Du sprachst eben von diesem geschichtsträchtigen Tag heute.
10: Also vorhin, ja.
11: Ja, das ist sicherlich richtig. Für mich habe ich aber heute auch noch einen privatgeschichtlichen Tag. Ich habe heute Hochzeitstag. Erst den 4., aber immerhin. Und ja, würde mir in dem Zusammenhang einen Titel wünschen. I Got You Babe von Sonny und Cher, weil da haben wir damals unseren Tanz mit eröffnet. Oh. Würde mich freuen, das mal wieder zu hören.
10: Das mache ich dir doch, aber in wenigen Minuten wird es dann auch noch einen Titel geben, der dir auch gefallen wird. 4. Hochzeitstag, glaub an das Gute, ich wünsche euch alles Gute. I must be dreaming. Ja, also weiter träumen, glückliche Ehe, Mink de Will mal wieder. Gleich nach Sonny and Cher.

0: 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Gleich gibt's einen kleinen Soundwechsel, wird Ihnen aber gefallen.
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0: Und das ist heute mal ein Stück von einem wohl der besten Trompeter, die die Welt je gehört bzw. gesehen hat. Musiker, gleichzeitig Gründer von einem Plattenlabel vor vielen Jahren, A&M Records. Der Mann heißt Herbert oder kurz genannt Herb Alpert. Trompeter, Musiker und alles, was damit zusammenhängt. Für alle, die noch am Arbeiten sind heute, der passende Song, The Work Song.

0: Herb Albert, begleitet von denen, die ihn oft begleitet haben, The Tijuana Brass bei Schwarzwaldradio. 11:05 haben wir's und ein Geburtstagsglückwunsch von Jürgen.
1: Ich grüße dich, mein Freund Helmer. Hier ist wieder mal der Jürgen aus Oschweier.
0: Oh.
1: Und diesmal hat meine Frau heute einen Geburtstag zu feiern, den 64. Und ich würde mir von dir, für sie, von Mick Jagger, Party Doll wünschen. Wäre das möglich? Ich danke dir wieder im Voraus und mach weiter so. Geile Sendung. Bis zum nächsten Mal. Ciao.
0: Danke und euch beiden einen schnucklichen Abend.

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11: Temperaturen meistens über 30 Grad, 35 zum Beispiel in Schwetzingen in Baden-Württemberg, hat Pankratius uns wissen lassen. Liebe Grüße gehen dahin zurück. Horst schreibt aus Dortmund 33. Geile Mucke, schreibt er, das freut mich. Kurt in Düsseldorf, 34 Grad und Sonne satt. Andreas in Jena, das liegt in Thüringen, 27 Grad. Lahnstein hat sich auch gemeldet, zumindest Jessica, 34 Grad. Und wenn ich ein bisschen weiter nach unten gehe, dann sehe ich, oh, wir haben auch Berlin. Sandra, 28 Grad und Sonne, 17 Uhr und 2 Minuten. Hui.
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12: Ich bin Moritz Einzel. In Berlin haben Vertreter aus Politik, Gesellschaft und Kultur an den Mauerbau vor 65 Jahren erinnert. Bundestagspräsidentin Klöckner rief in ihrer Ansprache die Menschen dazu auf, einander zuzuhören. Heute sei die frühere innerdeutsche Grenze zwar fast unsichtbar, habe aber Spuren hinterlassen. Nach dem Drohnenvorfall am Flughafen Leipzig-Halle wollen Bund und Länder die Drohnenabwehr beschleunigen, etwa durch gemeinsame Forschung und Technikbeschaffung. Das haben die Innenminister in einer Telefonkonferenz besprochen, sagt Sachsens Innenminister Schuster. Niedersachsen fordert zudem, alle Flughäfen ins Abwehrkonzept des Bundes aufzunehmen. Der Airport Hannover fehlt dort bisher, obwohl auch dort zuletzt eine Drohne gesichtet worden ist. Im russischen Angriffskrieg gegen die Ukraine sind nach UN-Angaben im Juli so viele Zivilisten ums Leben gekommen wie seit Jahren nicht mehr in einem Monat. Es seien mindestens 437 Menschen in der Ukraine getötet und mehr als 2600 weitere Zivilisten verletzt worden. Das sei im Vergleich zum Juni ein Anstieg um 30%, im Vergleich zum Vorjahresmonat Juli sogar eine Erhöhung um 70%. Das hat es seit Beginn der Lotto-Geschichte 1955 noch nicht gegeben. In 40 Ziehungen ist der Jackpot nicht geknackt worden. 6 richtige plus Superzahl hat es seit Ende März nicht gegeben. Auch bei der Ziehung gestern blieb der Jackpot unangetastet. Claudia Wächter berichtet.
13: Irgendwie scheint der Jackpot verhext. Auch am Samstag sind also wieder 50 Millionen im Topf. Mehr geht nicht, denn der Gewinn wird gedeckelt. Aber auch die Maximalsumme ist schwindelerregend. Und die Chancen, 6 richtige plus Zusatzzahl richtig zu tippen, die sind minimal. Immerhin 3 Spieler oder Spielerinnen aus NRW und Niedersachsen, die sind dem Hauptgewinn zuletzt ziemlich nahe gekommen.
12: Kurioses Medaillenmissgeschick bei der Leichtathletik-EM in Birmingham. Die norwegische Goldstaffel über 4x400 Meter im Mixed hat ihre Medaillen wieder abgegeben. Grund war, dass die falsche Siegerzeit eingraviert war. Von einer absurden Situation sprach das norwegische Team, das bereits neue Medaillen erhalten haben soll.
11: Ja, alles hand- und fehlermäßig gemacht. 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

0: Sleeping in my car. Haben wir alle schon gemacht. Ne? Also nicht beim Fahren, bitte. Nicht während der Fahrt. Aber irgendwann haben wir alle mal im Auto geschlafen. Und was soll ich sagen? Schön war's. Bisschen unbequem. Je nach Sitz, je nach Modell. So, gleich gibt's da gibt's ein Schmachtfetzen. Ich weiß gar nicht, wie ich es nennen soll. Die Everly Brothers werden wir gleich hören. Mit All I Have to Do is Dream. Und warum werden wir es hören? Weil ein unserer Hörer, der Ralf in Fritzlar, einfach Lust drauf hat. Ja, warum nicht? Bevor wir aber diesen Schmachtfetzen, wie ich ihn genannt habe, hören. Servus nach Burg Granstädt in Bayern.
1: Servus, Helmer. Heute wünsche ich mir einen Titel aus dem Jahr, ich glaube 67 war es, von einer Band namens Blackfoot Sioux, Standing in the Road. Viel Spaß noch. Tschüss.
0: Ja, dir auch mit diesem Titel. Und ich denke mal, der eine oder andere wird sagen, oh, die habe ich ja völlig vergessen. War tatsächlich in den 60ern ganz große Band in Großbritannien und darüber hinaus. Blackfoot Sioux.

Was hatten wir uns lieb, ne? Also wenn man danach getanzt hat. Die Everly Brothers, Phil und wie dieser andere, Phil und Don, glaube ich, dieses singende Geschwisterpaar. Da werden wir gleich noch zwei erleben, zwei weibliche. Aber vorher muss ich noch mal sagen, wie heißt der Ort richtig mit Blackfoot Zoo? Burg Kunststadt in Bayern. Burg Kunststadt. Jetzt hat er's. So, und jetzt zu den beiden Schwestern. Nach den Brüdern kommen die Schwestern, die Wilson Phillips. Und die bestehen ja aus den Schwestern Carney und Wendy. Und dann ist noch eine Jenna Phillips dabei. Und diese drei Mädels haben wunderbare Musik gemacht. Und ich mache jetzt ein doppelt gemoppelt daraus. Doppelt gemoppelt, den Doppelwopper, was auch immer. Gleich hören wir die Band Kansas. Die hat sich nach dem Bundesstaat in den Vereinigten Staaten benannt. Ähnlich wie Boston nach der Stadt. Haben diese gesagt, wir nehmen gleich den ganzen Staat. Kansas kommen mit Hold On. Und vorher die Wilson Phillips mit Hold On, doppelt gemoppelt.

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12: Und glücklicherweise mit Ihnen, da Sie ja noch dabei sind, jetzt mal ein Stück Musik von Mr. Bad Guy. So nannte er sein Album 1985. Und darauf unter anderem Fooling Around, Mr. Freddie Mercury.

Schöne Erinnerung an die 80er Jahre. Ich hoffe nicht nur bei mir, sondern auch bei Ihnen. Somebody Watching Me von Kennedy William Gordy. Der heißt wirklich so, Kennedy William Gordy. Einer der Söhne vom Motown-Gründer Berry Gordy ist das gewesen. Der wollte unbedingt einen Künstlernamen haben, weil er nicht sich auf den Lorbeeren seines Vaters, weil den jeder kannte in der Musikwelt, wollte er sich nicht ausruhen, hat nur

Die haben auch, diese beiden hier, Everything But The Girl. Die haben große Hits gehabt und einen, der inzwischen auch fast schon in Vergessenheit geraten ist, das ist der hier. Nennt sich Roller Coaster. Everything But The Girl.

0: gibt nicht wenige, die sagen, das ist er, der beste Gitarrist auf dieser Welt gewesen, in seinem Falle. Jimi Hendrix und Hey Joe, Musikgeschichte, 1966 veröffentlicht, wenn ich mir das richtig gemerkt habe. 3 Jahre später war nach Adam Riese 69 und am 26. August 1969, das ist, ich hätte vorher rechnen sollen, denn 69, das ist 57 Jahre her, glaube ich. 57 Jahre ist dieses Lied alt und die Version, die wir jetzt hören werden, die ist entstanden während einer Show im International Hotel in Las Vegas. Ich rede vom King of Rock'n'Roll.
1: Elvis.

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5: Ein sonniges Wetter. Man freut sich ja über den Sommer, aber ich wiederhole mich, ich weiß, mit unmenschlichen Temperaturen, das muss man auch gewohnt sein. 36 Grad immer noch vor zwei, drei Minuten bei Britta in Duisburg. 36 Grad. 31 in Achim bei Bremen, hat der Uwe geschrieben. 30 Grad in Barleben bei Nancy. 31 auch in Achim-Borstel in Niedersachsen bei Susanne. Dann haben wir Jens in Karsdorf, 27, Coburg in Bayern, 33 und geht's noch ein bisschen höher, 34, Freiburg im Breisgau. Dankeschön, Kurdela. Wir haben es 18 Uhr.
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7: Ich bin Moritz Einzel. 65 Jahre nach dem Bau der Mauer hat es in Berlin eine Gedenkfeier gegeben. In ihrer Ansprache sagte Bundestagspräsidentin Klöckner, zwar sei die Mauer 1989 gefallen, sie scheine aber häufig noch in den Köpfen zu stecken. Bundeskanzler Merz schrieb in den sozialen Medien, die Lektion der Mauer bleibe, Freiheit und Demokratie seien nicht selbstverständlich, man müsse darum kämpfen. Unter dem Eindruck der Sprengstoffdrohne, die am Flughafen Leipzig entdeckt wurde, wollen die Innenminister von Bund und Ländern schneller vorankommen beim Aufbau von Fähigkeiten zur Drohnenabwehr. Die Ressortchefs haben sich in einer Telefonkonferenz zusammengeschaltet. Die wichtigsten Punkte: gegenseitige Unterstützung, gemeinsame Forschung und Beschaffung und Flughäfen besser mit Abwehrtechnik ausstatten. Am Rhein werden immer neue Tiefststände gemessen. Zum Beispiel in Köln sind heute 49 Zentimeter gemessen worden und es wird erwartet, dass der Pegel noch weiter sinkt. Schifffahrt wird immer schwieriger. Claudia Wächter berichtet.
8: Vor allem, es rechnet sich schlicht nicht mehr, die Schiffe loszuschicken. Wenn überhaupt, dann können sie nur einen Bruchteil der üblichen Fracht laden. Bei Köln hat der Rhein bereits einen Rekordtiefststand erreicht und es wird wohl noch schlimmer. Manche Unternehmen verlagern bereits einen Teil ihrer Rohstofftransporte auf Schiene und Lkw. Doch das heißt, vieles wird teurer.
7: Ungarn will den Wasserstand der Donau über eine sogenannte Sohlschwelle anheben, um das Atomkraftwerk Pocs weiter am Laufen zu halten. Nach Angaben von Premierminister Mordjor könnte der Pegel der Donau um 1,2 Meter angehoben werden. Vor 9 Tagen hatte das AKW Pocs kurz vor der Komplettabschaltung gestanden. Es versorgt normalerweise mindestens ein Drittel des Landes mit Strom. Viele Bauern machen sich Sorgen um ihre Ernte, nicht aber die Weinbauer. Der Deutsche Weinbauverband rechnet nach Angaben von Präsident Schneider mit einem qualitativ hervorragenden Jahrgang. Allerdings könnte die Menge durch den wenigen Regen geringer ausfallen. Die Branche steht zudem wegen der sinkenden Nachfrage und neuen Anbauauflagen unter Druck.
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5: Um kurz nach 6 mit Rod Stewart in der Hoffnung, dass es ihm bald wieder besser geht. Der Mann hat einen Eingriff am Herzen.

Sniffin' the Tears und Hungry Eyes, welch schöner Titel, der auch inzwischen besonders bei Leuten, die die Band jetzt nicht so kennen und immer nur Driver's Seat gehört haben, in Vergessenheit geraten ist, ne? Hungry Eyes. Hätte man auch ein doppelt gemoppelt Hungry Eyes machen können mit Eric Carmen. So, jetzt habe ich hier noch einen Zettel liegen, der liegt schon ganz lange. Das war eine schwere Geburt für Gabi aus Siegburg. Das war so einer der Fälle, den ich vorhin erklärt habe. Bei der Hitze, ich habe vollstes Verständnis, mir geht es ja auch so. Man muss sich schon konzentrieren, wenn man was machen will, damit man alle Sinne beisammen hält bei dieser knalligen Hitze. Und Studio, wir haben hier Klima, aber die funktioniert nicht wirklich so richtig. Es ist schon warm. Richard the Lineman. Ich habe eine halbe Stunde nach Richard the Lineman gesucht und jetzt kommt raus Richard Lineman. Das ist ein Lied von Glen Campbell. Und das gibt's jetzt, bevor wir unter anderem noch The Who hören. The Who mit Behind Blue Eyes. Und die Carpenters sind genau dazwischen.

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2: Ein Lied, das der Gitarrist Pete Townsend geschrieben hat. Roger Daltrey singt 1971.

0: Sandy quasendes Lied für viele Künstler aus der damaligen Zeit bis heute ins musikalische Gedächtnis eingebrannt. Es geht aber noch weiter zurück. Also nicht nur die 60s. Der Eberhard hat's gut. Eberhard chillt. Auf der Terrasse war's, oder?
1: Hallo Helmer, hallo liebes Schwarzwald-Team. Hier ist der Eberhard aus Haibach. Ich liege gerade mit meiner Frau im Garten und chille so vor mich hin und wünsche mir jetzt ein schönes, passendes Getränk. Das könnt ihr nicht liefern. Aber vielleicht noch ein schönes Liedchen dazu. Rum and Coca-Cola von der Andrews ist das. Das würde gerade in die Stimmung passen. Liebe Grüße. Ciao, ciao.
0: Na dann chillen wir weiter. Wetter ist ja

0: Rum and Coca-Cola. Wie das begeistert mich. Ne? 1944, ich muss nochmal nachschauen. Der chillt und einer chillt und ich hoffe, dass jetzt noch mindestens 10 andere gesagt haben. Oh, ist schöne Erinnerung. Bisschen Spaß muss sein zwischendrin. Ansonsten ist er jetzt mit seiner Frau der Einzige, der sich gefreut hat. Das will ich jetzt nicht hoffen. Anderer, Rudolf aus Karst mit 2a, der hat mich auch ziemlich beschäftigt. Der hat mir heute eine WhatsApp-Nachricht geschrieben, dass bei uns im Programm immer mal so ein Spot laufen würde und hat ein Lied gesucht. Rudolf, ich hab's gefunden. Kurz nach halb sieben würden wir mal... Nee, pass auf, wir machen das gleich. Rudolf, der hat so lange gewartet. Ich bin froh, dass ich es gefunden habe. Ein Spot läuft tatsächlich. Das geht mit dem Spot ist das so.
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0: Und da kommt das kleine Fragment von diesem Titel und da möchte ich gerne wissen, wie heißt denn der? Ich kenne den von ZZ Top nicht. Ist jetzt wahrscheinlich nicht so der Riesenfan, das macht aber nichts. Dafür gibt's Radiofuzzis, wie ich zum Beispiel einer bin. Das ist der Titel My Hat's in Mississippi. In voller Länge. Wir haben die Lieder auch ganz.

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6: So, halbe Stündchen haben wir in der Sendung. Dann ist Gary's Goldtime. Heute ist Donnerstag, 13. August. Sollten Sie später Radio angemacht haben und heute Kunst und Feiern haben, alles Gute wünsche ich Ihnen. Grüße live aus Offenburg, hier aus dem Studio. So, ich sehe keinen Gary, der Kleine ist noch nicht da. Was schlägst du vor? Wie würde der jetzt der Engländer weitermachen? Was sagst du? What you're proposing? Ach, das geht.

J-Trick, amerikanische Rockband, die es am Anfang ihrer Karriere als Vorgruppe, als Vorband geschafft haben, alleine weiterzumachen. Die waren Vorband für Queen, für die Kings, für Kiss, für Santana. Und da waren die so gut, dass irgendwelche Produzenten gesagt, komm, jetzt macht mal selber was. Und dann sind sie durchgestartet, zumindest mal eine Zeit lang in den 70ern. Und jetzt die Maxi zum Feierabend. Heute mal ohne Jingle. Nalin und Kane. Beachball.

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1: Immer von Montag bis Freitag um kurz nach halb sieben. Und das war tatsächlich vorher nicht, dass einer geschmunzelt hat. Harry Kane, also Nalin und Kane nennen sie sich. André Nalin heißt der deutsche Produzent. Und Harry Kane hat einen richtigen Namen, Ralf Beck. Die beiden haben Sommer 97 dieses Ding rausgehauen, waren 15 Wochen in den Charts. 15 Wochen. Aber es geht nicht nur um Musik. Mir ist vorhin eine sehr schöne WhatsApp-Nachricht ins Studio reingeflattert. Wo ist er hin? Wo ist er hin? Oh, der ist ja jetzt nicht. Nein, hier, Oliver. Das finde ich bemerkenswert und Sie sollten das wissen. Er hat mir ein Foto geschickt. Eine kleine Bäckerei in Spanien hängt vor dem Schließen des Geschäfts dies unverkaufte Brot vor den Eingang für Menschen, die Essen brauchen. Und sie bekommen es gratis für Umme. Das ist eine super Idee. Ich danke dir, Oliver. Ich wusste das bis heute nicht. Nachahmenswert, finde ich.

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13: Das ist der ultimative Cheat, Digga. Haben wir gerade in der Werbung gehabt. Hi, Digga, grüß dich.
14: Ja, grüß dich, mein Schatz.
13: Wie geht's dir?
14: Ah, ja, super.
13: Du hast gestern Sonnenbrille noch auf von gestern, oder? Nee, das ist keine Sophie-Brille.
14: Ja, aber alles gesehen. War super.
13: Alles war super, ne?
14: Ja, aber sehr gut, ja.
13: Ich auch.
14: Ich war noch drauf auf 2081. Das ist total.
13: Dann machen wir gemeinsam.
14: Machen wir gemeinsam.
13: Ja, gib mir five.
14: Five!
13: Hey, sehr gut, 2081. Sehr gut, und bis dahin gucken wir mal, was das Wetter so macht. Also wenn das Wetter uns nicht wegbrennt in den nächsten Jahren, wenn es so weitergeht, na, dann wird mit 2081 auch schlimm. Jürgen in Denzlingen, 36 Grad, immer noch vor wenigen Minuten. Roman schreibt aus Lübeck, 28, das ist okay. In Bad Pyrmont sind es 29, Sonne scheint. Ute schreibt aus Mössingen, in Baden-Württemberg 30 Grad, in Hamburg bei Simone 29. Es will nicht aufhören. Telefon klingelt auch, da kann ich jetzt nicht hingehen. Bedanke mich für den Nachmittag. Gemeinsam wünsche ich jetzt viel Freude mit Gary's Gold. Und morgen ist Freitag, genau. Wir hören uns, das würde mich sehr freuen, ab 2:30 wieder. Okay? Ich mache mal Platz für Gary und für Shakira und komme morgen wieder rein hier.
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15: 19 Uhr. Joshua Heise. Die Deutsche Bahn will hunderte Beschäftigte an den Bahnhöfen mit einer Bodycam ausstatten. Die Mitarbeitenden sollen dadurch besser geschützt werden, heißt es von dem Konzern. Lea Matschulat berichtet.
16: Immer wieder sorgen Angriffe auf Zugbegleiter für Schlagzeilen, doch auch an den Bahnhöfen wird die Lage für Bahnmitarbeiter manchmal brenzlig. Die Deutsche Bahn bietet ihren Beschäftigten auf Bahnhöfen nun an, sich mit einer Bodycam zu sichern. Für Zugbegleiter gibt es das Angebot ja bereits. In Frankfurt-Main und in Bielefeld sind Kollegen auf den Bahnhöfen schon ausgestattet.
15: BSW-Gründerin Wagenknecht hat Thüringens AfD-Chef Höcke abblitzen lassen. Der hatte Wagenknecht angeboten, sie in Thüringen zur Ministerpräsidentin wählen zu lassen. Diese entgegnete in der Bild-Zeitung, das Ministerpräsidentenamt in Thüringen sei kein Wanderpokal, den Herr Höcke nach Belieben vergeben könne. Wegen der Affäre um den aberkannten Doktortitel von CDU-Ministerpräsident Vogt könnte es in Thüringen ein Misstrauensvotum gegen den Regierungschef geben. Das Amtsgericht Chemnitz hat einen Haftbefehl gegen den AfD-Bundestagsabgeordneten Kra erlassen. Hintergrund ist ein Rechtsstreit mit dem Satiriker Böhmermann. Kra wollte Böhmermann Aussagen über eine angebliche Champagnerbestellung auf dem Oktoberfest verbieten und verlor. Jetzt geht es um offene Prozesskosten, die Kra nicht gezahlt hat. Kra sagt, es gehe offenbar um einen kleinen Restbetrag, den er jetzt zahlen werde. Wer die Sonnenfinsternis gestern wegen seines Standorts nicht selbst sehen konnte, musste nur den Fernseher anschalten. Das ZDF, Dreisat, RTL, NTV und Welt hatten alle Sondersendungen zum Himmelsereignis und insgesamt gut 6,5 Millionen Zuschauende. Die ZDF-Trödelshow Bares für Rares XXL wurde sogar zum Höhepunkt um 20.25 Uhr extra unterbrochen.
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20: Der Sommer kommt doch nur einmal im Jahr. Es ist wie Weihnachten, nur ein bisschen wärmer. Also beschweren wir uns nicht. Na, keine Beschweren, sondern genießen wir einfach, was wir gerade haben. Und was ich gerade habe, war 1999, noch vor der Jahrtausendwende, ein Sommerhit. Aber es fühlt sich noch so an, als würden wir im Jahr 2026 eine Party feiern. Welcome to Gary's Gold.

0: Olé.
1: Riva! Ich habe kein einziges Wort verstanden. Aber ist das nicht das Schönste an der Musik? Man muss einfach nur verstehen, was gemeint ist. Denn Musik sorgt dafür, dass man sich gut fühlt. Und ich habe vor, dafür zu sorgen, dass ihr euch die nächsten 2 Stunden wohlfühlt. Danke, Shakira, Oros, Azi, Augen wie diese. 10 Minuten. Oder ja, 10 Minuten und 10 Sekunden Sommer, die ich zurück in die Welt des Radios bringen wollte, denn niemand sonst wird es tun. Schwarzwaldradio ist hier. Oldies neu entdecken macht einfach Spaß und ich würde meinen haben. Gut, dass ihr dabei seid. Erinnert euch, ihr euch an ein britisch-irisches Duo, das in den 90er Jahren die Tanzwelt erobert hat? Natürlich tut ihr das. Aber es ist schön daran erinnert zu werden. Malocco mit Sing It Back.

0: Follow Me, Elias. Ein Underground-Club-Hit aus dem Jahr 1992. Und es gab auch einige Remixer. Aber ich liebe die Originalversion. Es ist einfach nur Whoopi Wowie.
1: Yeah! Whoopi Wowie!
0: Fast so gut wie Geil Omat. Ja, damals. Einfach genial, finde ich. Ja? Diese einfachen, fantastischen House-Beats. Und das weckt in uns die Sehnsucht, wieder eine Tanzfläche zu finden. Um uns daran zu erinnern, dass wir vor 34 Jahren auf Ibiza zu diesem Sound getanzt haben. Aber hey, deshalb bin ich hier. Ich bin Gary, dies ist Gary's Gold, wir sind Schwarzwaldradio und ich möchte einen Sommer vor 40 Jahren wieder beleben. Und das Geilste daran ist, ich kann das auch. Die Dreierreihe in Sommer of 1986. Jetzt.

0: He's got it. They've got it. 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Woo! Music made in Holland für Shocking Blue. Aber im Sommer 1986 war es plötzlich nach 1969 wieder da. Sie gelten als die erfolgreichste rein weibliche Band der 80er Jahre und halten den Guinness-Weltrekord für die meisten Chartplatzierungen einer Girlgroup. Bananarama mit Venus. Davor eine meiner Top-Bands der 80er. Warum? Weil die britische Band Level 42 den Jazz-Funk auf ein ganz neues Niveau gehoben haben mit Lessons in Love und dabei unglaubliche Klänge mit Melodien geschaffen haben, die wir nie vergessen werden. So einfach ist das. Und ganz am Anfang, also ganz am Anfang war Level 42, dann haben wir noch gehört den Titel, oh, ein riesigen europäischen Sommerhit in Ländern wie den Niederlanden, der Schweiz, Frankreich, Italien und Deutschland. Platz 1 in den Charts war die Rap-Version von Madonna's Holiday. Holiday Rap, MC Micah G und DJ Sven. Ist es wirklich 40 Jahre her? Music Lovers, ich möchte bei den 80ern bleiben und ihr bleibt genau da. Oder ganz schnell etwas Erfrischung aus dem Kühlschrank holen. Nur ein paar Sekunden habt ihr, bis wir wieder in Erinnerungen schweben. Get ready to go!
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jeden Sound, den es nicht mehr gibt. Es sei denn, man hört uns. 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Ein Wunsch von Dominik aus Magdeburg. Liebe Grüße, liebe Dominik. Und das ist nicht nur unique, es ist einzigartig. Damascus, Richard Strange and the Engine Room aus dem Jahr 1984. Klingt ein bisschen wie The Thompson Twins. Es gibt zu. Richard Strange war in den 70ern als Sänger und Gitarrist der Frontman der Band Doctors of Madness. Ein sozusagen Vorreiter des Punks. Und das, was wir gerade gehört haben, ist fast in Vergessenheit geraten. Der New Wave Juwel, der nun, 42 Jahre, nachdem er in den besten Clubs weltweit zum Underground-Hit wurde, als Gary's Gold-Hit sein Comeback feiert. Und wenn wir gerade beim Feiern sind, egal wo ihr gerade seid, ob in Ferien oder zu Hause vorm Radio sitzt, ich möchte weiter feiern. Eine Stunde Zeit habe ich noch, die nächsten 7 Minuten gehören Wham!

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11: Die zweite Stunde startet verdammt funky. Back to life.

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Back to life, soul to soul. Unter der Leitung des charismatischen DJs und Produzenten Jazzy B war Soul to Soul ein Londoner Soundsystem, das sich auf Reggae und Soul spezialisiert hatte. Doch als sie Ende der 80er Jahre begannen, Platten zu produzieren, schufen sie eine Groove, der vieles veränderte. Oh, yes. Ursprünglich war eigentlich die Tracks nur für die Partys von Soul to Soul gedacht. Jazzy B sagte selbst in einem Interview, am Anfang war es buchstäblich für unser Soundsystem gedacht. Wir waren nicht wirklich daran interessiert, irgendwas zu machen, was die anderen machten. Aber wisst ihr was, Music Lovers? Danach wollte jeder wissen, wer sie sind. Back to Life erreichte Platz 1 der Billboard R&B Charts und der Top 5 der Hot 100. Ladies and Gentlemen, was jetzt kommt, war ein Kulthit der 80er. Und es ist ziemlich obergeil. Hammer, Hammer und noch mehr Hammer. Hört mal gut zu. Yo, what, this party started right, wurde zu einem der am häufigsten zitierten und gespielten Zitate der Dance- und Hip-Hop-Geschichte. 84, Set It Off vom Strafe und alles gemischt mit Liebe von Walter Gibbons.

Drop the Bomb vom Trouble Funk. It does not get much funkier than this, Leute. Oder doch? Ich habe was mitgebracht für die Dreierreihe. Funky Soul Finesse am Donnerstag mit Steely Dan. Die Jazz, Rock, Funk, Soul und R&B Meister aus New York City. Ein ehemaliger Steve Miller Band. Mitglied wurde in den 70ern verdammt populär. Und bis heute ist er definitiv Gary's Gold. Gleich kommt auch Boz Scaggs. Und die Dreierreihe möchte ich starten mit einem Wunsch. Für Sepp aus München. Liebe Seppel von München, Minge. Here's Wild Cherry to play that funky music.

0: einfach genial. Peg von Steely Dan. Übrigens, das Gitarrensolo war von 7 Studio-Session-Gitarristen eingespielt worden, bevor Jay Graydon's Solo ausgewählt wurde. Hat er gut gemacht. Er hatte rund 6 Stunden an dem Lied gearbeitet, bevor die Band zufrieden war. Hammer. Ja, ich bin auch zufrieden. I hope you too. Don't go away. I'll be back in ein paar Sekunden mit Mariah Carey.
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Four, die Single- und Album-Version von 1995 war. Das war ziemlich gut. Aber die Death Club Mix von Fantasy mit Mariah Carey war einfach geilomat. Gary's Gold ist hier am Donnerstag und zwei Songs habe ich noch, die ich unbedingt für euch spielen möchte. Und was jetzt kommt, hat auch ein klein bisschen Überlänge und wird garantiert zu keinem Zeitpunkt langweilig. Sowas kennen wir nicht hier bei Schwarzwald Radio, Deutschlands größter Jukebox. Und Schwarzwald Radio und Gary's Gold present the Pleasure Principle. Dies ist Janet Jackson.

Ja, alle wollten mit diesem Mann arbeiten. Ganz einfach, alle, alle, egal wie die heißen. Der amerikanische Plattenproduzent, Remixer, Songwriter und Club-DJ zählten den produktivsten Künstlern der 80er Jahre, was der alles gemacht hat. Was hat er nicht gemacht? Shep Pettibone machte gute Songs noch besser und arbeitete mit den Besten, zusammen. Namen wie Arthur Baker, Afrika Bambaataa, Madonna, George Michael, Pet Shop Boys, New Order, mit diesen Damen gerade gehört Janet Jackson, The Pleasure Principle, das Lustprinzip auf Deutsch, und ich hatte Lust. Gestern haben die meisten von uns die Sonnenfinsternis verfolgt. Ja, es hat sich gelohnt, oder? Wir hatten einen geilen Blick von unserer Bad aus, vom Fenster, direkt Richtung Sonne. Es war so genial. Und wie gesagt, es hat sich gelohnt, finde ich. Und ich freue mich auf die totale Sonnenfinsternis. Ich kann nicht Finsternis sagen. Finsternis im Jahr 2081. Aber falls ich es doch nicht bis dahin schaffe, spiele ich mein Lieblingsmondlied jetzt schon zum Feierabend. Und als Frank Sinatra 1964 Fly Me to the Moon gesungen hat, waren bereits mehr als 100 andere Versionen aufgenommen worden. Und 1969 erschien mein Lieblings-Soul-Version, gesungen von dem großartigen Sänger Bobby Womack. Und das ist mein letzter Song für heute, Leute. Von mir, Gary. Till next week, same time, same place. Keep cool, stay safe, and be good. Bye-bye.

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2: Ich bin Joshua Heise. Gastgeber des Eurovision Song Contests im kommenden Jahr ist die bulgarische Stadt Burgas am Schwarzen Meer. Das haben die Veranstalter mitgeteilt. Damit setzte sich Burgas gegen die Hauptstadt Sofia durch. Termin ist der 15. Mai. In diesem Jahr hatte Bulgarien den ESC das erste Mal gewonnen und den Wettbewerb damit für das nächste Jahr ins eigene Land geholt. Die Trockenheit in Deutschland führt zu Ernteausfällen. Seit Mitte Juni seien deshalb rund 3 Millionen Tonnen Getreide und Raps verloren gegangen, heißt es vom Deutschen Raiffeisenverband. Insgesamt wird aber eine ähnliche Erntebilanz wie im Vorjahr erwartet. Tine Klimach berichtet.
3: Der Verband spricht von Einnahmeverlusten von 600 Millionen Euro. Der Ausblick auf diesen Sommer ist nicht ganz so gut, aber nicht hoffnungslos. Nach einer Schätzung erwartet der Verband eine kleinere Getreideernte von rund 40 Millionen Tonnen nach 45 Millionen Tonnen im vergangenen Jahr. Unterm Strich sei es eine noch ausreichende unterdurchschnittliche Ernte, hieß es. Steigende Verbraucherpreise etwa für Brot und Brötchen werden nicht erwartet.
2: Die Grünen fordern wegen der Hitze ein Spitzentreffen im Kanzleramt. Deutschland habe ein Zuständigkeitsproblem, so die Grünen-Umweltpolitikerin Schneider. Sie unterstützt auch den Vorschlag des Umweltministeriums, Klimaanpassung und Naturschutz im Grundgesetz zu verankern. Das Robert-Koch-Institut hat derweil mitgeteilt, dass dieses Jahr schon 12.500 Menschen an den Folgen der Hitze gestorben sind. Nach dem Drohnenvorfall am Flughafen Leipzig-Halle wollen Bund und Länder die Drohnenabwehr beschleunigen, etwa durch gemeinsame Forschung und Technikbeschaffung. Das haben die Innenminister in einer Telefonkonferenz besprochen, sagt Sachsens Innenminister Schuster. Niedersachsen fordert zudem, alle Flughäfen ins Abwehrkonzept des Bundes aufzunehmen. Der Airport Hannover fehlt dort bisher, obwohl auch dort zuletzt eine Drohne gesichtet worden ist.
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8: Ich bin Florian Klaus. Wegen der Hitze machen sich viele Bauern Sorgen um ihre Ernte. Nicht aber die Weinbauern. Der Deutsche Weinbauverband rechnet nach Angaben von Präsident Schneider mit einem qualitativ hervorragenden Jahrgang. Allerdings könnte die Menge durch den wenigen Regen geringer ausfallen. Die Branche steht zudem wegen der sinkenden Nachfrage und neuen Anbauauflagen unter Druck. Die Abwehr von Drohnen muss in Deutschland schnell verbessert werden. Darüber waren sich die Innenminister von Bund und Ländern in einer Telefonkonferenz einig. Vergangene Woche war am Flughafen Leipzig-Halle eine mit Sprengstoff bestückte Drohne entdeckt worden. Jan-Henne Reitze berichtet.
9: Gegenseitige Unterstützung, gemeinsame Forschung und Flughäfen besser mit Abwehrtechnik ausstatten. Diese Ansatzpunkte wollen die Innenminister verfolgen. Einigkeit gibt es aber nicht in allen Punkten. Aus Niedersachsen und Bremen kommt zum Beispiel die Forderung, dass der Bund auch Häfen besser in Sachen Drohnenabwehr ausstattet.
8: Heute vor 65 Jahren ist die Berliner Mauer gebaut worden. Bei der zentralen Gedenkfeier hat Bundestagspräsidentin Klöckner die Menschen zu mehr Engagement aufgerufen. Die Menschen müssten einander wieder zuhören, so die CDU-Politikerin. Kanzler Merz schrieb in den sozialen Medien, die Lektion der Mauer bleibe. Freiheit und Demokratie seien nicht selbstverständlich, man müsse darum kämpfen. BSW-Gründerin Wagenknecht hat die Idee des Thüringer AfD-Landeschefs Höcke zurückgewiesen. Sie selbst solle Ministerpräsidentin von Thüringen werden. Das Thüringer Ministerpräsidentenamt sei kein Wanderpokal, den Herr Höcke nach Belieben vergeben könne, sagte Wagenknecht. Richtig sei jedoch, dass CDU-Ministerpräsident Vogt das Vertrauen verloren habe und dass BSW ihm die Unterstützung entziehen müsse. Vogt hatte seinen Doktortitel verloren.
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1: 13. August 1993. Hathaway ist mit Life neu in den Charts. Nestor Alexander Hathaway ist überall zu Hause. Geboren wird er 1965 in Trinidad and Tobago. Als seine Eltern sich trennen, lebt er erst ein paar Jahre mit seinem Vater hier und da in Europa. Dann zieht er zu seiner Mutter in die Staaten. Dort verliebt er sich in die Musik. Er liebt es zu singen und Trompete zu spielen. Louis Armstrong ist sein Vorbild, seine große Ikone. Nach der Schule beginnt er ein Medizinstudium, verliert aber schnell das Interesse und sucht sich ein neues Zuhause in Köln. Dort arbeitet er in Bars und genießt das Nachtleben. Die Karaoke-Bars sind sein zweites Zuhause. Und genau in einer solchen wird er entdeckt. 1992 bringt er seine erste Nummer raus und wird damit direkt zum Star. What is Love? Nur ein Jahr später legt Hathaway aber noch einmal nach und landet auch Hit Nummer 2, Life.

Was für eine heldenstarke Sache!

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6: Ich bin Florian Klaus. Wegen Hitze und Trockenheit fehlt Landwirten im Süden Deutschlands Futter für ihre Tiere, die deshalb teils früher als geplant geschlachtet werden müssen. Jan-Henne Reitze berichtet.
7: Auf vertrockneten Wiesen finden Rinder nichts mehr zu fressen und es kann kein Heu gemacht werden. Beim Futtermais, der auch als Vorrat für den Winter gedacht ist, sieht es nicht besser aus. Bei Schlachthöfen gibt es schon Wartelisten. Landwirte sehen sich gezwungen, ihre Bestände zu verkleinern. Auch die Getreide- und Rapsernte hat unter der Trockenheit gelitten. Der Raiffeisenverband sagt, dass die Landwirtschaft dadurch 600 Millionen Euro an Einnahmen verloren hat.
6: Die Mauer, die Deutschland geteilt hat, ist zwar gefallen, in vielen Köpfen besteht sie aber weiter. Das hat Bundestagspräsidentin Klöckner in einer Rede zum 65. Jahrestag des Mauerbaus beklagt. Ost und West spielten im Selbstverständnis vieler weiterhin eine Rolle. Es sei Mut gefragt, aufeinander zuzugehen. In der englischen Grafschaft East Sussex ist am späten Nachmittag ein Zug entgleist. Dabei seien zwei Menschen ernsthaft verletzt worden, teilte der für die Südostküste zuständige Rettungsdienst mit. 9 weitere Menschen hatten leichtere Verletzungen. Bilder zeigen mehrere umgekippte Waggons. Wie es zu dem Vorfall kommen konnte, ist noch unklar. Gleich 2 deutsche Medaillen hat es bei der Leichtathletik-EM im Hindernislauf der Frauen über 3000 Meter gegeben. Gesa Krause konnte sich in Birmingham über Gold freuen. Es ist ihr 3. EM-Triumph. Olivia Goertz schaffte es auf Platz 3. Und auch im Zehnkampf gab es gleich doppelt Edelmetall. Der amtierende Weltmeister Leo Neugebauer hat gewonnen. Dahinter landete Niklas Kaul auf Platz 2.

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10: Ich bin Florian Klaus. Weil auf den vertrockneten Wiesen kaum etwas nachwächst, fehlt Landwirten in Süddeutschland Futter für ihre Tiere. Sie müssen sie darum zum Teil früher als geplant schlachten lassen. Wenn es in den kommenden Wochen regnet, könnte das Entspannung bringen, heißt es etwa vom Bauernverband in Bayern. Sollte die Trockenheit aber anhalten, würden Schlachtungen im Herbst sicher ein Thema. Schon jetzt gäbe es mehr Schlachtrinder als im Vorjahr. Die Grünen-Politikerin Schneider hat ein Spitzentreffen im Kanzleramt gefordert, um über Schutz vor der Hitze zu sprechen. Deutschland habe bei der Hitze ein Zuständigkeitsproblem, sagte die Bundestagsabgeordnete. Der Bundesumweltminister Schneider von der SPD will eine Grundgesetzänderung, damit der Bund mehr für den Hitzeschutz machen kann. Die Union ist da aber skeptisch. Bei einem Waldbrand im Sauerland ist inzwischen eine Fläche von rund 8 Hektar verbrannt. Das Feuer ist inzwischen laut Feuerwehr unter Kontrolle, aber noch nicht gelöscht. Rund 100 Einsatzkräfte sind weiter vor Ort. Die Polizei hat Ermittlungen zur Brandursache aufgenommen. Bisher ist die noch unklar. Es ist ein erfolgreicher Abend für die deutschen Leichtathleten gewesen. Bei der EM in Birmingham hat Zehnkampf-Weltmeister Leo Neugebauer Gold geholt. Dabei lief es beim Stabhochsprung recht chaotisch. Weil die Latte erst zu niedrig lag, mussten mehrere Sprünge wiederholt werden. Neugebauer hat im ZDF gesagt,
11: durch das Chaos, wo man dann, oh, man muss nochmal springen, dann stand das nicht gestimmt, muss man trotzdem noch fokussiert bleiben, um die Höhe zu schaffen. Das war, sowas habe ich noch nie erlebt. Das war echt verrückt, aber ja, da haben wir es dann auch irgendwie drüber geschafft.
10: Auch Silber ging an einen Deutschen, nämlich an Niklas Kaul. Und über 3000 Meter Hürden hat Gesa Krause Gold geholt und Bronze ging an Olivia Görth. Nochmal Bronze gab es für den Diskuswerfer Henrik Janssen.
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1: Ich bin Florian Klaus. Der Bundesbeauftragte für die Belange von Menschen mit Behinderungen Dussel hat vor Rückschritten bei der Inklusion gewarnt. Im Stern hat der SPD-Politiker kritisiert, dass Menschen mit Behinderungen zunehmend vor allem als Kostenfaktor betrachtet werden würden. In früheren Jahren seiner Amtszeit sei es darum gegangen, Barrieren abzubauen. Derzeit müsse er darum kämpfen, dass die Standards nicht zurückgefahren werden. Er betonte, dass es dabei um Grundrechte gehe. Nach dem Vorfall mit einer mit Sprengstoff bestückten Drohne am Flughafen Leipzig-Halle sind sich die Innenminister von Bund und Ländern einig. Es muss schnell etwas passieren, um bei der Drohnenabwehr voranzukommen. Sie haben in einer Telefonkonferenz darüber gesprochen. Die Bremer Innensenatorin Högel hat im ZDF gesagt:
2: Wir brauchen dringend eine moderne Technik, die uns in die Lage versetzt, Drohnen zu identifizieren und dann auch abzuwehren. Das ist der Auftrag.
1: Zu den konkreten Inhalten der Sonderschalte im Einzelnen sei Vertraulichkeit vereinbart worden, hat Hamburgs Innensenator Grote gesagt. Der Deutsche Bauernverband rechnet wegen der anhaltenden Trockenheit mit schlechten Ernten in diesem Jahr. Bauernpräsident Ruckwied hat dem Redaktionsnetzwerk Deutschland gesagt, dass eine unterdurchschnittliche Ernte bei Getreide erwartet wird. Und auch für die Herbstkulturen sei mit erheblichen Einbußen zu rechnen. Im Süden Deutschlands teils bis hin zum Totalausfall. Im Norden, wo es immer wieder etwas geregnet hat, sehe es besser aus. Zweimal Gold für die deutsche Mannschaft gab es am Abend bei der Leichtathletik-EM in Birmingham. Im 3000 Meter Hindernislauf war Gesa Krause die schnellste. Olivia Gürz holte außerdem Bronze. Und im Zehnkampf gab es einen deutschen Doppelsieg. Weltmeister Leo Neugebauer hat gewonnen vor seinem Teamkollegen Niklas Kaul.
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1: Hallo aus Deutschlands schönstem Mittelgebirge, dem Schwarzwald. Mein Name Zara Roth. Ich lebe da, wo andere Urlaub machen und nehme euch mit auf meine Touren. Visit Black Forest ist der Podcast für alle, die den Wald lieben und eure klimafreundliche Reiseinspiration in 20 Minuten. Über Hängebrücken balancieren, den Abhang runter rasen.
2: Rechts oder links, rechts oder links. Mir doch egal, Hauptsache Vollgas.
1: Bälle durch Mühlräder schießen und Mini-Picks streicheln. Also diese Folge wird actionreich. Ich besuche den Steinvasenpark, ein zauberhafter Freizeitpark mitten im Hochschwarzwald, nicht weit von Freiburg im Breisgau. Auf dem Weg dorthin liegt der Abenteuer-Golfpark Hochschwarzwald in Lenzkirch-Kappel. Los geht's!
3: Heute sind wir im Abenteuer-Golfpark Hochschwarzwald, dem größten und spektakulärsten Abenteuer-Golfpark Deutschlands. Was bedeutet das überhaupt? Also ich kenne ja ganz normales Minigolf, aber was daran ist denn jetzt Abenteuer? Außer der Weg hierhin durch den Schwarzwald, der ist natürlich abenteuerlich und wunderschön. Erstmal Auto abgestellt, so einen langen Weg lang. Ich sehe hier schon Leute spielen in der Sonne, auch schön gepflegten Rasen. Aha, hier sind Teiche angelegt, Felder. Leute haben auch ihre ganzen Familien dabei, teilweise sogar ihre Hunde. Und hier wird schon ordentlich gezockt. Hier stehen Segelboote mitten auf der Wiese, riesengroße Pferde. Die sind aber, glaube ich, nicht echt. Kutschen, Skier. So, ich bin jetzt hier den kleinen Weg hochgelaufen, habe dabei schon einige der Bahnen sehen können. Und dann oben in dem kleinen Holzhäuschen, wie man das so kennt, Katze drin oder sitzt der Zimo. Erstmal schön, dass du dir Zeit genommen hast.
4: Herzlich willkommen erstmal bei uns. Schön, dass du da bist bei dem wunderschönen Wetter heute. Das ist wirklich traumhaft. Wir sind hier auf 10.000 Quadratmeter und haben mit 21 Bahnen die größte Anlage in Deutschland aktuell.
3: Wie lange ist man dann so beschäftigt? Man
4: kann hier schon einen guten halben Tag verbringen bei uns. Also rein spielen ist mal so etwa 2 Stunden oder auch länger, je nachdem, wie man sich vergnügt, wie viele Personen man ist, wie viel Spaß man dabei hat. Locker 2 Stunden unterwegs.
3: Muss ich reservieren?
4: Nein, Reservierungen sind keine möglich. Einfach vorbeikommen und Spaß haben. Wir haben wirklich genügend Kapazität, dass man da wirklich einiges aufnehmen könne. Ab und zu Stoßzeiten kommt es ein bisschen zu Wartezeiten, aber mir empfehle immer Ferien, Sonnenfeiertage vor 12 Uhr kommen, dann hat man immer gute Chancen, eine recht ruhige Anlage zu bekommen.
3: Super, ihr macht um 10 Uhr morgens auf, das ist ja auch easy. Und dann steht in eurem Prospekt, macht doch einen Schwarzwald-Ausflug draus. Wir befinden uns mitten im schönen Hochschwarzwald, da bietet es sich doch an, gleich einen ganzen Tag hier zu machen. Es gibt viel zu entdecken und auf eurer Webseite habt ihr sogar voll lieb so ein paar Schwarzwald-Tipps zusammengestellt, was man dann davor oder danach noch unternehmen kann.
4: Wir sind hier direkt am Start von der Wutachschlucht zum Beispiel. Die Haslachschlucht ist direkt unterhalb von hier fußläufig erreichbar. Und um uns rum Titichsee, Schluchsee, Feldberg. Also man kann hier einiges erleben bei uns.
3: Also man ist wirklich im Epizentrum des Schwarzwald. Ich will was Erlebens. Also auf dem Weg hierher auch schon diese wunderschönen Nadelöhrkurven, die einen schon richtig in Hochschwarzwald-Stimmung bringen. Das genieße ich immer sehr, den Weg von Freiburg hier hoch.
4: Ja, nicht
3: der
4: jeder.
3: Der ist nicht für schwache Nerven.
4: Richtig.
3: Und auch nicht für wirklich alte Karren. Aber wenn man zuverlässiges Auto hat und Bock, dann macht Spaß. So, jetzt bist du so ein richtiger Schwarzwälder?
4: Ich komme aus Emmendingen ursprünglich. Mhm. Vor 15 Jahren in Hochschwarzwald gekommen. Dann ging es los mit Geocaching-Touren, als wir hier noch der erste Anbieter in der Region waren. Hatten dann das Downhill-Sorbing an der Hochfestschanze.
3: Das was?
4: Downhill-Sorbing.
3: Was ist das denn?
4: Da rollt man in überdimensionalen Ball an der Hochfestschanze den Gegenhang runter.
3: Mit deinem Kumpel Philipp, ihr habt euch das zusammen ausgedacht, war das dann so ein Traum? So, ey, komm, wir wollen ein eigenes Geschäft haben, wir wollen in der Natur sein, irgendwas mit Action, was machen wir? Oder wie kam diese Idee zustande?
4: Naja, ganz am Anfang ging es los mit 2000 Euro vom Sparbuch für ein paar GPS-Geräte, weil mir einfach den Drang hatte, Leute zu begeistern, ein bisschen in die Natur zu führen, für was Neues begeistert. Damals 2010, als wir gestartet haben, war Geocaching noch wirklich unbekannt und was ganz Neues. Das haben wir dann aufgehört, wirklich, weil es zu populär wurde und es jeder gemacht. So ging es eigentlich los und dann sind wir da irgendwie reingewachsen und jetzt sitzen wir hier.
3: was du jetzt erzählt hast mit Bällen den Hang runter, Geocaching, bevor es jemand kannte, wirkst jetzt eher wie so jemand, der immer so ein bisschen adrenalinhandmäßig die neuen Trendsportarten auscheckt. Und Golfen ist ja was, was eher in so einer Ecke war mit, das ist der kleinste gemeinsame Nenner auf dem Familienfest. Das hat auch ein bisschen was Oma-Opa-mäßiges,
4: ja,
3: ne?
4: Richtig.
3: Das ist jetzt nicht unbedingt was, wo man denkt, wow, super Action. Aber ihr habt das so ein bisschen verändert für euch, ne?
4: Richtig, genau, das war eigentlich das Konzept, dieser Drang dann dazu. Das müssen wir irgendwie auf eine andere Ebene bringen. Und eben das Thema Schwarzwald, der Hochschwarzwald ist um uns rum mit Schluchsee, Titisee, Feldberg. Aber das Ganze findet man bei uns auf der Anlage wieder. Da sehen wir es dann gleich.
3: Ah ja.
4: Also wir sind dann noch mehr im Schwarzwald hier auf der Anlage.
5: Ich nehme mal einen Ball und einen Schläger.
4: Rechts oder links?
3: Linkshänder.
5: Einen linken.
3: Und einen Hundeschläger. Oh. Ja, gut gepflegt, der Rasen. Man kann hier unter Hopfen spielen?
4: Ja, richtig. Also unsere Bahnen sind die meisten thematisiert.
3: Aha.
4: Hier haben wir das Thema Bierbrauer mit der Brauerei Rothaus.
3: Woher kommen die Leute, die euch besuchen kommen?
4: Komplett unterschiedlich. Also jetzt in der Ferienzeit sind es viele Urlauber, viele Niederländer, Schweizer, Engländer, Freiburg, Offenburg, Waldshut, Konstanz.
3: Ja.
4: So ein bisschen der Speckgürtel um den Schwarzwald. Genau, ja. Frankreich mittlerweile auch viele.
3: Hier sind ja Hühner.
4: Ja.
3: Die leben hier.
4: Unsere fünf Hühner. Und denen geht es hier richtig gut. Die sind hier im Schatten. Viel Auslauf, viel zum Scharren, viel zum Picken. Vorne die Ravenna-Brücke. Das ist aber das Einzige, was Miniatur ist hier. Genau, hier sind wir jetzt am Bergwerk. Das gibt es meistens für die Hunde so eine kleine Mutprobe.
3: Da reinzugehen?
4: Ja.
3: Aha. Na komm. Sie ist sehr unheimlich. Mhm. Komm mit, komm mit. Ui, da flackern die Lichter, es ist unheimlich. Geht so ein Stollen runter. Okay, da muss man also durch den Stollen durchspielen, ja?
6: Blindschießen eigentlich im Grunde.
4: Ja, eigentlich schon. Aber mittlerweile sind wir hier jetzt an Bahn 11, da hat man ja schon ein paar Bahnen hinter sich und
3: ist schon warm.
4: Soll dann schon ein bisschen warm gespielt sein. Genau.
3: Was ist das hier, diese Anhöhe?
4: Das ist eine Skisprungschanze.
3: Eine Skischanze, ne? Mhm. Das ist so ein Köhlerhaufen. Das sieht aus wie eine riesengroßer schwarze Kugel, die mit Holz umrandet ist. Und das kenne ich natürlich.
4: Ja, ist ein Kohlemeiler.
3: Altes Schwarzwälder Handwerk.
4: Richtig, genau. Es geht nicht nur um irgendwelche Bauwerke hier nachzubilden, sondern auch die Handwerke. Wir haben oben die Uhrmacher, hier der Köhler, der Glasmacher. Kommen wir noch dazu.
3: Also ihr habt so einen kleinen pädagogischen Anspruch beim Abenteuer-Golfpark. Hier hängen auch irgendwie so Lehrtafeln.
4: Richtig, genau.
3: Wenn man ein bisschen klug schwätzen will, kann man da ein bisschen lesen und den Kindern noch was beibringen?
4: Wer möchte, ja. Also wir bieten es an. Zu den einzelnen Themen hier am Floß, das über den Teich geht, haben wir

0: Die Flößer, auch ein ganz altes Handwerk, das es schon lange mal gibt. Ja, um einfach die Geschichte vom Schwarzwald, vom Hochschwarzwald ein bisschen näher zu bringen. Aber man muss nicht lesen, man kann auch einfach nur auf den Ball schlagen und ein bisschen Spaß haben. Und
1: der Kohlehaufen raucht sogar.
0: Natürlich.
1: Ja, mega, diese ganzen süßen kleinen Details.
0: Ja, Kindergeburtstagsangebote haben wir.
1: Ja.
0: Oder wenn man dann wirklich aus dem Kinderalter raus ist, haben wir dann noch die Kombination mit dem Uhrengeheimnis, ein Escape Game, das man hier schön kombinieren kann mit dem Biergarten oben noch zum Essen.
1: Ja.
0: Ist das eigentlich ja dann ein Tagesprogramm.
1: Ist es erlaubt zu picknicken oben beim Spielplatz?
0: Genau, Spielplatz hat extra noch eine Picknickbank dabei.
1: Ach, perfekt.
0: Genau.
2: Bahn Nummer 16. Es geht bergauf vom Abschlagpunkt. Gibt es da irgendwas zu beachten? Füße parallel oder?
0: Ja, du stehst eigentlich schon ganz gut da.
2: Ja?
0: Sollte gut.
2: Rücken gerade, 45 Grad?
0: So sieht es ganz aber gut aus.
2: Aber da vorne sind 4 Löcher. In welches muss ich denn treffen?
0: Fünf.
2: Okay, also in irgendeins dann oder wie?
0: Genau, probier es einfach.
2: Ja.
0: 4 falsche und ein richtiges Loch.
2: Ach, das ist das Richtige.
0: Ja.
2: Okay.
0: Ah.
2: Sehr gut, das war jetzt in 4. Also ihr habt ja für die Gegend jetzt einen großen Mehrwert gebracht. Da freut sich der Ort bestimmt, oder?
0: Ja, auf jeden Fall. Also es war hier ein alter, verlassener Kurpark. Mhm. Und es war für uns, also hier gab es keinen Strom, kein Wasser, kein Abwasser, nichts. Hier gab es wirklich gar nichts.
2: Mhm. Das heißt, ihr habt das aber auch gepachtet dann, oder?
0: Genau, richtig. Mhm. Aber die komplette Infrastruktur hier haben wir reingelegt. Also,
2: aber ihr habt jetzt schon die schönen alten Bäume.
0: Das war der Hauptgrund, warum wir hier sind.
2: Ja.
0: Also es hat jeder gesagt, was macht denn hier in Kappel? Da ist ja nichts. Und sagt, doch, da gibt es einen ganz toller alter Park mit einem tollen Baumbestand. Also die Allee hier am Zaun entlang ist ein Naturdenkmal.
2: Schön.
0: Also wirklich ganz alte,
2: und ganz
0: große
2: Bäume.
0: Ja,
2: ne?
0: Ja. Ja, und das kann man halt so nicht irgendwo einfach bauen. Das war ein Glücksfall für uns, auch hier im Ort.
2: Mhm.
0: Gerade im Herbst, wenn es dann bunt wird, wird es ganz toll hier.
2: Oh, ja.
0: Gibt es eine ganz tolle Atmosphäre. Also ist meine Lieblingszeit hier. Wir haben geöffnet bis Ende Herbstferien, haben dann unsere kunterbunten Herbstwochen im Oktober. Also von 1. Oktober bis 4. November geht es bei uns.
2: Mhm.
0: Mit Herbstdeko, ganz viele Maisstaude, Kürbisse. Das heißt, man spielt bei Dunkelheit, alles beleuchtet. Nachtgolfen im beleuchteten Park, Feuerstelle. Wenn es dann kalt genug ist, Glühwein, Kürbissuppe. Und im Winter haben wir dann halt auch unsere Feuerzangenbowle. Genau, Glühwein. Ganz gemütlich hier dann. Wenn es dann Schnee hätte, was leider sehr selten noch vorkommt, kann man nicht spielen, aber der Biergarten hat geöffnet.
2: Mhm. Und 6. Januar ist dann immer Schluss hier, dann ist Pause wieder bis zum Frühjahr.
0: Genau. Dann
2: kann man mal Urlaub machen oder halt auch ein bisschen pflegen hier.
0: Und die neue Saison will vorbereitet sein. Bauen hier auch immer irgendwie um, weiter.
2: Also ich habe jetzt richtig Lust, hier mal mit ganz vielen Leuten herzukommen. Und man darf mit der Schwarzwaldkarte umsonst rein, ist das richtig?
0: Richtig, genau.
3: Von Lenzkirch-Kappel geht's nach Oberried zum Steinvasenpark. Den Freizeitpark gibt es seit 1974. Angefangen hat alles ganz klein, mit einer Rodelbahn. Inzwischen kann man den ganzen Tag hier verbringen.
2: So, nächste Station, Steinvasenpark. Wenn man an der Kasse durch ist, kommt man erstmal an Luxis Kinderland vorbei. Ein riesengroßer Indoor-Spielplatz. Großartig, also ein kleines Kinderparadies. Dann gucken wir uns jetzt mal um. Okay, hier ist eine Märchenstube, eine Eiswelt. Und hier geht es jetzt auch nach draußen. Da wollen wir hin.
4: Gehst du durch dieses Tor, kannst du den River Splash, Gletscherblitz, Space Runner und die Sesselbahn mit einer Doppelrodelbahn kennenlernen.
2: Na dann, dann machen wir das mal. Wir gehen jetzt durch dieses Tor. Es ist so schön. Es ist halt echt so eine Berglandschaft mit Felsen und Bäumen und Tannen und mittendurch sind diese ganzen Attraktionen gebaut. Und auch die phänomenale Sommerrodelbahn. Das sorgt für eine Menge rote, gut gelaunte Gesichter. Das Schwarzwaldpanorama ist echt beeindruckend hier. Und vor allen Dingen halt echt, ne? Sieht alles aus wie gemalt, aber ist alles echt. Das heißt aber auch, man kraxelt hier viel hoch und runter. Zwar ohne Treppen, aber es sind halt so Rampen. Das haben wir jetzt erstmal abgekühlt in so einem kleinen Brünnelchen. Also so eine schöne Mischung an künstlich angelegten Attraktionen und einfach echter, toller Natur. Ah, Ah ja, River Splash heißt es. Descente torrentielle. Alle über 4 Jahren dürfen da rein.
3: 30 Meter hoch über dem an steilen Hang angelegten Park könnt ihr über eine Erlebnisseilbrücke gehen. Auf 218 Meter Länge ein tolles Fotomotiv. Und vor allen Dingen bietet sie grandiose Ausblicke auf die Bergwelt des Schauinslands. Auch die Tiere im Steinvasenpark kann man von hier aus gut beobachten. Die Wildschweine, Waschbären, das Schwarzwild, die Zwergesel, die Miniziegen, die Minipigs und das liebe Federvieh und. Danach geht's in die Steinvasenstube, das parkeigene Restaurant. Hier wird frisch gekocht. Das Rindfleisch kommt aus dem Schwarzwald, na klar. Und die Pommeskarte macht einfach glücklich. Jetzt bin ich bereit für mein Treffen mit Inge-Lotte Duin. Sie ist stellvertretende Leiterin des Steinvasenpark und der Seilbahngesellschaft Todtnau.
1: Mein Besuch hier im Steinvasenpark hat mich erstmal so umgehauen, weil das alles so eingebettet ist in die Natur. Ich meine, man kennt natürlich Vergnügungsparks und da ist dann alles schön angelegt, die Gärtchen sind angelegt, aber hier fließt halt ein echter Bach durch. Die Steine waren da auch schon seit Jahrhunderten, die Bäume stehen da auch einfach rum. Also es hat so diesen besonderen Zauber, weil es einfach in einem richtig schönen Wald einfach eingebettet ist.
5: Ja, genau. Also für uns ist das Einzige, was schwierig ist, ist, dass man kann natürlich wenig noch dazu bauen quasi, weil eben das Gelände ist so, wie es ist. Man kann keine Berge wegschaffen, wenn da Berge sind.
1: Wie hat denn das angefangen vor 50 Jahren? Haben Sie mal alte Pläne gesehen? Also was gab es denn da?
5: Angefangen hat es tatsächlich vor allem mit der Sommerrodelbahn, die es auch ja heute noch gibt. Das ist quasi einfach eine Schiene, wo der Schlitten reingelegt wird. Und dann kann man damit eben mit der Sommerrodelbahn fahren. Und der Sessellift kam dazu. Ja, so hat es angefangen und dann kam immer mehr dazu quasi.
1: Mhm. Die Sommerrodelbahn, wenn ich so mit Eltern- oder Großelterngeneration an der Sommerrodelbahn gehe, die sieht eigentlich nur aus wie früher so.
5: Genau, also mittlerweile gibt es ja noch die Coasterbahn. Die ist dann wiederum ein bisschen anders, aber diese normalen Sommerrodelbahnen, so wie sie früher waren, gibt es auch heute noch, ja.
1: Also ich bin ganz begeistert, vor allen Dingen, weil es so viele so kleine, süße, altmodische Sachen hat. Jetzt war so eine große Bühne im Herzen des Steinvasenparks. Da steht dann so eine kleine Uhr. Okay, nächste Vorführung. Und dann gab es erstmal Kasperletheater für alle.
5: Genau, also in der Hochsaison kommt immer unser Kasper und macht da 3-mal am Tag eine Vorstellung auf unserer großen Bühne. Und neben der Saison sind immer mal wieder Musiker hier, die dann Stücke spielen oder einen Auftritt haben. Mhm. Ja.
1: Und wie geht's euren Tieren hier? Also habt ihr so einen eigenen Tierarzt, der immer mal wieder vorbeikommt oder eigene Pfleger oder macht da jeder ein bisschen mit? Wie ist denn das?
5: Wir haben natürlich einen Tierarzt, aber der kommt eigentlich nur, wenn es nötig ist quasi. Wir haben Tierpfleger, selbstverständlich, und die kümmern sich gut um die Tiere. Den Tieren geht's natürlich bei uns gut. Mhm. Haben alle ein großes Gehege, fühlen sich eigentlich alle wohl, kriegen alle Fressen. An jedem Gehege steht nochmal explizit dran, ob gefüttert werden darf oder nicht. Und deswegen gibt's die Wildfutterautomaten auch nur dort, wo gefüttert werden darf, damit nicht Tiere daran sterben quasi, wenn Besucher sie füttern, weil das ist natürlich auch in anderen Zoos nicht Sinn der Sache, dass die Tiere entweder überfressen sind oder falsches essen vor allem, weil nicht jedes Tier darf ja dasselbe essen.
1: Wie ist denn es für euch so, in so einem Park zu arbeiten? Ist der Winter sehr, sehr ruhig? Ist man dann trotzdem hier? Hat man dann frei? Fährt man 2 Monate in Urlaub oder wie läuft das?
5: Also im Winter betreiben wir den Skilift am Notschrei. Der gehört zum Steinvasenpark dazu. Wenn wir den Park schließen nach den Herbstferien in Bayern und Baden-Württemberg jedes Jahr, dann kommen natürlich erstmal Revisionen und wieder Parkarbeiten, dass der Park natürlich nächstes Jahr wieder öffnen kann, so wie er öffnen sollte. Zum Beispiel dieses Jahr dann eben der Bau der neuen Kabinenbahn. Und im Winter geht es dann, sobald der Schnee da ist, an den Notschrei-Skilift.
1: Also da hat man dann wirklich für das ganze Jahr richtig Action. Wie ist es von der Altersgruppe her? Ich habe jetzt ganz viele Familien gesehen, auch super viele kleine Kinder. Aber eigentlich war es ganz gut durchmischt. Also auch junge Paare oder so verirren sich gerne mal hier.
5: Tatsächlich haben wir eigentlich für jede Alterskategorie was. Wir sind natürlich ein Familienpark hauptsächlich. Also es ist vor allem was für Familien auch mit Kindern. Aber es gibt auch Junggesellenabschiede, die bei uns gefeiert werden. Mal was anderes zum Europapark, so nach dem Motto. Ist einfach familiärer, bisschen ländlicher, mit mehr Tieren.
6: Wanderer haben hier, glaube ich, auch ihren Spaß mit der Hängebrücke, die ihr gebaut habt. Die ist ja echt spektakulär, ne?
5: Ja, genau. Also das macht schon auch Spaß, wenn man da drüber läuft.
6: Haben Sie ein Lieblingsfahrgeschäft?
5: Schwierig. Wahrscheinlich die Wasserbahn.
6: Ja.
5: Den River Splash.
6: River Splash, ah, das habe ich gesehen. Das ist ein bisschen wie Rafting, so eine runde Blüte. Ne? Man fährt mit dem Aufzug hoch und dann eigentlich eine klassische Wildwasser-Raftingbahn.
5: Genau, es gibt immer mal wieder ein bisschen Spritzwasser und für die ganz Lustigen gibt es oben eine Kanone. Da kann man 1 Euro reinwerfen und auf den Knopf drücken, dann werden die unten im Boot noch mal ein bisschen nasser.
6: Guter Insider-Tipp. Also Abenteuer-Golfpark habe ich jetzt dabei. Steinvasenpark und dann hat man eigentlich schon einen richtigen vollen Tag, glaube ich, wo man dann abends ins Bett fällt. Mehr braucht man nicht.
5: Nee, ich denke auch. Also man kann hier schon auch müde werden, wenn man so einen Tag im Steinvasenpark verbringt.
7: Kuckuck, Salle, ich bin's. Wenn ihr schon mal da oben seid und auch so Adrenalin-Junkie-mäßig unterwegs, dann nehmt doch gleich die spektakulärste Coasterbahn Deutschlands mit, den Hasencoaster. 2,9 Kilometer, ganz schön lang, ey. Wird auch von der Familie Braun betrieben, die den Steinvasenpark macht. Und im Winter kann man das Sessellift hochfahren und dann einfach mit dem Schlitten runterrodeln. Hui! Gut, das war's schon, gell? Tschüssle! Vielen Dank fürs Zuhören. Wenn ihr diesen Podcast mögt, dann zeigt es uns einfach. Abonniert ihn, folgt uns, lasst ein Herzchen da und vor allen Dingen empfehlt uns weiter. Bis ganz bald im Schwarzwald, eure Zara.
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1: Vielen Dank für den geilen Titel. Die LP lief damals bei mir rauf und runter auf dem Walkman.

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1: Ich bin Florian Klaus. Zu wenig Regen stellt die Landwirte in Deutschland vor Probleme. Bauernpräsident Ruckwied rechnet mit schlechten Ernten in diesem Jahr, etwa beim Getreide. Auch beispielsweise für Kartoffeln, Gemüse und Zuckerrüben sieht die Tendenz nicht gut aus. Dem Redaktionsnetzwerk Deutschland hat Ruckwied gesagt, dass es im Süden des Landes teils bis zum totalen Ernteausfall gehen könnte. Die Mauer, die Deutschland geteilt hat, ist zwar gefallen, in vielen Köpfen besteht sie aber weiter. Das hat Bundestagspräsidentin Klöckner in einer Rede zum 65. Jahrestag des Mauerbaus beklagt. Ost und West spielten im Selbstverständnis vieler weiterhin eine Rolle. Es sei Mut gefragt, aufeinander zuzugehen. Die abschlagsfreie Rente nach 45 Beitragsjahren soll Plänen der Bundesregierung zufolge ja gestrichen werden. Laut der Rentenexpertin der SPD Klose sollte es für die Abschaffung aber eine Übergangsfrist von 5 Jahren geben. Das hat sie den Funke-Zeitungen gesagt. Klose war selbst mit in der Rentenkommission, deren Empfehlungen die Bundesregierung jetzt umsetzen will. Sowohl aus der SPD als auch aus der CDU gibt es Kritik an den Plänen. Zehnkampf-Weltmeister Leo Neugebauer ist jetzt auch Europameister. Bei der Leichtathletik-EM in Birmingham hat der Deutsche Gold geholt. Silber ging an seinen Teamkollegen Niklas Kaul. Nochmal Gold für die deutsche Mannschaft gab es im 3000 Meter Hindernislauf. Und zwar für Gesa Krause. Olivia Gürth schaffte es auf Platz 3. Und eine weitere Bronzemedaille ging an den Diskuswerfer Henrik Janssen.
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